0: Normaler Verkehr auf den bayerischen Straßen. Wir wünschen weiterhin gute Fahrt.
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2: Um gesunden Menschenverstand versus Vorschriften, dafür schauen wir nach Großlangheim bei Kitzingen. Da gibt es zwei Wohngebiete, die durch eine Bahnlinie getrennt sind. Eine Bahnlinie, die aber schon seit zig Jahren stillgelegt ist und wegen der die Anwohner regelmäßig einen Umweg fahren müssen. Kompletter Blödsinn findet unter anderem der Bürgermeister, der heißt Peter Stärk. Und deswegen haben er und der Gemeinderat jetzt einen Teil der Gleise rausgenommen und eine Straße drüber gebaut. Klingt gut, gell? Haben sie aber gemacht, ohne um Erlaubnis zu fragen. Und deshalb gibt's jetzt ziemlich Ärger. Warum und was die Bürger und Bürgerinnen dazu sagen, unser Bayern-3-Reporter Jürgen Gläser war vor Ort. Und eins ist klar, der Bürgermeister, der sieht sich weiterhin voll im Recht.
3: Für uns gehen Strecken von Bahnhof zu Bahnhof. Das heißt, der nächste Bahnhof liegt 500 Meter weiter. Das ist der Bahnhof Großlangheim. Entsprechend haben wir uns dazu entschieden, hier die Schienen rauszunehmen und daneben zu lagern und entsprechend dann hier eine ruhige Überfahrt zu bauen.
4: Da, wo das Gleis war, ist jetzt eine Straße. Und das bekommt vor einigen Wochen jemand vom Förderverein Steigerwaldbahnspitz. Dieser Verein kämpft bis heute um die Reaktivierung der Strecke. 10 Meter Gleis weg in Großlangheim, ohne Genehmigung, das ist illegal, steht auf der Homepage vom Verein. Also werden Behörden informiert. Bürgermeister Stärk kriegt Ärger, muss sich erklären und rechtfertigen, aber seine Bürger in Großlangheim, die stehen hinter ihm.
5: Super, wenn jemand pragmatisch vorgeht. Wir haben eben Bürokratiestau in Deutschland.
6: Ist für mich völlig in Ordnung, weil der Zug fährt schon jahrelang nicht mehr, Jahrzehnte.
7: Ja, ich finde es prima. Weil es ist halt eine Abkürzung und die Bahn ist ja von unten rauf eh schon abgebaut.
8: Perfekt, weiter so. Muss gemacht werden, ne? Dass es auch für die Anwohner besser wird.
4: Und überhaupt, was soll die ganze Aufregung, fragt sich Bürgermeister Stärk. Bei ihm geht es um 10 Meter Gleis an einer seit 20 Jahren stillgelegten Strecke.
3: Vor allem vor dem Hintergrund, dass beim A3-Ausbau bei Feuerbach schon 250 Meter fehlen, dass in Goxheim Meter fehlen, dass auf der Gemarkung Brixenstadt ca. 10 Meter fehlen. Und bei uns hier gibt es jetzt den großen Aufschrei.
2: Tja, und irgendwie, wenn du das alles hörst, da langst du dich schon an den Kopf. Aber trotzdem natürlich die große Frage, wie geht's denn jetzt weiter?
4: Die Landeseisenbahnaufsichtsbehörde prüft gerade, ob Großlangheim im Nachhinein vielleicht doch noch ein Okay für den sogenannten illegalen Gleisabbau bekommt. Und auch für den wirklich unwahrscheinlichen Fall, dass auf der Strecke der Steigerwaldbahn künftig vielleicht doch mal ein Güterzug fahren sollte, hat der Bürgermeister vorgesorgt.
3: Ergänzend möchte ich sagen, dass der Gemeinderat auch schon im Haushalt mit eingestellt hat, Rückstellungen, falls die Bahnlinie wieder reaktiviert wird, damit wir die Schienen wieder einbauen.
2: Ein Bürgermeister, der an alles denkt. Wie 10 Meter Schienen für so einen Wirbel sorgen können, ein Wahnsinn. Aber wir können festhalten, wenn die Steigerwaldbahn irgendwann mal wieder tatsächlich fahren sollte, dann ist das kein Problem. Und bis dahin freuen sich die Großlangheimer, dass sie jetzt erstmal keinen Umweg mehr fahren müssen.
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1: The Beaches, Edge of

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1: Normaler Verkehr auf den bayerischen Straßen. Wir wünschen weiterhin gute Fahrt.
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2: Knapp 3000 Einwohner zählt die Gemeinde Weißenstadt im Fichtelgebirge. Und die saßen garantiert alle vor dem Fernseher, als die Oberfränkin Jasmina Escher im Oktober 2024 bei einer Castingshow ihren großen Auftritt hatte. Mit mächtiger Stimme sang sie Stand Up von Cynthia Erivo.

0: Auch wenn die strenge Jury sie damals nicht ins Finale wählte, kennt ganz Deutschland seitdem die junge Weißenstädterin, die sich heute Mina nennt. Ihre tolle Stimme, so sagt sie, hat sie quasi in die Wiege gelegt bekommen.
1: Ich habe ja als Kind schon in Gummistiefeln und Windeln vorm Fernseher gestanden und bei Heidi ganz laut mitgesungen, erzählt mir meine Mama zumindest immer. Aber ja, danach bin ich ganz viel auf Stadtfesten aufgetreten und habe eigentlich immer nur Coversongs gesungen. Und seit letztem Jahr jetzt mache ich eigene Musik.
0: Mina ist eine ziemlich kreative Frau. In Nürnberg hat sie einige Zeit bei einem privaten Radiosender moderiert. Als Model stand sie immer wieder für Werbefilme vor der Kamera. Doch jetzt ist die Musik ihr Mittelpunkt, auch in der Freizeit.
1: Ich bin am Wochenende ganz oft auch in Nürnberg unterwegs, gehe zum Beispiel auch super gerne in Karaoke-Bars. Leute, ich sag's euch, Karaoke-Bars machen einfach anders Spaß, wenn man sich da die Seele aus dem Leib singt. Und wenn ich nicht in der Stadt bin ich natürlich bei mir zu Hause in Weißenstadt und genieße da die Ruhe. Also das finde ich auch so schön an Weißenstadt, weil dort gibt es Seen, viele Wanderwege, eine richtig tolle Therme und da kann man sehr, sehr gut runterkommen von dem ganzen Alltagsstress.
0: Mit ihrer Debütsingle Bittersüß Discord hat sie sich zuerst bei Bayern 3 beworben. Eine Woche lang lief der Song daraufhin als Newcomer der Woche. Über ihre neue Single Mit der Zeit sagt Mina, es gehe um die Ungeduld, die wir manchmal uns selbst gegenüber haben und dabei die schönen Momente verpassen, die gerade um uns herum passieren. Und trotzdem hat Mina große Träume.
1: Natürlich will ich auf die großen Bühnen wie alle anderen Künstler irgendwann auch. Ich möchte den Leuten ins Gesicht schauen. Aber wie es mein Song so schön sagt, mit der Zeit Stück für Stück.
0: Mina, vorgestellt von Dagmar Golle.
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1: Mina aus Weißenstadt in Oberfranken. Mit der Zeit.
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1: Um 3 Uhr mit Lydia Wagner. Mehr als jeder und jede Fünfte würde Deutschland verlassen, sollte die AfD auf Bundesebene an die Macht kommen. Das ist bei einer Meinungsumfrage des Instituts INSA für die Bild am Sonntag herausgekommen. Steffi Linkscheid mit den weiteren Ergebnissen.
2: INSA hat am vergangenen Donnerstag und Freitag rund 1000 Menschen in Deutschland befragt. 47% von ihnen stimmten der Aussage zu, Deutschland würde durch eine AfD-Bundesregierung Schaden nehmen. 36% der Befragten haben widersprochen, 17% waren unentschieden oder haben kein Kreuzchen gesetzt. Mehrere Landesverbände der AfD werden von den Behörden als gesichert rechtsextremistisch eingestuft, auch der Landesverband Sachsen-Anhalt. Der liegt in Umfragen aktuell deutlich vorne. In Sachsen-Anhalt wird am Sonntag in einer Woche gewählt.
1: Die Deutsche Bahn will wohl bis 2030 insgesamt 210 Millionen Euro in ein XXL-Waschprogramm investieren. Das berichtet die Bild am Sonntag. Bahnchefin Paller hat der Zeitung gesagt, sauberere Züge und Bahnhöfe, mehr Sicherheit und mehr Komfort sollten nicht die Ausnahme sein, sondern der neue Standard. Die Bahn verlängert damit das bestehende Sofortprogramm gegen Schmutz und Vandalismus. Konkret soll die Zahl der Reinigungskräfte verdoppelt werden. ICE- und IC-Züge sollen in bis zu 10-stündiger Handarbeit intensiv gereinigt werden. Der neue norwegische König Haakon VIII. Hat seine ersten Audienzen gehalten. Er hat Regierungschef Støre empfangen und auch die obersten Vertreter der Kirche, des Parlaments und des obersten Gerichts. Am Abend hat er seine erste Rede als Staatsoberhaupt gehalten. Darin dankte er seinem verstorbenen Vater. Er sei stolz auf alles, was König Harald für Norwegen geleistet habe, sagte Haakon. Am Dienstag legt der neue König im Parlament in Oslo den Eid auf die Verfassung ab. Ein Termin für die Beisetzung des verstorbenen Monarchen steht noch nicht fest. Der Hamburger SV ist mit einer Niederlage in die Fußball-Bundesliga gestartet. Gegen Borussia Dortmund stand es am Schluss 0:2. Entsprechend enttäuscht ist der neue Kapitän des HSV, Nikolai Remberg.
3: Wenn du mit 1:0 in die Pause gehst, ist es noch okay. Dann kriegst du kurz vorher noch das 2:0. Das ist dann schon bitter. Aber wie die Jungs aus der Halbzeit rausgekommen sind, finde ich trotzdem bemerkenswert. Da haben wir es deutlich besser gemacht. Aber klar, wenn du die erste Halbzeit ein bisschen verschläfst, dann wird's schwer, hier was mitzunehmen.
1: Und in der zweiten Liga hat Nürnberg am Abend seine Tabellenführung verteidigt durch einen 4:1-Sieg gegen Bielefeld. Das Wetter in Deutschland. In der Nacht in der Südosthälfte anfangs noch wolkig, südlich der Donau trocken. Tiefstwerte 19 bis 11 Grad. Tagsüber im Norden und Nordwesten viele Wolken, sonst Sonne und Wolken meist trocken. 20 bis 29 Grad. Es ist 3:03 Uhr.
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2: Was haben Oasis, The Beach Boys und die Kelly Family gemeinsam? Alle sind Geschwisterbands. Auch Jakob und Matti Bruckner aus dem Chiemgau sind Brüder und auf der Bühne ein eingeschworenes Team. Ihr Vater, ein Musiklehrer, weckte ihr Interesse, Instrumente zu lernen. 2017 legten sie los mit folkiger Lagerfeuermusik und unter dem Familiennamen

0: Ich habe ja vorher als Jakob Bruckner Musik gemacht, aber da war der Matt ja auch schon immer der Gitarrist. Also wir hatten das erste Konzert zusammen und dann habe ich auch nie ohne ihn gespielt. Und dann war es irgendwie, haben wir dann glaube ich schon so an die 100 Konzerte runtergerissen gehabt und wir haben dann ganz oft auch nur zu zweit gespielt ohne Band. Und dann war auf der Bühne, habe ich immer gesagt, hey, ich bin Jakob Bruckner und das ist meine fantastische Band, mein Bruder Matti. Und es war irgendwie so lang, wir können einfach so sagen, hey, wir sind Bruckner. So.
1: Und Bruckner kommen an. Zwei Jahre später spielen sie bereits beim Reeperbahn-Festival in Hamburg. Und eine große Plattenfirma klopft an. Im Sommer 2020 erscheint ihr erstes Album hier und landet prompt im oberen Drittel der Albumcharts. Und das mit einem völlig neuen, poppigen Sound.
2: Da standen ein paar Synthies rum und wir haben einfach mal drauf losgetippt. Und
3: es war schon auch so ein bisschen eine bewusste Überlegung. Ne? Also wir wollten schon mehr weiter weg von diesem Singer-Songwriter-Sound und wollten auch ein bisschen anders wahrgenommen werden und ein bisschen dreckiger werden. Und so. Und ich glaube, es hat ziemlich gut funktioniert mit der Platte.
4: Wir sind auf alle Fälle dreckiger geworden.
3: Ja, genau.
5: Wir waschen uns weniger. Drei Männer, zwei Monate in einem Raum, wir sind definitiv dreckig.
3: Oh Gott, mal das

0: Nummer 2, Zerrissen, geht in die Charts. Mit Songs, in denen sie ihre Bandkrise während Corona verarbeiten. Keine Konzerte, nur Musik auf Social Media. Darauf hatten Jakob und Matti eigentlich keine Lust. Zum Glück sind diese Zeiten aber vorbei. Heute leben die Bruckner-Brüder in einer Fünfer-WG südlich von München. Trotz vieler Konzerte in deutschen Metropolen zieht es sie auch immer wieder in den Chiemgau.
1: Es klingt so ein bisschen cheesy, quasi weil sie war, aber keine Ahnung. Wir haben so geile Berge und Seen, wir sind damit aufgewachsen irgendwie. Wenn man es dann mal lang genug nicht hat, dann vermisst man es schon krass. Und wenn man dann heimkommt und so ein paar Tage irgendwie mit den Mountainbikes rumheizt und an der frischen Luft ist und dann wieder so merkt, wie man wieder so offen wird und emotional, dann checkt man halt, wie wichtig das ist für inneren Frieden und mentale Gesundheit.
0: Im Herbst gehen Bruckner wieder auf Tour. In der Zwischenzeit können wir ihre neue Single in Dauerschleife hören. Gute Dinge ist ein positiver Song mit ordentlich Tempo und ein Mutmacher in schwierigen Zeiten. Bruckner, ein Tipp von Dagmar Golle.
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1: 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Gute Dinge.
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1: Normaler Verkehr auf den bayerischen Straßen. Wir wünschen weiterhin gute Fahrt.
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2: Ziemlich geil sind auch immer die Textstellen, die ihr so in den Hits entdeckt, die so nie gesungen wurden und sie uns vor allen Dingen auch schickt. Einen neuen Bayern 3 Verhörhammer gibt's, nämlich von der Annika, die ist 12 und kommt aus Schongau.
3: Auf der Nachhausefahrt von unserem Urlaub auf der Autobahn ist mir ein Verhörhammer ins Ohr gesprungen, nämlich aus dem Lied Pokerface von Lady Gaga. Sie singt hier entlang in der 57. Sekunde.
4: Erinnert sie euch auch ein bisschen an Hermine aus Harry Potter, oder?
2: Stimmt.
4: Es heißt Leviosa, nicht Leviosa.
2: Pokerface. Kennen wir, okay. Sie hat uns ja auch sehr schön gesagt, wann wir da hinhören müssen, nämlich in der 57. Sekunde hier entlang.
4: Hier entlang.
2: Super.
4: Das muss ich gleich noch sagen. Ich habe es falsch gesagt. Es heißt Leviosa, nicht Leviosa.
2: Ja.
4: Nicht, dass hier jetzt gleich die Harry Potter-Community mich
2: Verhörhammer in Schackis Moderation entdeckt habt, dann meldet euch.
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2: Tove Lo und Stromae, Des Fleurs.

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1: Um 4 Uhr mit Lydia Wagner. Mehr als jeder und jede Fünfte würde Deutschland verlassen, sollte die AfD auf Bundesebene an die Macht kommen. Das ist bei einer Meinungsumfrage des Instituts INSA für die Bild am Sonntag herausgekommen. INSA hat am vergangenen Donnerstag und Freitag rund 1000 Menschen in Deutschland befragt. 47% von ihnen stimmten der Aussage zu, Deutschland würde durch eine AfD-Bundesregierung Schaden nehmen. 36% der Befragten haben widersprochen, 17% waren unentschieden oder haben darauf keine Antwort gegeben. Bundesfinanzminister Klingbeil reist heute in die USA. Er wird dort am Treffen der G20-Finanzminister und Notenbankchefs teilnehmen. Die USA haben aktuell den Vorsitz der G20. Aus Berlin Philipp Eckstein.
2: Beim zweitägigen Treffen der Finanzminister soll es vor allem um die Themen Wirtschaftswachstum, sichere Handelsketten und die hohe Verschuldung vieler Staaten gehen. Die US-Seite hat im Vorfeld zudem deutlich gemacht, dass sie von den G20-Staaten erwartet, mit Sanktionen mehr Druck auf den Iran auszuüben. Die USA führen seit einem halben Jahr Krieg gegen das Land. Die Folgen sind weltweit zu spüren, zum Beispiel an den Tanksäulen. Mit Blick auf das G20-Treffen sagte Klingbeil im ARD-Interview der Woche, die Botschaft an die USA sei, beendet diesen Krieg.
1: Die USA schicken 3,6 Millionen US-Dollar in das Katastrophengebiet in Nepal. Das hat das US-Außenministerium mitgeteilt. Auch die EU hat schon 2 Millionen Euro versprochen. Bei der verheerenden Sturzflut im Himalaya sind mehr als 680 Menschen gestorben. Rund 3000 Menschen werden noch vermisst. Mehrere von ihnen sind Deutsche. Nach einem schweren Sturz ist die Saison für den Radstar Tadej Pogacar wohl vorbei. Der fünfmalige Tour de France-Gewinner hat sich bei der Spanien-Rundfahrt das Schlüsselbein und einen Halswirbel gebrochen. Außerdem hat sein Team mitgeteilt, dass er eine Gehirnerschütterung hat und deshalb nicht sofort operiert werden kann. Pogacars Zustand sei aber stabil. Borussia Dortmund ist mit einem Sieg in die Fußball-Bundesliga gestartet. Der BVB hat mit 2:0 gegen den Hamburger SV gewonnen. Nichts zu meckern, findet Trainer Niko Kovac.
3: Ja, wir haben nicht nur gewonnen, sondern wir haben auch richtig gut gespielt, gerade in der ersten Halbzeit. Ich glaube, dass die ersten 45 Minuten schon ein richtiges Feuerwerk der Mannschaft waren. Dass wir das uns so vorgestellt haben, ja, dass wir es so umgesetzt haben, umso besser.
1: Und in der zweiten Liga hat Nürnberg am Abend seine Tabellenführung verteidigt durch einen 4:1-Sieg gegen Bielefeld. Das Wetter in Deutschland. Die Tiefstwerte liegen aktuell noch bei 19 bis 11 Grad. Tagsüber im Norden und Nordwesten viele Wolken, immer wieder Schauer. Sonst Sonne und Wolken, meist trocken. Maximal 20 bis 29 Grad kriegen wir. Die Zeit? Es ist 4:03 Uhr.
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4: Normaler Verkehr auf den bayerischen Straßen. Wir wünschen weiterhin gute Fahrt.
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2: Nimm dir irgendeine vierte Klasse in Bayern. Im Schnitt kann die Hälfte der Klasse noch nicht richtig schwimmen. Gründe dafür kennen wir alle natürlich. Die Bäder fehlen oder haben zu oder werden saniert. Aber es fehlen vor allen Dingen auch die Leute, die am Beckenrand stehen und den Kids das Schwimmen richtig beibringen. Es gibt aber, und das ist das Gute an der Geschichte, Lösungen. Zum Beispiel ein tolles Projekt in Geimersheim im Landkreis Ingolstadt. Dort haben sich jetzt 11 Klässler in ihrer Schulzeit während eines Seminars zu Schwimmassistenten ausbilden lassen. Haben unter anderem dafür einen Rettungsschwimmschein gemacht, noch 40-stündige Zusatzausbildung absolviert, damit sie sich jetzt Schwimmassistenten nennen können. Und ab sofort bringen die den Drittklässlern der Grundschule nebenan das Schwimmen bei. Barbara Fuß, unsere Bayern 3 Reporterin, war bei der ersten Stunde am Beckenrand mit dabei, wo die Schwimmassistenten und Assistentin noch gesagt haben:
3: Wir sind schon aufgeregt, weil es das erste Mal ist, dass wir es machen möchten.
4: Nervös ist man immer, vor allem wenn man dann auf einmal echte Kinder hat. Das haben wir ja in den Lehrproben nur mit uns selber quasi gemacht.
5: Rund 50 Drittklässler aus der benachbarten Grundschule strömen ins Bad. Sportlehrerin Elke Harrad teilt sie in Gruppen ein. Die 17-jährige Jana bekommt 5 Kinder zugeteilt, die noch nicht schwimmen können. Viel mehr werden für sie kaum zu betreuen.
3: Vor allem, weil ich jetzt bei 5 Kindern schon den Überblick verliere, denke ich auch schon, dass sie ohne Schwimmnudeln schwimmen können.
5: Eigentlich steht Schwimmunterricht ganz regulär im Grundschullehrplan. Trotzdem bieten viele Schulen ihn nicht an. Sportlehrer Stefan Liebold vom Gymnasium Geimersheim kennt die Gründe und hat deshalb das Projekt gestartet.
6: Wir haben etwas wenige Schwimmflächen, aber vor allen Dingen auch zu wenige Schwimmlehrkräfte. Und das war unser Ansatz. Wir wollten mal überlegen mit unseren Elfmessern, was wirklich praktisch sinnvoll ist zu machen.
5: Was als Schulprojekt begonnen hat, soll weitergehen. Die Jugendlichen wollen ihre eigene Schwimmschule aufbauen. Der Bedarf ist da, meint Schwimmassistentin Emilia.
3: Ich finde schon, dass es gesellschaftlich relevant ist. Und in der Schule wird es nur vereinzelt gemacht. Deswegen finde ich schon, dass Grundschulen besonders darauf achten sollen, dass die Kinder früh schwimmen lernen, sicher darin sind.
5: Deshalb will sie weiter Kindern das Schwimmen beibringen. Allerdings, und so sehen es auch die anderen Schwimmassistenten vom Gymnasium Geimersheim, dann als reguläre Hilfskräfte mit einem Honorar.
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1: Die A3 Würzburg Richtung Nürnberg ist zwischen Kitzingen-Schwarzach und Wiesentheid nach einem Unfall gesperrt. Die Umleitung führt über die U5, U7.
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2: Weiter geht's mit richtig viel Musik.

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2: München hat eine neue starke Stimme. Und Bayern 3 hat sie entdeckt. Ihr Name? Wings.

0: obwohl sie als Kind einen ganz anderen Berufstraum hatte.
1: Eigentlich wollte ich tatsächlich immer Olympiaturnerin werden. Und dann hatte ich meinen Unfall und hatte als kleines Kind so viele wilde Gefühle, mit denen ich nicht umgehen konnte, und habe dann gesungen und habe darin so viel Halt gefunden, dass ich so zur Musik gekommen bin.
0: Eine goldrichtige Entscheidung. Heute ist Melly, wie Wings im richtigen Leben heißt, 22 Jahre. Sie möchte Songs schreiben, die, Zitat, mit den Menschen etwas machen. In jedem meiner Songs steckt ein Teil von mir drin, sagt sie. Meine tiefsten Wunden, meine ehrlichsten Gedanken. Genau das erklärt auch ihren Künstlernamen Wings, die Flügel.
1: Mein Name Wings kommt daher, ich bin jetzt 22, also ich bin echt noch jung und kann aber Ewigkeiten darüber reden, wie viel mir schon in meinem Leben passiert ist. Ich bin schon super oft auf die Fresse gefallen, aber genau aus dem Grund musste ich auch irgendwann fliegen lernen und daher kommt der Name.
0: Die Musik hilft Wings auch, ihre Legasthenie zu überwinden. Und?
1: Dass ich jetzt bei Bayern 3 gespielt werde, ist natürlich so surreal, weil ich als kleines Kind, als wir in Urlaub gefahren sind im Auto, einfach immer schon Bayern 3 lief und wir dazu gesungen haben. Und jetzt höre ich einfach meinen eigenen Song da dran. Das ist einfach nur komplett verrückt.
0: Und so klingt ihre erste Single, Fuck It Up.

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1: Ja, da geht es darum, dass ich Liebe will und ich will Nähe, aber ich kann sie einfach nicht zulassen. Ich habe in meiner toxischen Beziehung irgendwie gelernt, dass ich das Problem bin und habe so oft gehört, dass ich es selbst geglaubt habe. Und mittlerweile möchte ich einfach niemanden mehr an mich ranlassen, weil ich Angst habe, es zu verkacken.
2: Wings will ihre Emotionen mit dem Publikum teilen. Herausgekommen ist eine traumhaft schöne Ballade, die Wings garantiert eine große Fangemeinde bescheren wird. Wings, ein Musiktipp von Dagmar Golle.
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2: Wings aus München. Fuck it up.
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0: Guten Morgen. 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
2: Um 5 Uhr mit Lydia Wagner. Mehr als jeder und jede Fünfte würde Deutschland verlassen, sollte die AfD auf Bundesebene an die Macht kommen. Das ist bei einer Meinungsumfrage des Instituts INSA für die Bild am Sonntag herausgekommen. Steffi Linkscheid mit den weiteren Ergebnissen.
3: INSA hat am vergangenen Donnerstag und Freitag rund 1000 Menschen in Deutschland befragt. 47% von ihnen stimmten der Aussage zu, Deutschland würde durch eine AfD-Bundesregierung Schaden nehmen. 36% der Befragten haben widersprochen, 17% waren unentschieden oder haben kein Kreuzchen gesetzt. Mehrere Landesverbände der AfD werden von den Behörden als gesichert rechtsextremistisch eingestuft, auch der Landesverband Sachsen-Anhalt. Der liegt in Umfragen aktuell deutlich vorne. In Sachsen-Anhalt wird am Sonntag in einer Woche gewählt.
2: Das von Russland besetzte Atomkraftwerk Saporischschja in der Ukraine ist seit mehr als einer Woche vom Stromnetz abgeschnitten. Das sagt die Internationale Atomenergiebehörde. Aktuell werde die Anlage mit Notstrom-Dieselgeneratoren betrieben. Und der Dieselvorrat reiche noch für etwa 10 Tage. Wegen Kämpfen in der Nähe sei die externe Stromversorgung ausgefallen, so die Behörde. Diese sei für die nukleare Sicherheit aber unverzichtbar. Deshalb versucht die Behörde, eine örtliche Waffenruhe auszuhandeln, damit das Stromnetz repariert werden kann. In Island zeichnet sich eine knappe Mehrheit für Beitrittsgespräche mit der EU ab. Die Menschen in Island konnten abstimmen, ob das Land mit der EU über eine Mitgliedschaft verhandeln soll oder nicht. Etwas mehr als 51% sagen ja. Das berichten lokale Medien und berufen sich auf erste Auszählungen. Die Wahlleitung schätzt, dass es ein verlässliches Ergebnis erst gegen Mittag geben wird. 2009 hatte Island schon einmal solche Gespräche mit der EU begonnen. Die euroskeptische Regierung hatte sie aber 2013 wieder abgebrochen. Der Hamburger SV ist mit einer Niederlage in die Fußball-Bundesliga gestartet. Gegen Borussia Dortmund stand es am Schluss 0:2. Entsprechend enttäuscht ist der neue Kapitän des HSV, Nikolai Remberg.
4: Wenn du mit 1:0 in die Pause gehst, ist es noch okay. Dann kriegst du kurz vorher noch das 2:0. Das ist dann schon bitter. Aber wie die Jungs aus der Halbzeit rausgekommen sind, finde ich trotzdem bemerkenswert. Da haben wir es deutlich besser gemacht. Aber klar, wenn du die erste Halbzeit ein bisschen verschläfst, dann wird's schwer, hier was mitzunehmen.
2: Und in der zweiten Liga hat Nürnberg am Abend seine Tabellenführung verteidigt durch einen 4:1-Sieg gegen Bielefeld. Das waren die Nachrichten mit Lydia Wagner. Das Wetter in Deutschland. Die Tiefstwerte liegen aktuell noch bei 19 bis 11 Grad. Tagsüber im Norden und Nordwesten viele Wolken, immer wieder Schauer. Sonst Sonne, Wolken und meist trocken. Maximal 20 bis 29 Grad kriegen wir heute. Die Zeit, es ist 5:03 Uhr.
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5: Guten Morgen, eine Meldung hier A3 Würzburg Richtung Nürnberg. Zwischen Kitzingen-Schwarzach und Wiesentheid gibt es eine Sperre nach einem Unfall. Bitte haltet hier unbedingt eine Rettungsgasse offen. Es gibt eine Umleitung. Gute Fahrt!
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5: Im September kommt die fette Doku von Linkin Park zum Comeback auf dem Markt. Gleich haben wir sie hier in der Show nach Jean-Paul. Give it up to me.

0: Ava Max, Million Dollar Baby. Guten Morgen.
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0: Wir geben Comedy-Talenten aus Bayern eine Bühne und besonders gern tun wir das, wenn man eine so bello accente hat wie Giada Severini. Buongiorno.
2: Ich komme aus Italien, aber ich wohne seit 6 Jahren in München. Haben wir Hardcore-München-Fans hier? 3, okay, super. Ich mag München, was ich aber sehr komisch finde, manchmal ist der Grund, warum Leute München hypen. Kennt ihr das, wenn Leute sagen, oh mein Gott, ich liebe München, weil München liegt so nah an den Bergen. Kennt ihr das? Ich finde, das ist ein sehr komischer Kompliment, ne? Oder? Weil denk mal daran, wenn das Schönste an dir der Ort neben dir ist. Das ist nicht so ein Kompliment, oder? Also stellt euch vor, in einem anderen Kontext, ne? So eine Beziehung, du fragst so, hey, was ist das Geheimnis eurer Liebe? Und die Frau ist so, oh, das Geheimnis unserer Liebe. Sein Bruder.
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2: Sonne, Wolken in the Mix gibt's heute am Heiligen Sonntag. Mehr Wolken gerade noch am Morgen und am Vormittag haben wir dann im Süden von Bayern bei Top-Temperaturen um 23 bis 29 Grad heute. Und der Bayern 3 Wettertrend morgen am Montag, also auch am Dienstag, kann's mal Regen und Gewitter geben, aber auch die Sonne ist dann wieder mit dabei.
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2: Um genau eine Minute nach 17:30 haben wir die A3 Linz Richtung Passau. Zwischen Pocking und Passau Süd steht hier im Moment 2 Kilometer im Stau. Und die A3 Würzburg Richtung Nürnberg zwischen Kitzingen, Schwarzach und Wiesentheid immer noch hier die Sperre nach einem Unfall. Haltet ihr bitte eine Rettungsgasse offen. Es gibt eine Umleitung. Gute Fahrt!
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Ian Dior und Mood in Bayerns Hitradio Nummer 1 am Sonntagmorgen. Wer kennt's nicht? Man fährt in die City, sucht verzweifelt einen Parkplatz und wenn man dann endlich mal einen gefunden hat, kostet das Parken gefühlt mehr als das Essen am Mittag. Und in Polen gibt's jetzt eine sehr schöne Alternative zum sauteuren Parkticket. Eine Kirchengemeinde bei Warschau bietet seinen nagelneuen Parkplatz jetzt nämlich kostenlos an, wenn man an der Schranke ein Gebet spricht. Das ist kein Witz. Also ein Vater Unser heißt eine Stunde parken for free. Wer 2 Stunden bleiben will, der legt ein Gegrüßet seist du Maria obendrauf. Und wer den ganzen Tag bleiben will, für den gibt es sogar einen Rosenkranz für die Verkehrsteilnehmer und die Fußgänger inklusive. Verrückt. Kontrolliert wird übrigens nicht. Also es gibt keine Schranke, keine Park-App, aber das Gewissen ist natürlich das einzig wahre Regulativ und immer mit dabei. In dem Sinne, gute Fahrt und Amen.

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1: Taylor Swift.

0: Guten Morgen in Bahn 3 Weiß und Stars. Und gleich in Bahn's Hit Radio Nummer 1 Harry Styles. Gleich hier nach den News.
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2: Um 6 mit Christian Ofer-Weiß. Steckt Russland hinter dem Drohnenvorfall auf dem Leipziger Flughafen? Medienberichten zufolge will die Bundesregierung das in den kommenden Tagen offiziell verkünden und dann auch erklären, wie sie auf den Angriffsversuch reagieren wird. Sören Harms.
3: Die Springer-Medien berufen sich auf Insider, die mit dem Vorgang vertraut sein sollen. Demzufolge will Berlin nicht nur EU-Sanktionen gegen Moskau verschärfen, sondern die mit eigenen Maßnahmen kombinieren. Das werde sie schon Anfang kommender Woche erklären, zeitlich nahe zum Treffen der EU-Außenminister am Dienstag. Ein Regierungssprecher nannte die Medienberichte Spekulationen. Am Flughafen Leipzig-Halle war Anfang des Monats eine Sprengstoffdrohne entdeckt worden, neben einer ukrainischen Frachtmaschine.
2: Altkanzlerin Merkel hat die Menschen dazu aufgerufen, sich für die Demokratie einzusetzen. Bei einer Veranstaltung in Berlin sagte sie, man habe jahrzehntelang nicht für die Demokratie kämpfen müssen. Nun gehe es darum, mutig zu sein und zu sagen, Zitat, das ist eine tolle Art zu leben. Merkel äußerte sich eine Woche vor der Landtagswahl in Sachsen-Anhalt. Die AfD liegt dort in Umfragen bei rund 40%. Die Isländerinnen und Isländer haben über den EU-Kurs ihres Landes abgestimmt. Es geht darum, ob die Regierung neue Beitrittsgespräche mit der Europäischen Union beginnen soll. Bisher ist ein gutes Drittel der Stimmen ausgezählt und das Lager der Befürworter liegt mit rund 51% knapp vorne. Die Gegner neuer Gespräche mit Brüssel kommen auf rund 49%. Von Kelheim in die italienische Hauptstadt. 11 Tage lang waren die Läuferinnen und Läufer des Run to Rome unterwegs, um Spenden für die Sternstunden zu sammeln, die Benefizaktion mit dem Bayerischen Rundfunk. Gestern ist die Gruppe mit Jubel- und Blasmusik auf dem Petersplatz in Rom empfangen worden. Ein emotionaler Initiator Helmut Bachschmidt.
4: Im Finale war es sehr schön. Richtig schön. Super, richtig gut. Wir haben es tatsächlich geschafft. 4 Sternstunden! Ja!
2: Die Läufer hatten bei ihrer Alpenüberquerung 1200 Kilometer und 14.000 Höhenmeter zurückgelegt unter schwierigen Bedingungen. Doch die Strapazen haben sich gelohnt. 70.000 Euro sind für Kinder in Not zusammengekommen. Schauen wir noch zum Sport. Dortmund ist mit einem Sieg in die neue Saison der Fußball-Bundesliga gestartet. Gegen den Hamburger SV gab es am Abend ein 2:0. Die dickste Überraschung des Spieltags ist bisher Elversberg. Der Aufsteiger aus dem 13.000 Einwohnerort im Saarland hat zum Auftakt Leverkusen mit 3:2 geschlagen. In Liga 2 hat Nürnberg 4:1 gegen Bielefeld gewonnen. Fürth schlug Cottbus auswärts mit 4:3. Und beim American Football haben die Munich Ravens das erste Finalspiel der Europäischen Footballvereinigung EFA verloren. 28:48 gegen die Nordic Storm aus Kopenhagen.
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0: Sonne, Wolken in the Mix gibt's heute am Heiligen Sonntag. Mehr Wolken gerade noch am Morgen, dann im Südosten von Bayern bei Temperaturen heute umerer sommerlich, 23 bis 29 Grad und der Bayern 3 Wettertrend morgen am Montag, als dann auch am Dienstag kann's auch mal Regen und Gewitter geben, aber auch die Sonne schaut immer wieder vorbei.
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0: Um genau 6:04 haben wir die A3 Linz Richtung Passau. Zwischen Pocking und Passau Süd steht hier immer noch 2 Kilometer im Stau. Dann haben wir die A3 Frankfurt Richtung Würzburg. Zwischen Aschaffenburg West und Aschaffenburg Ost ein Unfall hier im Baustellenbereich. Und die A3 Würzburg Richtung Nürnberg. Zwischen Kitzingen, Schwarzach und Wiesentheid gibt es eine Sperre nach einem Unfall. Bitte haltet hier eine Rettungsgasse offen. Es gibt hier eine Umleitung. Gute Fahrt!
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0: Guten Morgen, Harry Styles läuft Marathons auf Profiniveau. Hier kommt da der saufitte Engländer mit American Girls in Bayerns Hitradio Nummer 1.

0: Good old days, Crystal Serenity hier in Bahn 3, kommt aus London und der Song ist ganz neu mit dabei. Wir haben ja zwei komplett Verrückte hier bei uns im Sender, also verrückt im besten Sinne. Stefan Kreuzer und Schaffi sind unsere Samstags-Crasher und hier kommt ihr Signature-Move.
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2: Wie nennt man ein inkontinentes Flugzeug? Jetlag. Was hat keine Arme und kann trotzdem den ganzen Tag chatten? Der Twitter-Aal. Nein? Boris Becker verprasst angeblich schon wieder so viel Kohle. Weißt du, als was er am Fasching gegangen ist? Hm. Als Scheinwerfer. Verstehst du Geldscheine?
3: Ja, verstehe.
2: Alter, mein Gott, du bist halt wieder schwerer zu knacken als Pinocchio im Schraubstock. Was ist ein Hengst mit 2 Fünfern im Zwischenzeugnis? Vorrückungsgefährdet. Was wird bei Dokus über Norwegen immer eingeblendet, bevor Werbung kommt? Fjordsetzung folgt. Auch nicht? Welches Meerestier trägt ständig einen Metallschutz am Gemächt? Die Schildkröte.
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0: Zum Nachdenken von Markus Friedrich.
1: Ich bin überzeugt, dass in der Ruhe die Kraft für Zukünftiges liegt. Deswegen ist es auch gut, mit Ruhe den Tag zu beginnen. Zum Beispiel ans Fenster zu treten und einfach die gute Morgenluft einzuatmen. Ein paar Atemzüge lang. Das Wort Atemholen beschreibt ja sehr schön, dass wir mit jedem Atemzug etwas hineinholen in uns, was uns Leben spendet. Damit wir Atemholen können, müssen wir allerdings erst einmal tief ausatmen, Raum schaffen. Und da beginnt oft das Problem. Denn das Raumschaffen gelingt bekanntlich nicht, wenn wir unter Dampf stehen. Wenn es uns so presst, passiert oft das Gegenteil dessen, was gut tut. Wir meinen, noch mehr einatmen zu müssen. Da ist aber kein Platz mehr für mehr Luft. Wir werden kurzatmig. Das Geheimnis guten Atemholens also ist das Ausatmen. Jetzt erstmal ausatmen. Diese sprichwörtliche Empfehlung ist richtungsweisend, dort wo es Stress gibt. Denn erst wenn wir gründlich ausatmen, kann auch das Atemholen wieder gelingen. Dazu allerdings, das wissen alle, die Sport treiben, muss man anhalten, stillhalten, innehalten. Wenn unser Leib weiter Luft von uns fordert, wird es uns schwerfallen, auszuatmen. Kommen wir aber zur Ruhe am ganzen Körper, gelingt Ausatmen und der Lebensatem strömt von neuem ein. Also, immer wieder ausatmen heute. Dann wird die Kraft beim nächsten Atemzug umso größer.

0: Kato and John, turn the lights off.
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0: Sehr schön wird's heute am Sonntag. Sonnewolken in the mix. Wolken im Moment vor allem im Süden von Bayern, aber Regen heute keine in Sicht weit und breit. Top-Temperaturen heute sommerlich 23 bis 29 Grad und der Bayern 3 Wettertrend morgen am Montag. Auch am Dienstag kann dann mal der Regen vorbeischauen. Auch das ein oder andere Gewitter ist dann möglich, aber auch die Sonne kommt dann raus.
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0: Um genau eine Minute nach Heuwe-Simme haben wir die A3 Frankfurt Richtung Würzburg. Zwischen Aschaffenburg West und Ost ein Unfall hier im Baustellenbereich. Und die A3 Würzburg Richtung Nürnberg. Zwischen Kitzingen, Schwarzach und Wiesentheid eine Sperre hier nach einem Unfall. Bitte haltet immer noch eine Rettungsgasse offen. Es gibt hier eine Umleitung. Haltet durch, gute Fahrt.
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0: Imagine Dragons, Demons in Bayern 3. Guten Morgen. Gestern schon und auch heute geht's so ab im Olympiapark in München. Das Superblumenfestival ist am Start und gestern waren Stars mit dabei wie Nico Santos und Zartmann. Und heute geht's weiter auf den drei fetten Bühnen mit unter anderem Kygo, Tom O'Dell und Sarah Larsson. Ja, und im September rocken wir dann Niederbayern. So gut, am 12.09. in Straubing mit komplett freiem Eintritt, wie ihr es gewohnt seid von Bayern 3 Events. Mit dabei dann unter anderem die Jungs von Fastboy, die den Sommer lieben in Bayern.
1: Wir treffen uns wirklich nur in voll klimatisierten Musikstudios mit drei Ventilatoren und einem Kühlpack um die Knöchel.
2: So ist es.
1: Weil wir schwitzen nämlich immer.
2: Wir schwitzen immer. Und wenn man zu viel schwitzt, dann hilft nur noch ein klassischer Biergarten.
1: Biergarten sind herrlich.
2: Direkt unter den Zapfhahn.
1: Ja, genau.
2: Und dann mal schauen, wo der Tag so hingeht.
1: Schön die Füße unter den Zapfhahn legen.
2: Ja.
0: Alle Infos zum Pop-Up-Festival findet ihr auf bayern3.de und Leonie ist ja dann auch mit dabei. Die gibt's gleich hier in Bayerns Hitradio Nummer 1 nach Sia und Benson Boone. Guten Morgen.

0: Meghan Trainor am heiligen Sonntag. All about the bass. Und gleich in Bayerns Hitradio Nummer 1. Teddy Swims. Gleich hier nach den News.
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2: Um 7 mit Christian Overweis. Könnte Russland die NATO angreifen und damit auch Deutschland? Der finnische Präsident Stubb geht nicht davon aus, hat er der Bild-Zeitung gesagt, trotz der anhaltenden Bedrohung aus Moskau. Johannes Rostäuscher.
3: Die Abschreckung der NATO sei stärker als die jeder anderen Militärmacht irgendwo auf der Erde. Dieses Bündnis auf die Probe zu stellen, ergebe keinen Sinn für kein Land der Welt, sagte Stubb der Bild-Zeitung. Vor knapp 4 Wochen war eine mit Sprengstoff präparierte Drohne auf dem Flughafen Leipzig entdeckt worden, die möglicherweise aus Moskau stammte. Gestern meldeten dazu mehrere Medien des Springer Verlags, dass die Bundesregierung in den kommenden Tagen Russland auch öffentlich dafür verantwortlich machen wird. Ein Regierungssprecher sagte dazu aber lediglich, man beteilige sich nicht an Spekulationen.
2: Strom ist teuer in Deutschland. In keinem anderen G20-Land zahlen die Menschen so viel für eine Kilowattstunde wie wir. Fast 36 Cent. Das zeigt eine Analyse des Vergleichsportals Verivox. Zum Vergleich, der Durchschnitt der 20 größten Industrie- und Schwellenländer liegt bei 16 Cent, weniger als die Hälfte. Dass Strom bei uns so teuer ist, liegt auch an Steuern, Abgaben oder Entgelten für den Netzausbau. Sie machen aktuell mehr als 60% des Preises aus. Schauen wir in die Himalaya-Region. 4 Tage nach der verheerenden Sturzflut dort steigt die Zahl der Opfer weiter. Laut Behörden wurden inzwischen mehr als 680 Tote geborgen. Einsatzkräfte hoffen trotzdem, weitere Überlebende zu finden, wie Christiane Rüther berichtet.
4: Die Rettungs- und Sucheinsätze sind schwierig. Schlamm, Geröll und Trümmer behindern die Arbeiten. Im Norden Nepals versuchen Hilfskräfte weiter, Dutzende in einem Tunnel festsitzende Arbeiter zu befreien. Inzwischen warnen die Behörden vor der Gefahr von Seuchen. Fast 3000 Menschen werden in der Krisenregion noch vermisst, darunter hunderte Ausländer. Das Auswärtige Amt sprach von einer hohen einstelligen Zahl Deutscher unter den Vermissten. Nach Angaben von Experten wurde die Katastrophe am vergangenen Mittwoch durch den Abbruch eines Gletschers ausgelöst.
2: Norwegens neuer König Håkon VIII. Hat sich zum ersten Mal an die Bevölkerung gewandt. In einer Fernsehansprache bedankte er sich für die Anteilnahme nach dem Tod seines Vaters Harald V. Das sei tröstlich und gebe Kraft, sagte Håkon. Heute finden in vielen Kirchen in Norwegen Trauergottesdienste statt. König Harald war vorgestern im Alter von 89 Jahren gestorben. In der Fußball-Bundesliga hat Dortmund das Abendspiel gegen den Hamburger SV mit 2:0 gewonnen. Heute beginnt die Saison auch für Augsburg. Die Schwaben empfangen Aufsteiger Schalke. In Liga 2 gewann Nürnberg am Abend mit 4:1 gegen Bielefeld und steht damit vorerst an der Tabellenspitze. Und die deutschen Hockeyherren wollen am Nachmittag Geschichte schreiben. Im Finale der Weltmeisterschaft geht's gegen Spanien. Gewinnt Deutschland, wäre es das 4. WM-Gold insgesamt. So viele hat bisher nur Pakistan.
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5: Viele Wolken noch im Moment über dem gesamten Bayern-3-Land, aber die Sonne kommt auf jeden Fall raus. Heute wird ein Sommertag bei Top-Temperaturen um 23 bis 29 Grad. Und der Bayern-3-Wettertrend morgen, der Montag, dann auch am Dienstag kann auch wieder Regen mit dabei sein, auch Gewittergefahr. Aber auch da kommt die Sonne mit raus.
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5: Um genau 7:04 haben wir die A3 Frankfurt Richtung Würzburg. Zwischen Aschaffenburg West und Ost immer noch hier der Unfall im Baustellenbereich. Und die A3 Würzburg Richtung Nürnberg zwischen Kitzing in Schwarzach und Wiesentheid immer noch die Sperre nach einem Unfall. Es gibt hier eine Umleitung. Halte durch, gute Fahrt!
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5: Guten Morgen, mittlerweile ist es hell im gesamten Bayern-3-Land. Gönnt euch den ersten Tee oder Kaffee. Wir sind für euch am Start jetzt mit Lost Frequencies. 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

0: neu.
1: Und David Puentes neu mit dabei in Bayern 3 Golden Summer. Mehr arbeiten und dick Kohle machen oder weniger arbeiten und dafür mehr Zeit mit der Familie haben. Manchmal muss man sich entscheiden.
2: Soll ich oder soll ich nicht?
1: Genau so war es bei Bayern 3 Hörer Noah. Er arbeitet bisher in Teilzeit und hat dadurch mehr Zeit für seine Familie. Jetzt bekommt er aber die Chance, im Job Karriere zu machen, aber nur, wenn er deutlich aufstockt. Mehr Arbeit, mehr Verantwortung, mehr Geld, aber eben auch deutlich weniger Freizeit für die Family daheim. Noah weiß nicht, was er machen soll und fragt deswegen euch.
3: Er sollte auf alle Fälle die Zeit lieber mit der Familie verbringen. Gerade wenn die Kinder vielleicht noch etwas jünger sind, gibt einem keiner mehr die Zeit zurück.
4: Lieber habe ich doch dann mehr Geld zur Verfügung, das ich mit den Kindern ausgeben kann für schöne Erinnerungen.
5: Ich selbst bin so ein Kind von meinem Karrierevater. Und was bringt das ganze Geld den Kindern, wenn sie dafür eine Kindheit ohne Vater haben?
6: Man darf halt aber auch nie vergessen, auch wenn man noch jung ist, an die Rente zu denken. Und das ist schon auch gut und wichtig, wenn man mal ein paar Jahre Vollzeit arbeitet und richtig gut einzahlt.
7: Das ist eine ganz klare Familienentscheidung, die man dann ja auch gemeinsam tragen muss.
1: Ihr habt gewotet auf unserem Bayern 3 Instagram-Kanal. 33% sagen ja, ein gutes Einkommen und Sicherheit ist echt wichtig. Aber 67% sagen nee, die Zeit mit der Familie und Freunden ist wichtiger als Gehalt oder dickes Gehalt. Und wenn ihr auch mal vor so einer schwierigen Entscheidung steht, meldet euch gerne auf bayern3.de.
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3: Sonne, Wolken in the Mix gibt's heute am Heiligen Sonntag. Im Moment noch viele Wolken, vor allem im Süden von Bayern. Aber das wird alles gut heute, wird ein schöner Sommertag. Bei warmen Temperaturen 23 bis 29 Grad. Und der Bayern 3 Wettertrend morgen am Montag, also auch am Dienstag, kann dann immer mal wieder auch Regen mit dabei sein, auch Gewittergefahr. Aber auch da lässt sich die Sonne mal blicken.
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3: Um genau eine Minute nach 7:30 mit der Gefahrenmeldung von der B23 Garmisch-Peiting. Zwischen Saulgrub und Bad Bayersoien läuft ein Rind. Und die A3 Würzburg Richtung Nürnberg zwischen Kitzingen-Schwarzach und Wiesenthal. Sperre wegen Bergungsarbeiten. Es gibt hier eine Umleitung. Halte durch, gute Fahrt.
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0: 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Nice to meet you, Mal Smith, am Sonntagmorgen. Und vielleicht liegt ihr gerade noch im Bett umeinander und es wird hell. Die Sonne scheint so ein bisschen durchs Fenster, ihr wollt weiter pennen, aber irgendwie geht's nicht, weil die Kirchenglocken im Ort Vollgas geben und bimmeln ohne Ende. So läuft's ja in vielen Orten in Bayern, auch in Wölbersbach im Landkreis Hof. Das Besondere an der kleinen Gemeinde, es gibt keine Kirche zur Glocke. Die Glocke ist vor gut 25 Jahren aus der Kirche im Nachbarort aussortiert und adoptiert worden. Und die Wölbersbacher haben dann einen kleinen Glockenturm gebaut und lieben ihre Glocke.
1: Die Glocke ist der Mittelpunkt vom Dorf. Da trifft man sich einmal abends einfach nur an der Glocke.
2: Ich musste mich erst mal dran gewöhnen. Wecker braucht man sich kannstellen, da ist man automatisch wach.
3: Ja, das ist wunderschön. Wir sind dann immer gerade im Stall fertig, richten ein Frühstück und dann geht die Glocken. Da weiß man, heute hat man Zeit, so beginnt der Sonntag.
0: Und nicht nur am Sonntag, sondern auch bei besonderen Events im Dorf, zum Beispiel wenn jemand Geburtstag hat oder heiratet. Insgesamt gibt's drei Glöckner, einer davon ist Sebastian und der hört dann auch dann genau hin, wenn er frei hat.
4: Da zählt man ja auch manchmal mit, ne? Ob sich der Klaus oder unser zweiter Glöckner, der Michael, ob er sich verzählt. Meine Kollegen machen dreimal Bing, Bing, Bing. Bei mir hört sich das dann ein wenig anders an. Ich mache dann Bing, Bing, Bing, Bing. Ich glaube, ich habe davor mal AC/DC gehört und dann habe ich gedacht, ja, das passt ganz gut.
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0: Ellie Goulding, Burn. Gleich hier in Bayerns Hitradio Nummer 1, Glockenbach mit Home. Außerdem mit dabei Sarah Larsson und Crow, gleich hier nach die News.
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2: Um 8 mit Christian Overweis. Und wir schauen zuerst in die Schweiz, wo es einen Polizeigroßeinsatz gibt. Auf einem Techno-Festival in Aarau im Norden des Landes sind in der Nacht mehrere Schüsse gefallen. Chiara Dombeck mit ersten Informationen.
3: Tatzeitpunkt war gegen 3 Uhr nachts. Es gebe mehrere Opfer, teilte die Polizei dem Schweizer Radio und Fernsehen mit. Demnach läuft derzeit ein Großeinsatz. Auch ein Helikopter der Armee sei im Einsatz. Die Menschen wurden aufgefordert, dem Gebiet fernzubleiben. Über mögliche Todesopfer ist derzeit noch nichts bekannt. Auch ist unklar, wer geschossen hat.
2: Und wir halten euch natürlich auf dem Laufenden, wenn es was Neues gibt. Der Strom in Deutschland ist teuer. Das zeigt eine Analyse des Vergleichsportals Verivox. Im Vergleich zu den anderen G20-Ländern, also der Gruppe der größten Industrie- und Schwellenländer, zahlen wir mit 36 Cent pro Kilowattstunde sogar am meisten.
4: Im Schnitt kostet der Strom in den Industrie- und Schwellenländern 16,3 Cent pro Kilowattstunde, in Deutschland also mehr als doppelt so viel. Verivox sieht als Treiber der hohen Stromkosten eine hohe Steuer- und Abgabenlast. So entfielen aktuell über 60% des Strompreises in Deutschland auf Steuern, Umlagen, Abgaben und Netzentgelte.
2: Rebecca Bück hat berichtet. Der finnische Präsident Stubb geht, wie er sagt, nicht davon aus, dass Russland die NATO angreifen wird. Die NATO sei das mächtigste Militärbündnis der Welt, hat er der Bild-Zeitung gesagt. Es auf die Probe zu stellen, ergebe keinen Sinn. Allerdings wolle Russland Angst säen, so Stubb. Zugleich berichten Medien des Springer Verlags, dass die Bundesregierung Moskau hinter dem versuchten Angriff mit einer Sprengstoffdrohne am Leipziger Flughafen vermutet. Insidern zufolge werde Berlin diesen Vorwurf und eine Reaktion darauf in den kommenden Tagen öffentlich machen. Die Isländerinnen und Isländer haben über den EU-Kurs ihres Landes abgestimmt. Es geht darum, ob die Regierung neue Beitrittsgespräche mit der Europäischen Union beginnen soll. Bisher ist etwa die Hälfte aller Stimmen ausgezählt und es zeichnet sich ein Kopf-an-Kopf-Rennen ab. Die Gegner haben mit knapp 51% derzeit einen hauchdünnen Vorsprung. Das Endergebnis soll am Mittag vorliegen. Schauen wir zum Sport. Dortmund ist mit einem Sieg in die neue Saison der Fußball-Bundesliga gestartet. Gegen den Hamburger SV gab es am Abend ein 2:0. In Liga 2 hat Nürnberg 4:1 gegen Bielefeld gewonnen. Der Klub setzt sich nach 3 Siegen aus 3 Spielen damit auf Tabellenplatz 1. Für Trainer Miroslav Klose aber nur eine Momentaufnahme.
5: Du weißt nie, wie du startest, aber wir haben uns auch in den ersten Spielen dann weiterhin halt verbessert. An den Kleinigkeiten gearbeitet, an den Mechanismen, Abstimmung und ich bin einfach nur stolz.
2: Beim American Football haben die Munich Ravens das erste Finalspiel der Europäischen Footballvereinigung EFA verloren. Am Ende stand 28:48 gegen die Nordic Storm aus Kopenhagen.
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6: Guten Morgen, Ines, Maria Weiß.
7: Sonne-Wolken-Mix, das ist das Label für diesen August-Sonntag. Noch mixt sich der Sonne nicht so gleichmäßig. Die Sonne, die schiebt sich aber jetzt schon von Westen herein. Im Süden und im Osten noch ein paar mehr Wolken. Die lassen einzelne Tropfen raus, vor allem vom oberbayerischen Alpenrand bis nach Niederbayern. Und diese wenigen Schauer, die dürften sich im Laufe des Vormittags erledigt haben. Dann kommt nichts mehr nach, dann lockert es bayernweit immer mehr auf. Und dann kommen wir am Nachmittag raus bei 23 Grad im Landkreis Hof und bis zu 29 Grad in Regensburg.
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6: Um genau 8:04 haben wir 2 Meldungen. Die A3 Würzburg Richtung Nürnberg zwischen Kitzingen, Schwarzach und Wiesentheid. Immer noch hier die Sperre wegen Bergungsarbeiten. Es gibt eine Umleitung. Und die B388 Eggenfelden Richtung Neuhaus am Inn zwischen Bad Birnbach und das Schwärzenbach steht hier 6 Kilometer im Stau wegen des Karpfhammer Festes. Haltet durch, gute Fahrt!
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6: Guten Morgen. Crow lebt seit mehreren Jahren im Dschungel, in so einem Baumhaus auf Bali. Wer Co, der Co. Hier kommt er mit Traum. Yeah.

0: Memory Lane in Bahn 3. Hier kommt eine Gefahrenmeldung auf der A7 Fulda Richtung Würzburg zwischen Hammelburg und Wasserlosen. Teile eines Fahrrads. Obacht und gute Fahrt.
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4: Und hier kommt Ines Maria Weiß.
5: Morgensonne, die meisten Franken sehen sie ziemlich satt. Sonst sind noch mehr Wolken unterwegs, einzelne Morgenschauer auch in Oberbayern, Niederbayern, südlich Oberpfalz. Das ist gar kein Grund, seine Ausflugspläne zu canceln, weil A, sind es nur ganz wenige Schauer und B, werden die sich bald erledigt haben und nach kommt dann mehr Sonne. Wird also ein trockener Sonne-Wolken-Mix für euch alle werden. Teils windig, aber warm. 23 bis 29 Grad.
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4: Um gleich 8:30 haben wir drei Meldungen. Die A3 Würzburg Richtung Nürnberg zwischen Kitzingen, Schwarzach und Wiesentheid. Immer noch Sperre wegen Aufräumarbeiten. Es gibt hier eine Umleitung. Dann haben wir die A7 Fulda Richtung Würzburg zwischen Hammelburg und Wasserlosen. Unfall hier auf der rechten Spur. Und die B388 Eggenfelden Neuhaus am Inn zwischen Degernbach und Unterschwarzenbach steht hier im Stau in beiden Richtungen wegen des Karpfhammer Festes. Die Krüge hoch. Gute Fahrt.
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0: Bad Memories. Bad Memories am heiligen Sonntag. Guten Morgen. 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
0: Das Mega-Festival für Bayern. Seit gestern geben sich die Rock- und Popstars in München die Klinke und vor allem das Mikro in die Hand beim Superblum Festival im Olympiapark. Drei fette Bühnen sind da aufgebaut und auf denen haben gestern unter anderem schon Zartmann und Nico Santos Vollgas gegeben. Nico ist dabei in die Menge reingehüpft und hat ordentlich High-Fives verteilt. Mega Stimmung.
2: Ich mag das Feeling einfach hier. Ich war vor 2 Jahren, war einfach geil.
3: Ich finde allgemein vom Vibe, also die Location ist ja einfach super nice mit dem Wasser, wie das aufgebaut ist.
2: Dass es so hier also in München ist und so einfach.
4: Man hört mal neue Musik rein, verbringt einfach Zeit mit den Leuten, lässt sich Sterne ins Gesicht malen. Also das ist ja eine ideale Kombination.
5: Also das Superblum hat ja auch immer eine ganz krasse Deko, sagen wir jetzt mal. So besonders am Abend haben wir immer diese riesen Blumen, die dann aufleuchten. Oder auch hinten beim See diese Neon-Glitzerwelle, das ist dann auch immer ganz cool. Also wie Tag auch Nacht, die Stimmung ist hier eigentlich immer super. Genau, ja.
0: So gut, und heute geht's dann weiter mit Topstars wie Kygo, Tom O'Dell und Sarah Larsen. Alle Infos findet ihr auf bayern3.de. Oh.

0: J-Lo, Ain't It Funny. Gleich hier im Bayern Hit Radio Nummer 1, The Emptiness Machine. Linkin Park und dann übernimmt Lea Geishauser mit Bayern 3 Family. Viel Spaß, schönen Sonntag, hier sind die News.
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2: Um 9 mit Christian Overweis. Traurige Nachrichten erreichen uns an diesem Morgen aus der Schweiz. Bei einem Techno-Festival in Aarau im Norden des Landes sind Schüsse gefallen. Nach bisherigen Erkenntnissen gibt es ein Todesopfer und 5 Verletzte. Polizeisprecher Pascal Wenzel sagte bei NTV:
3: Kurz nach 2:30 ging bei der Kantonspolizei Aargau die Meldung ein, dass Schüsse gefallen seien im Bereich des Schachens. Es stehen eine Großzahl an Rettungsdiensten und Polizeikräften im Einsatz.
2: Wer die Schüsse abgegeben hat, ist nicht bekannt. Die Fahndung nach dem oder den Tätern läuft. Die Polizei hat die Bevölkerung aufgerufen, das Gebiet rund um den Tatort, eine Pferderennbahn, zu meiden. Die Bundesregierung will Russland auch offiziell für den Drohnenvorfall am Flughafen Halle-Leipzig verantwortlich machen, berichtet das Magazin Politico. Zugleich wolle Berlin nächste Woche neue Maßnahmen gegen Moskau verkünden, zusätzlich zu weiteren EU-Sanktionen. Ein Regierungssprecher wollte den Bericht nicht bestätigen. Anfang des Monats war ja am Leipziger Flughafen eine Sprengstoffdrohne nahe eines ukrainischen Flugzeugs entdeckt worden. Die Deutsche Bahn will bis 2030 insgesamt 210 Millionen Euro in saubere Bahnhöfe und Züge investieren und in mehr Sicherheit. Bahnchefin Paller sagte der Bild am Sonntag, sie wolle die Zahl der Reinigungskräfte für Toiletten in Fernzügen verdoppeln. Außerdem sollen ICE und IC-Züge intensiver gereinigt werden. Ein im Februar gestartetes Sofortprogramm zeigt demnach erste Erfolge. Die Zahl der Störungen an Bordtoiletten sei um ein Viertel gesunken. Von Kelheim in die italienische Hauptstadt. 11 Tage waren die Läuferinnen und Läufer des Run to Rome unterwegs, um Spenden für die Sternstunden zu sammeln, die Benefizaktion mit dem Bayerischen Rundfunk. Gestern ist die Gruppe mit Jubel- und Blasmusik auf dem Petersplatz in Rom empfangen worden. Ein emotionaler Initiator Helmut Bachschmidt.
4: Ich bin fix und alle, war sehr schön. Richtig schön. Super, richtig gut. Wir haben es tatsächlich geschafft. 4 Sternstunden! Ja!
2: Die Läufer hatten bei ihrer Alpenüberquerung 1200 Kilometer und 14.000 Höhenmeter zurückgelegt, unter schwierigen Bedingungen. Doch die Strapazen haben sich gelohnt. 70.000 Euro sind für Kinder in Not zusammengekommen. Zum Sport noch. Die deutschen Hockeyherren wollen Geschichte schreiben. Im Endspiel der Weltmeisterschaft geht's am Nachmittag gegen Spanien. Mit einem Sieg würde die DHB-Auswahl ihren Titel verteidigen und ihr insgesamt 4. WM-Gold holen. So viel hat bisher nur Pakistan. Und in der Fußball-Bundesliga startet Augsburg am Nachmittag in die neue Saison. Zum Auftakt ist Aufsteiger Schalke zu Gast. Am Abend hat Dortmund 2:0 gegen den Hamburger SV gewonnen. Im Abendspiel der 2. Liga schlug Nürnberg Bielefeld 4:1 und ist vorerst Tabellenerster.
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6: Bayern hat gerade eine Trendfrisur. Das Wetter zieht sowas wie ein Mittelscheitel durch Bayern. Die Westhälfte in der Sonne, nach Osten zu noch mehr Wolken. Oberbayern und Niederbayern erwischen hier und da einzelne Tropfen. Die Wolken mit seinen Ab- und Zutropfen ziehen ostwärts ab. Raus kommt heute ein trockener Sonne-Wolken-Mix Sonntag mit 23 Grad im Landkreis Hof und bis zu 29 Grad in Regensburg. Morgen sommert's immer wieder mal unbeständig. Der Dienstag wiedermals trocken bei dann 19 bis 25 Grad.
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7: Um 9:03, guten Morgen zu euch auf die Straßen. Wir starten mit einer Gefahrenmeldung von der A95 Garmisch-Partenkirchen Richtung München. Zwischen Ohlstadt und Murnau-Kochel liegt ein Auspuff. A3 Würzburg Richtung Nürnberg zwischen Kitzingen-Schwarzach und Wiesentheid gesperrt wegen Aufräumarbeiten. Es gibt eine Umleitung vor Ort. Und noch die B388 Eggenfelden Richtung Neuhaus am Inn zwischen Bad Birnbach und Unterschwärzenbach. Hier 8 Kilometer Stau wegen des Karpfhammer Festes. In Richtung Eggenfelden staut sich deshalb zwischen Rottau und Schwein. Gute und sichere Fahrt euch!
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7: Schönen Sonntag. Willkommen zurück an alle, die aus dem Urlaub jetzt wieder daheim sind. Und natürlich schönen Urlaub allen, die heute einen Tag nach dem klassischen Bettenwechsel erst losstarten. Hoffentlich weitgehend ohne lange Staus. Wir sind bei euch, wie immer, am Sonntagvormittag mit einer Runde Bayern 3 Family. Also einer Show für die ganze Familie. Diese Stunde haben wir unter anderem für euch einen coolen Wandertipp in Oberfranken.

Hit des Jahres. Verdient, oder? Shakira und Burna Boy, Die Die für euch hier im Bayern 3 Family. Wir lieben unsere bayerischen Seen. Vielleicht ist bei euch ja heute ein Ausflug an den See geplant oder ihr wart gestern. Auch die Stars, die feiern unsere Seen im Bayern-Dreiland, weil ihr habt ganz viele Textstellen gefunden, die klingen wie bayerische Seen in euren Lieblingshits, ohne dass es eigentlich offiziell mal so gesungen wurde. Das ist unser Bayern-3-Verhörhammer. Und den gab es diese Woche in der See-Edition. Wir haben im Michael-Jackson-Hit PYT zum Beispiel den Tegernsee. Dann ist diese Woche bei Lady Gaga Paparazzi der Wörthsee dazugekommen, hat der Tobi aus Würzburg entdeckt. Sehr schön. Und auch die Imagine Dragons, die lieben unsere Seen. Da hat die Katrina aus Untermenzing was rausgehört. Und zwar in den Imagine Dragons und Symphony. Da hört die Katrina immer am Simssee. Wir hören mal rein. Wenn ihr es jetzt noch nicht direkt entdeckt habt, wir hören es nochmal in kurz. Da war der Simssee, oder? Ihr habt es auch gehört. Also, wenn ihr auch noch irgendeinen Fluss, irgendein Gewässer entdeckt oder natürlich was ganz anderes hört in Songs, was so eigentlich nie gesungen wurde, eure Bayern 3 Verhörhämmer auch immer gerne weiter her an uns über bayern3.de.

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2: Ines Maria Weiß, wie schaut's aus?
3: Die Osthälftenwolken mit seinen einzelnen Tropfen in Ober- und Niederbayern gehen. Die Sonne kommt, sie ist schon da in Bayerns Westhälfte und sie wird sich auch noch sehr konsequent über ganz Bayern schieben. Kommt ein freundlicher Sonne-Wolken-Mix raus, ein trockener, ein windiger, ein Spätsommer-warmer mit 23 bis 29 Grad heute. Morgen ein immer mal unbeständiger Sonne-Wolken-Mix, am Dienstag dann ein meist trockener, Wind an beiden Tagen, gemütlich warm an beiden Tagen mit 19 bis 26 Grad.
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2: Hält's euch auf die Straßen, es ist genau 9:30. A3 Würzburg Richtung Nürnberg zwischen Kitzingen, Schwarzach und Wiesentheid gesperrt wegen Aufräumarbeiten. Gibt eine Umleitung für euch. A9 Nürnberg Richtung München in der Einfahrt vom Kreuz Neufahrn ist ein Unfall passiert. Und die B388 noch Eggenfelden Richtung Neuhaus am Inn zwischen Bad Birnbach und Unterschwärzenbach. 8 Kilometer Stau wegen des Karpammerfestes. In Richtung Eggenfelden, da staut sich's auch zwischen Rottau und Schweim. Kommt gut und sicher an!
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0: Der ist immer noch sowas von geil, die Backstreet Boys. Everybody für euch hier im Bayern 3 Family.
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0: So langsam kommen wir ja Richtung Ferienendspurt. Es ist aber natürlich noch genügend Zeit, was zu erleben, schöne Ausflüge zu machen. Gerade hier in Bayern, da sind wir ja eigentlich im Paradies, oder? Wir sind so verwöhnt. Es gibt so tolle Seen, Wälder, Berge. Also wenn ihr gerne wandert, dann kommt ihr so auf eure Kosten in allen Regionen. Zum Beispiel auch rund um Ebrach in Oberfranken. Da gibt es ganz tolle Wanderwege und ganz viel zu entdecken für die ganze Family. Das hat uns Ulla Reck vom Bund Naturschutz erzählt.
2: Also ich gehe zum Beispiel gern im Handtalgraben spazieren von Ebrach aus. Da gibt es einen Waldparkplatz und da geht es an einer Weiherkette entlang. Da ist ein Altwaldstreifen und der Biber baut da gerade auch mächtig um. Also das ist schon spannend. Und das ist natürlich Ebrach mit dem Zisterzienserkloster selbst auch sehr schön. Es gibt auch ein Naturbad. Ja, also es gibt hier einiges in der Region.
0: Vielleicht zieht es euch ja auch mal zum Landtalgraben oder in eine der Schluchten, für die Ebrach auch bekannt ist. Da könnt ihr in wunderschön grüne Wälder eintauchen, picknicken, einfach ein bisschen die Seele baumeln lassen. Und das ist doch perfekt jetzt im Spätsommer.
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0: Panic at the Disco in eurem Hitradio Nummer 1. Und in der nächsten Stunde gibt's unter anderem den aktuellen Hit von Tampa City, Self-Aware. Jetzt schauen wir aber erstmal drauf, was los ist in Bayern, Deutschland und natürlich der Welt.
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2: Um 10 mit Christian Overweis. Auf einem Techno-Festival in Aarau in der Schweiz sind in der Nacht Schüsse gefallen. Wie die Polizei mitteilte, wurde eine Person getötet. 5 weitere Menschen wurden verletzt, einige von ihnen schwer. Chiara Dombeck aus dem Bayern 3-Team mit Einzelheiten.
3: Die Polizei ist derzeit mit einem Großaufgebot vor Ort und fahndet nach dem oder den Tätern. Auch ein Hubschrauber der Armee ist im Einsatz. Die Bevölkerung wird gebeten, dem Gebiet fernzubleiben. Zum Zeitpunkt des Vorfalls fand auf der Pferderennbahn der Aarau Rave Volume 7 statt. Eine Techno-Veranstaltung mit rund 3.500 Besuchern. Auf einem Video, das die Schweizer Zeitung Blick veröffentlicht hat und das von der Nähe des Tatorts stammen soll, sind rund 10 Schüsse zu hören. Das Motiv sowie die genauen Umstände der Tat sind noch unklar.
2: Blutiger Zwischenfall auch bei uns in Bayern. In Rosenheim ist in der Nacht eine Frau getötet worden. Die 31-jährige Britin kam nach einem Messerangriff im Bahnhof schwer verletzt ins Krankenhaus. Ärzte konnten sie aber nicht mehr retten. Die Polizei teilte mit, man habe den mutmaßlichen Angreifer noch an Ort und Stelle festgenommen. Der Verdächtige ist demnach ein 27 Jahre alter Deutscher. Sein Motiv und die Hintergründe sind unklar. Der Strom in Deutschland ist teuer. Das zeigt jetzt auch eine Analyse des Vergleichsportals Verivox. Im Vergleich zu den anderen G20-Ländern, also der Gruppe der größten Industrie- und Schwellenländer, zahlen wir mit 36 Cent pro Kilowattstunde am meisten.
4: Im Schnitt kostet der Strom in den Industrie- und Schwellenländern 16,3 Cent pro Kilowattstunde, in Deutschland also mehr als doppelt so viel. Verivox sieht als Treiber der hohen Stromkosten eine hohe Steuer- und Abgabenlast. So entfielen aktuell über 60% des Strompreises in Deutschland auf Steuern, Umlagen, Abgaben und Netzentgelte.
2: Rebecca Bückert berichtet. In Island deutet alles auf ein Nein zu neuen Gesprächen über einen EU-Beitritt hin. Noch ist das Ergebnis des Referendums von gestern nicht offiziell, aber ein Großteil der Stimmen ist ausgezählt und demnach sind rund 52,5% dagegen, 47,5% dafür. Vor allem der mächtige Fischereisektor hatte im Vorfeld gegen neue EU-Beitrittsgespräche getrommelt. Mehr als 35 Jahre ist das Weltraumteleskop Hubble schon im Einsatz und es ist altersschwach geworden. Deshalb soll am Nachmittag der Nachfolger ins All starten. Das Roman-Teleskop ist 13 Meter lang, deutlich leistungsstärker als Hubble und soll voraussichtlich ab 2027 erste Bilder zur Erde schicken. Benannt ist es nach einer US-amerikanischen Astronomin.
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0: Ines Maria Weiß.
5: Die Sonne hat die meisten von euch schon gefunden und glaubt mir, ganz Bayern ist heute auf sonnig abonniert und auf trocken. Aktuell tropft euch örtlich noch in den Outdoor-Morgencafé in Oberbayern, in Niederbayern. Demnächst werdet ihr euch nur noch drum kümmern müssen, dass euch keine Wespe in die Limo fliegt. Die Schauer ziehen nämlich ab und es kommen keine mehr nach. Maximal 23 bis 29 Grad später, dazu ein Sommerwind. Und die kommende Woche bleibt spätsommerlich mit Wind, morgen leicht unbeständig, am Dienstag wieder meistens trocken, 19 bis 26 Grad.
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0: Um 3 nach 10 erstmal mit einer Gefahrenmeldung von der A73 Bamberg Richtung Suhl zwischen Zapfendorf und Ebensfeld liegt das Dachfenster eines Wohnwagens. Vorsicht. Dann schauen wir auf die A7 Ulm Richtung Füssen zwischen Nesselwang und dem Grenztunnel Füssen. 4 Kilometer Stau, 20 Minuten braucht ihr länger. B388 noch Eggenfelden Richtung Neuhaus am Inn zwischen Bad Birnbach und Unterschwärzenbach. 8 Kilometer Stau wegen des Karpfhammer Festes. In Richtung Eggenfelden, da staut sich's auch. Und zwar zwischen Rottau und Schwalm. Gute und vor allem sichere Fahrt euch überall.
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0: Guten Morgen, beziehungsweise für alle Familien fast schon wieder guten Mittag. Denkt ihr manchmal auch noch drüber nach, wie ihr früher so bis 10, 30, 11 ausgeschlafen habt. Oder auch 9 Uhr, das wäre ja auch schon mal wieder was. Wow, mit Kleinkind ändert sich das so sehr. Bei uns war heute um 6.15 Uhr. Ausgeschlafen, in Anführungszeichen. Woo!

Temper City, self-aware für euch hier im Bayern 3 Family um gleich 21:15. Vielleicht klingt das normalerweise in eurem Garten ja auch so. Und momentan klingt es aber eher so. Da hört man nämlich gar nicht viel, gell? Die Vögel, die sind richtig still geworden. Also es ist verhältnismäßig ruhig in Garten und Parks, weil die Balzzeit jetzt schon lange vorbei ist. Und auch die kleinen Vögel, die

die Vögel aufgezogen haben, die sind jetzt groß. Und im Frühling ist es so, dass wir dieses dolle Vogelgezwitscher vor allem hören, weil Vögel einfach auf der Suche nach einem Partner sind. Und jetzt haben die einfach gar keinen Grund mehr laut zu sein. Und deswegen halten die den Schnabel. Jetzt beginnt vor allem gerade eine neue Phase bei den Vögeln, die Mauser. Einmal im Jahr bekommen Vögel neues Federkleid. Also ein Spatz zum Beispiel hat ungefähr 3.500 kleine Federn, die alle nach und nach ausfallen und jetzt eben durch neue ersetzt werden. Das dauert so 2 bis 3 Monate, dann sind die Vögel wieder fresh. Also falls ihr euch schon gewundert habt, bei euch in der Familie, wo ist eigentlich der Vogelgesang hin? Die sind gerade busy mit Umstyling.

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3: Ines Maria Weiß, was hast du für uns?
4: Dieser letzte August-Sonntag des Jahres brezelt sich mehr und mehr auf. Die Sonne hat die meisten schon im Blick und wo ihr die Wolken noch mehr im Blick habt, da lockert's auch noch auf. Übrigens, diese Einzelschauer vom Chiemgau bis ins südliche Niederbayern, die drehen demnächst ostwärts ab und dann sollte der Hahn zu sein für heute. Die Tops 23 bis 29 Grad plus Sommerwind. Der Sommerwind bleibt die kommenden Tage, der Spätsommer auch. Morgen ab und zu unbeständig, am Dienstag meistens trocken.
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3: Gleich 10:30, wir schauen auf die Straßen. Drei Meldungen. Die erste kommt von der A7 Ulm Richtung Füssen zwischen Nesselwang und dem Grenztunnel Füssen. 4 Kilometer Stau und am Grenztunnel Füssen dann Blockabfertigung in beiden Richtungen. A8 Salzburg Richtung München zwischen Rosenheim und dem Dreieck Inntal. Unfall mit mehreren Fahrzeugen auf der linken Spur. Und die B388 Eggenfelden Richtung Neuhaus am Inn zwischen Bad Birnbach und Unterschwärzenbach. 8 Kilometer Stau wegen des Karpfhammer Festes. In Richtung Eggenfelden, da staut sich zwischen Rottau und Schwein. Kommt gut an!
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3: Schönen Sonntag.

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Kacha Candela mit Hammer für euch hier in Bayern 3, 10.37 Uhr. Wir schauen mal schnell auf die Straßen. Wir haben nämlich zwei Gefahrenmeldungen. Einmal von der A93 Weiden Richtung Regensburg zwischen Weiden Süd und Luhe-Wildenau. Hier sind Fahrradfahrer auf der Fahrbahn und auch Vorsicht auf der A95 Garmisch-Partenkirchen Richtung München zwischen Schäftlarn und dem Dreieck Starnberg. Vorsicht, hier liegt ein Eimer. Gute Fahrt euch mit Bayern 3. Klar.

0: Callum Scott und Whitney Houston, I Wanna Dance With Somebody. Hier ist euer Hitradio Nummer 1, Bayern 3. Am Sonntagvormittag im Bayern 3 Family, 20 Minuten vor 11. Mal in die Märchen von Schneewittchen, Rumpelstilzchen, der gestiefelte Kater oder die Prinzessin auf der Erbse eintauchen. Das könnt ihr heute noch am letzten Tag der Märchenwoche im Freilandmuseum Bad Windsheim in Mittelfranken, in dem Open-Air-Museum. Da werden heute noch mal den ganzen Tag tolle Märchen erzählt an coolen Kulissen. Außerdem gibt es Kinderschminken, ein Märchenquiz oder ihr könnt euch auch eine Imkerei zeigen lassen mit den ganzen Bienen. Also es ist wirklich ein Highlight-Tag für eure Sommerferien beim Märchen im Museum, im Fränkischen Freilandmuseum in Bad Windsheim.
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Leu hier in Bayern 3, 10.57 Uhr. Wir schauen auf die Straßen. Wir haben nämlich eine Gefahrenmeldung von der A9 Nürnberg Richtung München. Zwischen dem Dreieck Nürnberg-Feucht und Allersberg. Vorsicht, hier liegt ein Holzbalken.

0: Achtung, auf der A95 Garmisch-Partenkirchen München zwischen Seeshaupt und Wolfratshausen werfen Personen Gegenstände auf die Fahrbahn. Ich wiederhole nochmal, Achtung, A95 Garmisch-Partenkirchen München zwischen Seeshaupt und Wolfratshausen werfen Personen Gegenstände auf die Fahrbahn. Und so machen wir gleich weiter nach 11 mit The Bowser und Magnetic. Dieser neue Hit, der ist für euch mit dabei in der Playlist. Jetzt schauen wir erstmal auf die News.
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2: Um 11 mit Benny Riemer. Auf einer Techno-Veranstaltung in Aarau in der Schweiz sind am frühen Morgen Schüsse gefallen. Eine 22-jährige Schweizerin kam ums Leben, 4 Männer und eine weitere Frau wurden verletzt. Die Fahndung nach dem Täter oder den Tätern läuft. Aus dem ARD-Studio Genf, Patricia Wern.
3: Polizei und Feuerwehr sind seit dem frühen Morgen mit einem Großaufgebot im Einsatz. Der Rave fand auf einer Pferderennbahn in Aarau statt. Über ein mögliches Motiv ist derzeit noch nichts bekannt. Auch der Tathergang ist noch unklar. Die Polizei spricht von, Zitat, mehreren Schussabgaben und einer größeren Personengruppe. Das Gebiet rund um die Pferderennbahn wurde weiträumig abgesperrt. Die Bevölkerung wurde aufgefordert, das Gebiet zu meiden.
2: Eine tödliche Attacke wird auch aus Oberbayern gemeldet. Am Bahnhof Rosenheim ist in der Nacht eine 31-jährige Frau mit einem Messer angegriffen worden. Ein Tatverdächtiger wurde festgenommen und die Polizei sucht jetzt dringend nach Zeugen. Tobias Bönte fasst zusammen, was bisher bekannt ist.
4: Gegen 0.50 Uhr wählten Zeugen den Notruf und informierten die Rettungskräfte über eine schwer verletzte junge Frau am Bahnhof Rosenheim. Diese sei mit einem Messer angegriffen worden. Sofort eilte ein Großaufgebot an Einsatzkräften zum Bahnhof. Beamte der Bundespolizei konnten einen dringend Tatverdächtigen noch am Tatort festnehmen. Bei ihm handelt es sich um einen 27-jährigen Deutschen aus dem Landkreis Fürstenfeldbruck. Das Opfer, eine 31-jährige Britin, wurde vom Rettungsdienst ins Krankenhaus gebracht, starb dort jedoch noch in der Nacht an ihren schweren Verletzungen.
2: Genau eine Woche noch bis zur Landtagswahl in Sachsen-Anhalt. Mit Blick darauf hat sich jetzt Altkanzlerin Angela Merkel zu Wort gemeldet und dazu aufgerufen, sich für die Demokratie einzusetzen. Bettina Kozana berichtet.
5: Merkel sagte, dass der Kampf für die Demokratie über viele Jahrzehnte nicht nötig gewesen sei, aber jetzt müssten die Menschen dafür einstehen, dass die Demokratie eine tolle Art zu leben sei. Die AfD sei im Osten zwar sehr stark und auch ein gesamtdeutsches Phänomen geworden, Merkel betonte aber auch, dass die Mehrheit der Menschen die Partei nicht wähle. Trotzdem habe diese es geschafft, die Gespräche zu dominieren und man wisse gerade nicht mehr, was die anderen Parteien eigentlich wollten. In den Umfragen ist die AfD aktuell deutlich stärkste Kraft in Sachsen-Anhalt.
2: Die Deutsche Bahn will bis 2030 insgesamt 210 Millionen Euro in saubere Bahnhöfe und Züge investieren und in mehr Sicherheit. Bahnchefin Evelyn Paller hat der Bild am Sonntag gesagt, sie wolle die Zahl der Reinigungskräfte für Toiletten in Fernzügen verdoppeln. Außerdem sollen ICE- und IC-Züge intensiver gereinigt werden. Ein im Februar gestartetes Sofortprogramm zeigt laut Paller erste Erfolge. Die Zahl der Störungen an Bordtoiletten sei um ein Viertel gesunken. Norwegens neuer König Håkon VIII. Hat sich zum ersten Mal an die Bevölkerung gewandt. In einer Fernsehansprache hat er sich für die Anteilnahme nach dem Tod seines Vaters, Harald V., bedankt. Das sei tröstlich und gebe Kraft. Heute finden in vielen Kirchen in Norwegen Trauergottesdienste statt. König Harald war vorgestern im Alter von 89 Jahren gestorben.
0: Und bevor wir jetzt aufs Wetter schauen, nochmal auf die Straßen. Und zwar Vorsicht auf der A95 Garmisch-Partenkirchen München zwischen Seeshaupt und Wolfratshausen. Vorsicht, hier werfen Personen Gegenstände auf die Fahrbahn. Wir haben Steinewerfer auf der A95 Garmisch-Partenkirchen München zwischen Seeshaupt und Wolfratshausen. Hier bitte Vorsicht.
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0: Und dann schauen wir mal zu Ines Maria Weiß.
6: Bayern ist jetzt komplett trocken und bleibt's auch. Und sonnig. Der Sommerwestwind schiebt immer mal Wolken rein, dröselt sie auf. Also komplett sonnenlos wird's nie. Bleibt beim Sonne-Wolken-Mix. Und aus aktuell 18 Grad in Zwiesel und bis zu 24 Grad in Kitzingen werden später 23 Grad rund um Hof und bis zu 29 Grad in Regensburg. Der Spätsommer bleibt angemeldet. Morgen mit einer teils unbeständigeren Version. Die Trockenversion gibt's dann übermorgen am Dienstag bei dann 19 bis 25 Grad.
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0: Um 11:04 nochmal die Warnung vor Steinewerfern auf der A95 Garmisch-Partenkirchen München zwischen Seeshaupt und Wolfratshausen. Vorsicht, hier werfen Personen Gegenstände auf die Fahrbahn. Dann schauen wir auf die A7 Fulda Richtung Würzburg zwischen Fulda Dreieck und Bad Brückenau Wildflecken. 9 Kilometer Stau, fast eine halbe Stunde braucht ihr länger. A7 Ulm Richtung Füssen zwischen Nesselwang und dem Grenztunnel Füssen 4 Kilometer Stau und am Grenztunnel Füssen dann Blockabfertigung in beiden Richtungen. Weiter in Richtung München, hier geht es vermutlich um die A8, genau. A8 Richtung München zwischen Hofoldinger Forst und dem Kreuz München Süd, also von Salzburg aus. Hier ist ein Unfall auf der rechten Spur passiert. Dann die A94 Passau Richtung München zwischen Schwindeck und Dorfen, Behinderungen nach einem Unfall. A95 München Richtung Garmisch-Partenkirchen zwischen Eschenlohe und dem Anschluss zur B2, 2 Kilometer Stau, Viertelstunde braucht ihr länger. Und auf der B388 Neuhaus am Inn Eckenfelden zwischen Rottau und Schwein, 6 Kilometer Stau wegen des Karpfhammerfests. Gute Fahrt!
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0: Wir starten morgen rein in die 5. Sommerferienwoche. Langsam ist wirklich Endspurt angesagt. Wahrscheinlich können es manche Kinder schon gar nicht mehr erwarten, dass die Schule wieder losgeht oder überhaupt losgeht. Also die größte Aufregung gibt es wahrscheinlich bei allen angehenden Erstklässlern und Fünftklässlern, weil sich da einfach dann ab Mitte September so viel ändert.

0: Ein neuer Hit hier in Bayern 3 Family von The Bowser. Aus Norwegen kommen die, das ist Magnetic.
1: Wann seid ihr zuletzt mutig gewesen?
0: Ich weiß nicht, wie es euch geht, aber als Eltern, finde ich, entwickelt man ja teilweise schon so ganz neuen Mut für seine Kids. Also ich habe es jetzt zum Beispiel nicht so mit Spinnen, aber für mein Kind würde ich natürlich jede Spinne der Welt wegmachen. Darum ging es diese Woche im Bayern 3 Vormittag. André aus der Nähe von Regensburg, der kennt dieses Gefühl auch.
2: Wie oft ich den inneren Schweinehund überzwinge, nur zwecks den Kindern. Zum Beispiel, ich habe eine richtige Phobie gegen Wespen und Bienen, aber ich tue für meine Kinder immer wieder mich überzwingen, diese Wespen von ihm fernzuhalten. Solche Dinge hätte ich vor ein paar Jahren niemals gemacht.
0: Auch Sandra, die war mutig bei einem Ausflug in Thailand, sogar gar nicht für Kinder, sondern einfach so für sich.
3: Dann hat es geheißen, man kann da auch Tiger streicheln und hat mir dann 5 Tiger geleistet. Die waren richtig gut drauf, die haben sich gewälzt und da ist ein richtiger Traum in Erfüllung gegangen. Das war schon sehr aufregend.
0: Und Julia hat geschrieben, ich bin für meinen 8-Jährigen vom Dreier gesprungen, ist bei mir schon über 20 Jahre her gewesen und er war so stolz auf mich als seine Mama, das war ein Magic Moment für mich. Wie schön! Also vielleicht überwindet ihr ja heute auch noch euch selber für die Familie oder eure Kinder trauen sich heute was total Mutiges, dann wünschen wir euch natürlich toi toi toi und auf jeden Fall einen tollen Sonntag.
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0: Und hier kommt noch das Bayern 3 Verkehrsupdate mit der Entwarnung für die A95 Garmisch-Partenkirchen München. Zwischen Seeshaupt und Wolfratshausen werden jetzt keine Gegenstände mehr auf die Fahrbahn geworfen. Gute Fahrt euch mit Nelly Furtado und im Hitte immer noch sauschön und einfach geil, dass das in All Good Things Come to an End.

0: Sommerferienwoche Nummer 5 steht an. 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
6: Für diesen Sonntag, Ines Maria Weiß.
7: Ein bisschen eine Sonnencreme könntet ihr heute über eurem Körper verteilen. Die Endaugustsonne kann nämlich wirklich noch was und sie scheint sich durch diesen Sonntag. Die Wolken, die euch der Westwind über den Himmel zieht, bleiben einzelportioniert und es bleibt trocken. 23 bis 29 Grad heute. Auch die neue Woche wird eine Spätsommerwoche sein. Morgen der Montag immer wieder gewittrig unbeständig. Dienstag und Mittwoch wieder fast absolut trocken. Sonne-Wolken-Mix 19 bis 26 Grad.
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6: Um eine Minute vor 11:30. Hier kommt nochmal die Entwarnung für die A95 Garmisch-Partenkirchen München. Hier werden zwischen Seeshaupt und Wolfratshausen keine Gegenstände mehr auf die Fahrbahn geworfen. A3 Passau Richtung Nürnberg zwischen Iggensbach und dem Kreuz Deggendorf. Stockender Verkehr, 20 Minuten braucht ihr länger. Halbe Stunde plus auf der A7 Würzburg Richtung Fulda zwischen Bad Kissingen, Obertulba und Bad Brückenau-Volkers. 5 Kilometer Stau, halbe Stunde genau dauert es hier länger. In Richtung Würzburg zwischen Fulda A3 und Bad Brückenau-Wildflecken 10 Kilometer Stau, hier fast eine Dreiviertelstunde plus. A7 Ulm Richtung Füssen zwischen Nesselwang und dem Grenztunnel Füssen, 4 Kilometer Stau und Blockabfertigung. In Richtung Ulm ebenfalls Stau und Blockabfertigung. A8 Salzburg Richtung München zwischen Fraßdorf und Rosenheim West, 13 Kilometer stockend, 20 Minuten, dann habt ihr es geschafft. Weiter zwischen Holzkirchen und dem Kreuz München Süd kommt noch mal eine Viertelstunde obendrauf, da steht ihr im stockenden Verkehr. A9 München Richtung Nürnberg zwischen Manching und Lenting stockt der Verkehr, hier braucht ihr eine Viertelstunde länger als sonst. A9 Berlin Richtung Nürnberg zwischen Markt Schorgast und dem Dreieck Bayreuth-Kulmbach, 6 Kilometer stockend, 20 Minuten plus. Weiter in Richtung München auf der A9 zwischen dem Kreuz Nürnberg-Ost und Allersberg, 4 Kilometer Stau, hier fast eine halbe Stunde on top. A9 Nürnberg Richtung München zwischen dem Dreieck Holledau und Allershausen, Stau nach einem Unfall, Viertelstunde plus. A95 München Richtung Garmisch-Partenkirchen zwischen Eschenlohe und im Anschluss zur B2, 2 Kilometer Stau, in einer Viertelstunde seid ihr hier durch. Und die B318, dann Holzkirchen Richtung Rottach-Egern zwischen Bad Wiessee und Rottach-Egern. Hier 2 Kilometer Stau, hier ist in beiden Richtungen jeweils nur eine Spur frei abwechselnd. Ihr braucht fast eine halbe Stunde länger als sonst. B388 Neuhaus am Inn Richtung Eckenfelden zwischen Rottau und Schweim, 6 Kilometer Stau wegen des Karpfhammer Festes. Und die B471 Garching Richtung Haar zwischen dem Ortseingang von Ismaning und der B388 gesperrt. Hier wird gerade eine Ölspur beseitigt. Gute Fahrt euch!
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0: Malik Harris, Dreamer für euch in Bayern 3 Family am Sonntagmittag, gleich später so als Nachmittagssnack. Vielleicht so ein kleiner Lebkuchen. Gibt's ja schon länger jetzt im Supermarkt und ich muss sagen, ich bin noch statthaft geblieben. Immer kurz vor der Kasse, ist schon ein bisschen fies, wo man dann vielleicht doch noch schnell mal warten und mal zugreift. Vielleicht habt ihr ja schon welche daheim. Meine Kollegin Corinna Theil, die hat schon zugeschlagen und die hatte diese Woche eine coole Fusion-Küche-Idee. Sommer und Winter quasi in einem Dessert. Ihr besorgt euch Vanilleeis und frische Himbeeren und bröselt dann euren Lebkuchen drüber. Oder vielleicht über die Eiskugel im Espresso, ein bisschen Lebkuchen oder auch Spekulatius. Ja, und am Dienstag ist ja dann auch schon September. Damit schon fast Weihnachten. Und damit auf jeden Fall geht es doch dann richtig klar, sich schon Lebkuchen einzupacken.
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0: Und so machen wir gleich weiter nach 12 hier im Bayern 3 mit Linkin Park, Up From The Bottom. Ich bin Lea Geishauser. Gleich ab 12 ist Axel Robert Müller für euch am Start. Und jetzt schauen wir, was los ist in Bayern, Deutschland und der Welt.
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2: Um 12 mit Benny Riemer. Nach den Schüssen bei einem Rave-Festival in Aarau in der Schweiz hat die Polizei weitere Einzelheiten zu den Opfern bekannt gegeben. Eine Frau wurde bei dem Angriff ja getötet. Die Polizei spricht außerdem von 5 Verletzten. Aus dem ARD-Studio Genf, Patricia Wehr.
3: Bei der Toten handelt es sich um eine 22-jährige Frau, die noch vor Ort starb. Unter den Verletzten sind 4 Männer und eine weitere Frau. Sie wurden ins Krankenhaus eingeliefert. Alle haben demnach ihren Wohnsitz in der Schweiz. Der oder die Täter seien weiterhin auf der Flucht, teilte die Polizei mit. Die Fahndung laufe. Das Gebiet ist noch immer weiträumig abgesperrt und ein Großaufgebot von Rettungskräften ist seit dem frühen Morgen im Einsatz. Die Bevölkerung wurde aufgefordert, das Gebiet zu meiden. Zeugen, die Fotos oder Videos von dem Vorfall gemacht haben, sollen sich bei der Polizei melden.
2: Auch bei uns in Bayern ist es in der Nacht zu einer tödlichen Attacke gekommen. Am Bahnhof Rosenheim ist eine Frau mit einem Messer angegriffen worden. Die 31-jährige Britin kam schwerst verletzt ins Krankenhaus. Die Ärztinnen und Ärzte konnten sie aber nicht mehr retten. Die Polizei hat mitgeteilt, der mutmaßliche Angreifer sei noch am Tatort festgenommen worden. Der Verdächtige ist demnach ein 27 Jahre alter Deutscher aus dem Landkreis Fürstenfeldbruck. Die Hintergründe der Tat sind noch unklar. Jetzt ist es amtlich. Die Bevölkerung in Island hat in einem Referendum gegen neue EU-Beitrittsverhandlungen gestimmt. Das Ergebnis war vergleichsweise knapp mit 52,8 zu 47,2% der Stimmen. Damit haben sich die Beitrittsgegner durchgesetzt, die vor allem vor einem Verlust der Souveränität über die isländischen Fischereigebiete gewarnt hatten. Ministerpräsidentin Kristrún Frostadóttir hatte die Abstimmung als historische Chance bezeichnet und erklärt, ein Nein werde die Debatte über einen EU-Beitritt dauerhaft beenden. In China und Nepal werden weitere Sturzfluten befürchtet. Nach einem Erdrutsch hat sich offenbar ein neuer See gebildet. In Tibet sind die Rettungsarbeiten nach der Flutkatastrophe deshalb unterbrochen worden. Währenddessen prüft die Bundesregierung weitere Unterstützung. Aus Berlin berichtet Katrin Aue.
4: Aus dem Auswärtigen Amt heißt es, mittlerweile habe Nepal offiziell um Hilfe gebeten. Damit kann der sogenannte EU-Katastrophenschutzmechanismus aktiviert werden. Das bedeutet, dass aus Brüssel koordiniert nun Maßnahmen zur Unterstützung für die Flutgebiete anlaufen können. Am Freitag hatte die EU zunächst finanzielle Soforthilfen in Höhe von 2 Millionen Euro angekündigt. Das Auswärtige Amt prüft demnach außerdem weitere Möglichkeiten zur Unterstützung im Bereich humanitäre Hilfe und Wiederaufbau. Dabei arbeite man mit dem Entwicklungsministerium und der Deutschen Botschaft in Kathmandu zusammen.
2: Mehr als 35 Jahre ist das Weltraumteleskop Hubble schon im Einsatz und es ist altersschwach geworden. Deshalb soll am Nachmittag der Nachfolger ins All starten. Das Roman-Teleskop ist 13 Meter lang, deutlich leistungsstärker als Hubble und soll voraussichtlich ab 2027 erste Bilder zur Erde schicken. Benannt ist es nach einer US-amerikanischen Astronomin.
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5: Ines Maria Weiß. Weiß es.
6: Dieser Augustsonntag ist heute warm bis heiß, 23 bis 29 Grad. Wer sich heute ausgiebig Sonne mag, bitte sehr, der Sonne-Wolken-Mix bleibt trocken und lässt genug Sonne da. Wer es komplett heiß mag, geht in die Sonne, in den Windschatten und wer das nicht verträgt, lässt sich vom Sommerwind anfächeln. Also für jeden Sommertyp ist heute was dabei. Sonne-Wolken-Mix, Sommerwind, Spätsommer kommen mit in die neue Woche. Ab Dienstag meistens trocken, morgen werden immer wieder gewittrige Schauer durchlaufen.
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5: Servus, liebe Autofahrer, herzlich willkommen im Rückreiseverkehr nach den Sommerferien. Es ist 4 nach 12. Wir fangen an auf der A3 Linz Richtung Passau zwischen Neuhaus am Inn und Passau Süd. Hier 5 Kilometer Stau plus 20 Minuten laut Bayern 3 Stauzeitrechner. Der schlägt auch an in Niederbayern auf der A3 Passau, jetzt aber Richtung Nürnberg zwischen Iggensbach und dem Kreuz Deggendorf. Da kommt ihr stocken durch, Viertelstunde plus. Dann auf der A3 Frankfurt-Würzburg zwischen Stockstadt und Goldbach. 9 Kilometer stockend, 20 Minuten plus. In Unterfranken bei euch auf der A7 Fulda-Würzburg zwischen dem Fulda-Dreieck und Bad Brückenau-Wildflecken 11 Kilometer Stau, das bedeutet aktuell 50 Minuten mehr. A7 Ulm-Füssen zwischen Nesselwang und dem Grenztunnel Füssen, hier bei euch im Allgäu 5 Kilometer Stau und Blockabfertigung. Außerdem auf der 7 Richtung Ulm ebenfalls Stau und Blockabfertigung. Dann bei euch in Oberbayern auf der A8 München-Salzburg zwischen Taufkirchen Ost und Holzkirchen 10 Kilometer zäh, 20 Minuten mehr. Und Richtung München nochmal zwischen Fraßdorf und Rosenheim West 13 Kilometer zäh, 20 Minuten plus. Und nochmal weiter zwischen Holzkirchen und dem Kreuz München Süd immer wieder stockender Verkehr. Da braucht ihr eine Viertelstunde Länge durch. All das aktuell auf der A8. Weiter auf der A9 München Richtung Nürnberg zwischen Manching und Denkendorf stockender Verkehr, Viertelstunde plus. A9 Berlin Richtung Nürnberg und dann weiter nach München zwischen Marktschorgast und dem Dreieck Bayreuth-Kulmbach, 7 Kilometer stockend und Stau. Fast eine halbe Stunde ist da futsch. Und nochmal auf der A9 jetzt zwischen Nürnberg-Fischbach und Allersberg, 6 Kilometer Stau nach dem Unfall, 25 Minuten mehr mit einplanen bitte. Und weiter zwischen dem Dreieck Holledau und Allershausen, 9 Kilometer Stau nach einem Unfall, hier verliert ihr 40 Minuten. Die A99 Ostumfahrung München Richtung Salzburg zwischen Haar und dem Kreuz München Süd 7 Kilometer stockend, fast 20 Minuten mehr. Ein paar Bundesstraßen noch, die B318 Holzkirchen Richtung Rottach-Egern zwischen Bad Wiessee und Rottach-Egern 2 Kilometer Stau, da ist für beide Richtungen nur eine Spur, jeweils abwechselnd frei, 25 Minuten plus. B388 Neuhaus am Inn Richtung Eggenfelden zwischen Rottau und Schweim 6 Kilometer Stau wegen des Karpfhammer Festes. Und die B471 Garching Richtung Haar zwischen dem Ortseingang von Ismaning und der B388 ist die B471 gesperrt in dem Bereich, denn da wird gerade eine Ölspur sauber gemacht. Ihr Lieben, ich hoffe, der Urlaub war schön. Ihr haltet gut durch und kommt gesund an. Das ist das Allerwichtigste. Gute Fahrt.
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5: Und mit einer tollen Idee. Also gerade in Innenstädten ist das Parken ja so teuer. Deswegen hat sich jetzt eine Kirche gedacht, auch unserem Kirchparkplatz im Dorf, da kann man auch parken. Kostet halt dann ein Gebet. Spannende Idee, ob die bayern-dreiweit ausrollbar ist. Gleich bei uns.

Was für ein Organ? Ein Organ? Ja, ein Orkan. Adele in Bayern 3, Bayerns Hitradio Nummer 1 mit Rolling in the Deep. Wir schauen kurz auf die Straßen. Ein Bayern 3 Verkehrsupdate. Vorsicht, gefährlich. Fahrradfahrer sind auf der Autobahn unterwegs, auf der A96 Lindau-München. Zwischen Inning am Ammersee und dem Rastplatz Martinsberg Süd. Bitte Fuß vom Gas und doppelt gucken. Da sind Fahrradfahrer auf der Autobahn.

0: Sonntagsrock mit Linkin Park, Up From The Bottom, hier in Bayern 3, Bayerns Hitradio Nummer 1 mit einer Idee, die könnte doch auch in Bayern Schule machen, oder? Also wir haben doch auch wunderschöne Parkplätze um eine Kirche rum in den Innenstädten, in Dörfern. Und ich glaube, jede Kirchengemeinde kennt es, ja, die parken da immer bei uns, aber die gehen dann eh nur einkaufen und kommen jetzt nicht in den Gottesdienst oder nehmen auch nicht irgendwelche kirchlichen Leistungen in Anspruch. Ähnlich ging es einer Gemeinde in Polen und die hat jetzt ein Schild an den Parkplatzeingang mit der Aufschrift montiert. Aufgrund der hohen Nachfrage nach dem schönsten Parkplatz in Kosovo sehen wir uns leider gezwungen, Parkgebühren einzuführen. Zu den auf den Schildern am Eingang angegebenen Preisen. Und was kostet der Spaß? Eine Stunde parken im Ortsinneren auf dem Kirchenparkplatz. Ein Vaterunser. Wenn ihr dort 2 Stunden parken wollt, dann kommt zum Vaterunser noch ein Gegrüßest seist du Maria. Und wer bis zu 4 Stunden parken will, der muss dann die Marienlitanei für die Anliegen der Gemeinde beten. Dann darf man da 4 Stunden parken. Aber die sind pfiffig, sagen im Moment, manche stehen halt auch echt einen Tag rum. Und die Tagesgebühr fürs Parken soll dann der Rosenkranz für alle Verkehrsteilnehmer sein. Also auch für Fußgänger soll gebeten werden. Und das ist, also ich finde die Idee A kreativ, weil man immer sagt, Mensch, der Kirche fällt nichts Modernes ein. So bringen sie Glauben und Autos zusammen, sind im Gespräch. Übrigens, und das finde ich auch sehr christlich, sie wollen nicht kontrollieren. Zitat, wir stellen keine Strafzettel aus. Das Gewissen ist rund um die Uhr aktiv.
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0: Amen. 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
4: Ein sonniger Sonntag, aber wie geht's denn dann weiter die nächsten Tage? Auch Ines Maria Weiß schaut mal auf die neue Woche.
5: Das ist aktuell nicht ein Sonnewolkenmix, das sind zwei Sonnewolkenmixe. Einer mit etwas mehr Wolken in Franken und der Oberpfalz. Hier quirlt euch der Sommerwind die manchmal kompakteren Wolken zuverlässig auf. Also wenn, dann örtlich nur kurz etwas schattiger hier und gleich wieder sonnig. Weiter südlich aktuell sehr sonnig. Hier weht's aber auch immer wieder ein paar Wolken durch. Alle Wolken bleiben harmlos, Gewitter nicht in Sicht heute. Morgen ziehen immer mal ein paar durch. Ab Dienstag dann wieder trocken, bei dann 19 bis 25 Grad. Heute sind's 23 bis 29 Grad.
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4: Gleich 12:32, grüße euch in die Autos. Die Gefahrenmeldungen bei uns immer zuerst. Vorsicht, wir haben noch keine Entwarnung. Es sind Fahrradfahrer unterwegs auf der Autobahn auf der A96 Lindau-München zwischen Inning am Ammersee und dem Rastplatz Martinsberg Süd. Könnten die euch jederzeit begegnen. Dann die A3 Passau-Nürnberg zwischen Iggensbach und dem Kreuz Deggendorf. Stockt der Verkehr. Hier braucht ihr eine Viertelstunde länger durch Niederbayern. Und weiter zwischen Kirchroth und Wörth an der Donau-Ost. Stau nach einem Unfall. Bitte haltet da unbedingt eine Rettungsgasse offen. Aktuell Zeitverlust 20 Minuten. Dann im Norden auf der A3 Frankfurt-Würzburg zwischen Stockstadt und Goldbach. 9 Kilometer stockt der Verkehr, 20 Minuten mehr. Unterfranken auf der A7 jetzt Fulda Richtung Würzburg zwischen dem Fulda-Dreieck und Bad Brücke-Neuwildflecken. 11 Kilometer Stau, da braucht ihr Sitzfleisch für eine Stunde. A7 Ulm Richtung Füssen zwischen Dettingen und dem Kreuz Memmingen. 9 Kilometer Stau, Viertelstunde plus. Und nochmal auf der A7 hier im Allgäu zwischen Nesselwang und dem Grenztunnel Füssen. 5 Kilometer Stau und Blockabfertigung. Rüber auf die A8 Salzburg-München zwischen Holzkirchen und dem Kreuz München-Süd. Immer wieder stockend, 20 Minuten plus. Die A9 München Richtung Nürnberg zwischen Manching und Denkendorf. Stockender Verkehr, eine Viertelstunde mehr. Weiter auf der A9 Berlin Richtung Nürnberg zwischen Markt Schorgast und dem Dreieck Bayreuth-Kulmbach. 7 Kilometer stockender Verkehr und Stau plus 30 Minuten. Zwei Bundesstraßen noch, die B388 Neuhaus am Inn Richtung Eggenfelden, hier zwischen Rottau und Schweim. 2 Kilometer Stau wegen des Karpfhammer Festes. Und die B471 Garching Richtung Haar. Zwischen dem Ortseingang von Ismaning und der B388 ist die B471 hier gesperrt, weil eine Ölspur noch sauber gemacht werden muss. Jetzt wollte ich schon sagen, die Ölspur wird aufgeräumt. Aber ich glaube, es ist eher Dreck weg auf der Fahrbahn und dann auch dort wieder gute Fahrt mit Bayern 3. Kommt gut an!
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0: Juli und eine geile Zeit hier in Bayern 3. Euer Sonntagmittag mit Axel Robert Müller. Und ich glaube, ich weiß, wie es euch geht, wenn ihr an einer Unfallstelle vorbeifahrt. Ihr seid froh, wenn da schon jemand ist, der hilft, oder? Geht mir ganz genauso. Man denkt immer, oh Gott, das will, hoffentlich komme ich nicht in die Situation. Wer weiß, ob ich das Richtige tue. Fabio aus Würzburg in Unterfranken, der war am Wochenende auch mit Freunden unterwegs bei seinem Junggesellenabschied, bei einem Junggesellenabschied, bis sie dann an der Brücke gesehen haben, oh, hoppala, da stürzt ein Mann ins Wasser. Und was macht Fabio? Einfach blitzschnell handeln.
1: Alle Leute denken, jeder ist verantwortlich, also wird das schon jemand machen. Und dann bin ich wie automatisch runtergelaufen und habe versucht, zu dieser Stelle im Fluss zu kommen, wo der Mann dann eben sein musste.
0: Fabio hat dann mit anderen Passanten einen Rettungsring ins Wasser geschmissen, blitzschnell reagiert. Der Mann konnte sich Gott sei Dank festhalten. Alle sind da geblieben, bis dann die Rettungskräfte gekommen sind. Und genau damit hat Fabio dem Mann wahrscheinlich das Leben gerettet. So, und wenn euch sowas auch mal passieren sollte, obwohl wir hoffen, dass es nicht passiert, Daniel Hassack-Lieb, er war Einsatzleiter der Wasserwacht an dem Tag. Und er hat für uns alle, für euch, folgenden Tipp.
2: Das Wichtigste ist, den Rettungsdienst zu alarmieren, versuchen die Situation bestmöglich zu beschreiben. Auch wenn man jetzt keinen Rettungsring oder eine Rettungsstange zur Hilfe hat, einfach die Situation beobachten und die Beobachtungen, die man dann gemacht hat, bestmöglich dann den Rettungskräften zur Verfügung zu stellen.
0: Und auch wenn es jetzt ziemlich Rummel um sein persönliches Eingreifen gibt, Retter Fabio, wir feiern ihn hier in Bayern 3, aber er selber bleibt trotzdem ganz bescheiden.
1: Ich glaube, es gibt viele solche Situationen, wo Menschen wirklich Zivilcourage leisten und das eben ungesehen bleibt. Und eigentlich finde ich das ein sehr schönes Zeichen von Menschlichkeit, wenn Leute es schaffen, füreinander einzustehen.
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0: Volbeat und Fallen hier in Bayern 3, Bayerns Hitradio Nummer 1. Wir haben immer einen Blick auf die Straßen, damit ihr gut und sicher ankommt. Vorsicht auf der A94 Passau Richtung München zwischen Mühldorf Nord und Waldkraiburg Ampfing. Da fährt ein Sattelzug Schlangenlinien.
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2: Taylor Swift.

0: So schön. Die neue Taylor Swift. Und der neue Kamerad, endlich ist er wieder da, gleich für euch mit Love Sober. Außerdem Liam Payne mit Rita Ora und For You. Jetzt schauen wir, was los ist in Bayern, Deutschland und der Welt.
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2: Um 13 Uhr mit Benny Riemer. Auf einer Techno-Veranstaltung in Aarau in der Schweiz sind am frühen Morgen Schüsse gefallen. Eine 22-jährige Schweizerin kam ums Leben. Vier Männer und eine weitere Frau wurden verletzt. Die Fahndung nach dem Täter oder den Tätern läuft. Aus dem ARD-Studio Genf, Patricia Wern.
3: Polizei und Feuerwehr sind seit dem frühen Morgen mit einem Großaufgebot im Einsatz. Der Rave fand auf einer Pferderennbahn in Aarau statt. Über ein mögliches Motiv ist derzeit noch nichts bekannt. Auch der Tathergang ist noch unklar. Die Polizei spricht von, Zitat, mehreren Schussabgaben und einer größeren Personengruppe. Das Gebiet rund um die Pferderennbahn wurde weiträumig abgesperrt. Die Bevölkerung wurde aufgefordert, das Gebiet zu meiden.
2: Nach einem Messerangriff am Bahnhof Rosenheim ist eine 31-jährige Britin gestorben. In der Nacht um etwa 0.50 Uhr hatten Zeugen den Notruf gewählt und eine schwer verletzte Frau gemeldet. Einsatzkräfte nahmen einen 27-jährigen Deutschen aus dem Landkreis Fürstenfeldbruck fest. Er gilt als dringend tatverdächtig. Die Ärzte im Krankenhaus konnten die 31-Jährige nicht mehr retten. Ob die beiden sich kannten und ob möglicherweise ein Zusammenhang zum Rosenheimer Herbstfest besteht, ist noch unklar. Island wird keine neuen Beitrittsverhandlungen mit der Europäischen Union aufnehmen. Bei einem Referendum gestern hat sich eine Mehrheit der isländischen Bevölkerung gegen diesen Schritt ausgesprochen. Unsere Korrespondentin Jana Sinnram berichtet.
4: Nach Auszählung aller Stimmen liegt das Nein-Lager mit 52,8 Prozentpunkten vorn. Das hat die Zentrale Wahlkommission in Reykjavik mitgeteilt. Eine Mehrheit für die Wiederaufnahme der Gespräche mit der EU gab es nur in der Hauptstadt. Alle anderen Wahlkreise lehnten neue Verhandlungen ab. Die Verkündung des Endergebnisses hatte auf sich warten lassen, weil die Stimmen in einem Vorort von Reykjavik noch einmal nachgezählt werden mussten.
2: Schauen wir in die Himalaya-Region. Vier Tage nach der verheerenden Sturzflut steigt die Zahl der Opfer dort weiter. Laut Behörden sind inzwischen 750 Tote geborgen worden. Einsatzkräfte hoffen trotzdem, weitere Überlebende zu finden, wie Christiane Rüther berichtet.
5: Die Rettungs- und Sucheinsätze sind schwierig. Schlamm, Geröll und Trümmer behindern die Arbeiten. Im Norden Nepals versuchen Hilfskräfte weiter, Dutzende in einem Tunnel festsitzende Arbeiter zu befreien. Inzwischen warnen die Behörden vor der Gefahr von Seuchen. Fast 3000 Menschen werden in der Krisenregion noch vermisst, darunter hunderte Ausländer. Das Auswärtige Amt sprach von einer hohen einstelligen Zahl Deutscher unter den Vermissten. Nach Angaben von Experten wurde die Katastrophe am vergangenen Mittwoch durch den Abbruch eines Gletschers ausgelöst.
2: Und kommen wir noch kurz zum Sport. Jubel bei den deutschen Kanuten. Auch der dritte Finaltag bei den Weltmeisterschaften geht für sie nicht ohne Titel zu Ende. Die Paris-Olympiasieger Jakob Schopf und Max Lemke haben im Kajak-Zweier-WM-Gold gewonnen vor ihren Konkurrenten aus Portugal und Tschechien. Der Frauen-Zweier mit Paulina Paschek und Pauline Jaksch hat WM-Bronze geholt.
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0: Das schöne Sonntagswetter jetzt mit Ines Maria Weiß.
6: Der Sommerwind weht euch heute Wolken über den Spätsommer-Blauhimmel. Kann man entspannt zuschauen, wie die ostwärts segeln, kann man auch die Augen zumachen und eine gepflegte Sommerschlummerei in der Wiese machen. Wird nämlich nichts weiter passieren. Kein Schauer, kein Gewitter. Bayern ist heute ein absoluter Safe Place. Sonnig bei 23 bis 29 Grad. Der Sommerwind begleitet uns durch die kommende Sonne-Wolken-Mix-Spätsommerwoche. Morgen mit örtlichen Schauern und Gewittern. Ab Dienstag geht's wieder trocken weiter.
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0: Gleich 4 nach 1, Servus in die Autos. Viel Rückreiseverkehr. Wir starten einfach mal auf der A3, Passau Richtung Nürnberg. Zwischen Iggensbach und dem Kreuz Deckendorf kommt ihr stockend durch. Laut Bayern 3 Stauzeitrechner 20 Minuten plus. Die A3 Passau Richtung Nürnberg ist zwischen Kirchroth und Wörth an der Donau-Ost nach einem Unfall gesperrt. Da ist ein Rettungshubschrauber im Einsatz. Aktuell 4 Kilometer Stau ab Wörth an der Donau-Wiesent. Umleitung über die U28A und die U30. Die A3 Würzburg-Frankfurt zwischen Weibersbrunn und Aschaffenburg. 13 Kilometer stockender Verkehr. aktuell 20 Minuten mehr. Und in Richtung Würzburg auch das die A3 zwischen Stockstadt und Goldbach. 9 Kilometer Stau, 25 Minuten plus. Dann schauen wir zu euch ins schöne Allgäu auf der A7, Füssen Richtung Ulm. Einmal zwischen Altenstadt und dem Dreieck Hettistetten, 11 Kilometer stockend, 25 Minuten plus. Die A7 Würzburg-Fulda zwischen Bad Kissingen-Obertulba und Bad Brückenau-Volkers, 7 Kilometer stockend, eine Viertelstunde mehr. Und in Richtung Würzburg auf der 7 nochmal zwischen dem Fulda-Dreieck Bad Brückenau-Wildflecken, 11 Kilometer Stau. Da braucht ihr wirklich viel Geduld, über eine Stunde leider. Weiter auf der A9 München Richtung Nürnberg zwischen Manching und Denkendorf, 13 Kilometer stockend, 20 Minuten mehr. A9 Berlin Richtung Nürnberg zwischen Marktschorgast und Dreieck Bayreuth-Kulmbach, 6 Kilometer Stau, 25 Minuten plus. A71 Schweinfurt Richtung Suhl zwischen Schweinfurt West und Poppenhausen, ein Unfall. Die A93 Weiden Richtung Hof zwischen Wiesau und Mitterteich Süd ist sie wegen Bauarbeiten gesperrt. Die B307 Gmund Richtung Vorderrhuss zwischen Tegernsee und Rottach-Egern, Stau und 25 Minuten mehr. Zum Schluss noch die B388 Neuhaus am Inn Eckenfelden zwischen Unterschwärzenbach und Schweim. 3 Kilometer Stau und zwar in beiden Richtungen. Da läuft gerade das Karpfhammerfest. Deswegen hier Behinderungen. Euch allen unterwegs eine gute Fahrt. Kommt gesund an, das ist das Allerwichtigste.
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0: Warum hat eigentlich ein Windrad nur 3 Flügel, während so eine klassische Mühle ja viel mehr hat? Habe ich noch nie drüber nachgedacht. Aber ihr habt genau das gefragt. Und wir sagen euch Wissen zum Angeben und Weitererzählen. Gleich hier in Bayern 3.

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0: Endlich wieder was Neues von Kamerad. Love Sober hier in Bayern 3. Alle Hits von heute für euch in Bayerns Hitradio Nummer 1. So, erst Kamerad, jetzt Windrad. Ist euch auch schon mal aufgefallen, dass Windräder 3 Flügel haben, während Windmühlen ja deutlich mehr haben? Ich habe bis zu dieser Frage von Martina aus Würzburg, die sich bei uns gemeldet hat, niemals drüber nachgedacht. Und das liebe ich so. Ihr seid so aufmerksam. Und jetzt könnte ich natürlich so wichtigtuerisch so tun, als hätte ich die Antwort drauf. Ey Martina, ist ja völlig klar. Nein, wir haben uns natürlich das Erschlewund recherchiert und nachgefragt, damit ihr richtige Antworten kommt auf Fragen, die uns erreichen über bayern3.de. Also der Bundesverband Windenergie, der hat uns gesagt, Windräder funktionieren jetzt nicht so, wie wir uns das auf den ersten Blick vorstellen. Also klar, ne, Windmühlen funktionieren durch diesen Luftwiderstand. Da sind mehr Flügel besser. Die Windräder arbeiten aber jetzt gar nicht mit dem Windwiderstand an sich, sondern mit dem Auftrieb. Also so wie die Tragflächen von einem Flugzeug. Und dafür sind eben 3 Flügel am besten. 2 würden anfangen zu flattern und die Achse ziemlich stark belasten. Und 4 Flügel stehen sich dann wiederum, sehr vereinfacht ausgedrückt, selbst im Weg, weil dann die Luftverwirbelungen zu stark sind. Und darum sind es eben genau 3 Flügel. Wieder was gelernt. Cooler Fakt zum Weitererzählen, oder?
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3: Wenn ihr noch einen Sonntagsausflug plant, es ist noch nicht zu spät. Und falls ihr eine Radlstrecke aussucht, kleiner Schlaubi-Tipp von mir, alle Wege Richtung Osten haben Rückenwind. Ansonsten verteilen sich ein paar mehr Wolken über Bayerns Mitte. Die meiste Sonne greift der Süden ab. Insgesamt läuft alles unter Sonne-Wolken-Mix bei 23 bis 29 Grad. Und dieser Spätsommer-Sonne-Wolken-Mix bleibt gesetzt und hat die kommende Woche immer Wind dabei. Morgen auch Schauer und Gewitter, ab Dienstag wieder trocken.
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2: Servus in die Autos. 13:32 ist es auf der A3 Passau Richtung Nürnberg zwischen Iggensbach und dem Kreuz Deggendorf. Da kommt ihr nur stockend durch. 20 Minuten plus. Der Bayern 3 Stauzeitrechner schlägt auch an auf der A3 Passau Richtung Nürnberg zwischen Straubing und Wörth an der Donau Ost. 5 Kilometer Stau nach einem Unfall. 20 Minuten mehr. Dann schauen wir von Niederbayern hoch nach Unterfranken zu euch auf die A3 Würzburg Richtung Frankfurt. Wenn das gerade euer Weg ist, hier zwischen Weibersbrunn und Aschaffenburg 13 Kilometer stockender Verkehr, 20 Minuten mehr. Und nochmal die 3, jetzt aber in Richtung Würzburg, zwischen Stockstadt und Goldbach 9 Kilometer Stau, 25 Minuten plus. A7, Würzburg-Fulda, zwischen Bad Kissingen-Obertulba und Bad Brückenau-Volkers 5 Kilometer Stau, 20 Minuten plus. A7 Fulda-Würzburg, zwischen dem Dreieck Fuldaer Dreieck und Bad Brückenau-Wildflecken 12 Kilometer Stau. Ihr braucht nach wie vor Sitzfleisch hier für eine Stunde Zeitverlust. Dann auf die A8 München-Stuttgart zwischen Ulm-West und Mühlhausen. Immer wieder stockender Verkehr, Viertelstunde mehr. Auf der A9 München Richtung Nürnberg zwischen Manching und Denkendorf 13 Kilometer stockend, 20 Minuten plus. Die A9 Berlin Richtung Nürnberg zwischen Marktschorgast und Dreieck Bayreuth-Kulmbach 6 Kilometer Stau, 25 Minuten obendrauf. Das war's von den Autobahnen. Reicht auch, oder? Eine Bundesstraße noch, die B388 Neuhaus am Inn, Eckenfelden zwischen Unterschwärzenbach und Schwalm. Hier nochmal 3 Kilometer Stau. In beiden Richtungen. Da läuft gerade das Karpfhammerfest. Da ist viel los drumherum. Euch allen eine gute Fahrt. Kommt gesund an.
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0: Die wunderbare Avril Lavigne, Nobody's Home, hier in Bayern 3, Bayerns Hitradio Nummer 1, auch für euren Sonntagnachmittag. Jetzt Musik aus Kascht, so nennen wir unter Franken liebevoll Karlstadt zwischen Würzburg und Gemünne. Da kommen sie her und natürlich feiert die Heimat die Jungs, die Boys, die Brüder Fastboy. Sie sind inzwischen in Berlin zu Hause und für ihren neuen Hit, den ihr jetzt hört in Bayern 3, haben sie gesagt, komm, Berlin reicht uns auch nicht, Kascht reicht uns auch nicht, fliegen wir doch mal schnell rüber nach Ibiza, denn da passt ein Sommersound hin und das ist genau dieser Hit. Schon wieder Richtung langsam endenden Sommer, neuer Song von Fastboy, Music Sounds, und ihr kennt alle diesen Moment, wenn Musik kommt und euch komplett flasht, die alles andere ausblendet. Und das klappt auch mit diesem Hit, wenn ihr jetzt richtig laut hört. Das ist Voraussetzung. Und falls ihr in den vielen Autos im Stau gerade seid, mitwippen ausdrücklich erlaubt, mit tanzen, bitte erst, wenn ihr geparkt habt. Fastboy, neu in Bayern 3. Music Sounds.
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0: Lana Del Rey und Summertime Sadness für euren Sonntagmittag. So geht's gleich weiter nach 14 Uhr mit Michael Schulte, 5 AM. Obendrauf noch Sean Paul mit Kesha, Give It Up To Me. Das sind die nächsten Hits für euch hier in Bayerns Hitradio Nummer 1.
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2: Um 14 Uhr mit Benny Riemann. Uns erreichen besorgniserregende Meldungen aus Zypern. Ein paar Kilometer vor der Hafenstadt Kyrenia ist eine Fähre mit fast 270 Personen an Bord in Seenot geraten. Bei stürmischer See war offenbar Wasser eingedrungen. Die Crew hat einen Notruf abgesetzt. Laut örtlichen Behörden sind die Küstenwache und Rettungsteams im Einsatz, um Passagiere und Besatzung in Sicherheit zu bringen. Dem Bürgermeister von Kyrenia zufolge wurden schon fast 160 Menschen gerettet. Nach den Schüssen bei einem Rave-Festival in Aarau in der Schweiz hat die Polizei weitere Einzelheiten zu den Opfern bekannt gegeben. Eine Frau wurde bei dem Angriff getötet. Die Polizei spricht von 5 Verletzten. Aus dem ARD-Studio Genf, Patricia Wern.
3: Bei der Toten handelt es sich um eine 22-jährige Frau, die noch vor Ort starb. Unter den Verletzten sind 4 Männer und eine weitere Frau. Sie wurden ins Krankenhaus eingeliefert. Alle haben demnach ihren Wohnsitz in der Schweiz. Der oder die Täter seien weiterhin auf der Flucht, teilte die Polizei mit. Die Fahndung laufe. Das Gebiet ist noch immer weiträumig abgesperrt und ein Großaufgebot von Rettungskräften ist seit dem frühen Morgen im Einsatz. Die Bevölkerung wurde aufgefordert, das Gebiet zu meiden. Zeugen, die Fotos oder Videos von dem Vorfall gemacht haben, sollen sich bei der Polizei melden.
2: Jetzt ist es amtlich. Die Bevölkerung in Island hat in einem Referendum gegen neue EU-Beitrittsverhandlungen gestimmt. Das Ergebnis war vergleichsweise knapp mit 52,8% zu 47,2% der Stimmen. Damit haben sich die Beitragsgegner durchgesetzt, die vor allem vor einem Verlust der Souveränität über die isländischen Fischereigebiete gewarnt hatten. Ministerpräsidentin Kristrún Frostadóttir hatte die Abstimmung als historische Chance bezeichnet und erklärt, ein Nein werde die Debatte über einen EU-Beitritt dauerhaft beenden. Strom in Deutschland ist teuer. Das zeigt jetzt auch eine Analyse des Vergleichsportals Verivox. Im Vergleich zu den anderen G20-Ländern, also der Gruppe der größten Industrie- und Schwellenländer, zahlen wir mit 36 Cent pro Kilowattstunde am meisten. Die Einzelheiten von Rebecca Bück.
4: Im Schnitt kostet der Strom in den Industrie- und Schwellenländern 16,3 Cent pro Kilowattstunde, in Deutschland also mehr als doppelt so viel. Verivox sieht als Treiber der hohen Stromkosten eine hohe Steuer- und Abgabenlast. So entfielen aktuell über 60% des Strompreises in Deutschland auf Steuern, Umlagen, Abgaben und Netzentgelte.
2: In Norwegen finden nach dem Tod von König Harald heute mehrere Gedenkfeiern statt. In der Kirche von Asker bei Oslo hat die königliche Familie an einem Gottesdienst teilgenommen. An der Seite des neuen Königs Håkon fehlte allerdings seine Ehefrau Mette Marit. Der Palast hatte mitgeteilt, die neue Königin befindet sich nach einer Lungentransplantation weiter in der Erholungsphase. Håkon wird am Dienstag im Parlament den Eid auf die Verfassung ablegen.
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0: Euer Sonntagnachmittag und auch schon mal mit einem Auge auf die neue Woche geschielt. Jetzt mit Ines Maria Weiß.
5: Dieses Sonntagswetter hat sich eingefahren, alles gechillt. Der Sommerwind dreht euch nach wie vor und bis zum Sonnenuntergang immer wieder mal ein paar Wolken rein. Können unterwegs vereinzelt etwas kompakter sein. Meistens findet euch die Sonne ziemlich gut. Ja, und ihr findet wahrscheinlich die Sonne auch meistens gut. Naja, also 21 Grad jetzt in Hof, bis zu 27 Grad in Regensburg. Geht noch auf die 23 bis 29 Grad. Morgen ziehen immer mal einzelne Schauer und Gewitter durch. Ab Dienstag macht der Spätsommer wieder trocken weiter bei dann 19 bis 25 Grad.
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0: Servus in die Autos. 14.04 Uhr ist es. Rückreiseverkehr zum Ende der bayerischen Sommerferien dann so langsam. Beziehungsweise auch bei anderen Bundesländern, wo es jetzt dann langsam wieder losgeht, spürt ihr unter anderem auf der A3 Passau Richtung Nürnberg zwischen Ickensbach und dem Kreuz Deggendorf 10 Kilometer stockender Verkehr, gut 20 Minuten mehr und weiter zwischen Straubing und Wörth an der Donau-Ost Stau nach einem Unfall. Bayern 3 Stauzeitrechner sagt 10 Minuten plus. A3 Würzburg Richtung Frankfurt zwischen Weibersbrunn und Aschaffenburg. 13 Kilometer stockender Verkehr, 20 Minuten mehr. Und in Richtung Würzburg zwischen Stockstadt und Goldbach. 9 Kilometer stockend, 20 Minuten plus. Die A7 Würzburg Richtung Fulda zwischen Bad Kissingen Obertulba und Bad Brückenau-Volkers. 5 Kilometer Stau, 20 Minuten plus. Richtung Würzburg zwischen dem Fulda-Dreieck und Bad Brückenau-Wildflecken. 12 Kilometer Stau aktuell. Eine Stunde Zeitverlust. Und die A9 noch, Berlin Richtung Nürnberg, zwischen Markt Schorgast und Dreieck Bayreuth-Kulmbach. 6 Kilometer Stau. Hier verliert er eine knappe halbe Stunde und kommt dann hoffentlich alle gut an.
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0: Ja, wir Bayern haben ja noch ein bisschen Sommerferien. Die anderen fahren zurück und wir alle sind genervt von Wespen. Die sind dieses Jahr besonders bescheuert, oder? Vor allem, warum gehen die auf meinen bitteren schwarzen Kaffee morgens? Ich hab's nicht verstanden. Bayern 3 Comedian Harry G. auch nicht. Gleich mehr von ihm.
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0: Alle Hits von heute hier in Bayerns Hitradio Nummer 1. Michael Schulte in Bayernreihe mit 5 a.m. Ich glaube, es ist echt selten. Es ist echt selten, dass man sagen kann, nahezu 100% sind einer Meinung, oder? Das ist doch ganz schwierig. Aber ich habe einfach noch niemanden kennengelernt, der sagt, ah, diese Wespen, das sind so süße Tiere. Jeder hasst Wespen. Und Harry G. auch.
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3: Ich kann mich schon wieder aufregen. Diese scheiß Websen. Du, ich war im Biergarten und ich glaube, so viele Websen und besonders so aggressive Websen wie dieses Jahr haben wir noch nie gehabt. Gerade, dass die nicht mit jedem Bissen in den Mund reinschlürfen. Du, und die sind ja auch nicht verhandlungsbereit, gell? Die sind stur. Du stellst irgendwo eine Zuckerschalen hin oder so einen alten Schinken. Meinst du, die gangen da droh? Nein. Die gehen zu dir und schwirren um deinen Kopf und bei jedem Bissen schauen sie, dass sie nur dazwischen kommen. Ich weiß überhaupt nicht, wo die hinwollen. Die haben ja auch keine Strategie. Bloß nervös zappeln sie hin und her. Du, das ist wie wenn du einen Dreijährigen das erste Mal auf Skier stellst. Du, blöd sind's auch noch, die Websen. Ich hab letztes Mal eine Cola hingestellt, ohne Zucker. Was machen's? Geh ja drauf, die Idioten. Es gibt ja auch positive Beispiele bei denen Schwirrviecher. Eine Biene zum Beispiel, die geht ihrer Arbeit nach. Ein Hummel ist ein bisschen deppert, aber sympathisch. Und was machen die Websen? Die wachen in der Früh auf und denken sich, wem kann ich heute maximal auf den Sack gehen? Ah ja. Allen. Ich sag's euch, wenn ich kein Tierfreund wäre, dann würde ich mit der elektrischen Pfff und Pfff und Batsch und aber ich bin ja Tierfreund, gell? Dreckswepsen.
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5: Servus, liebe Autofahrer. 14.32 Uhr ist es auf der A3 Linz Richtung Passau. Zwischen Pocking und Passau Süd staut sich's nach einem Unfall. Ihr verliert aktuell 10 Minuten laut Bayern 3 Stauzeitrechner. Dann die A3 Passau Nürnberg zwischen Ickensbach und dem Kreuz Deggendorf. 10 Kilometer stockend plus 20 Minuten. Und weiter zwischen Straubing und Wörth an der Donau Ost staut sich's auch. Grund ist der Unfall hier eine Viertelstunde plus. Dann auf der A3 in Unterfranken bei euch. Von Würzburg Richtung Frankfurt zwischen Weibersbrunn und Aschaffenburg. 15 Kilometer stockender Verkehr. Eine knappe halbe Stunde ist da futsch. Und auf der A3 in Richtung Würzburg zwischen Stockstadt und Goldbach. Stockender Verkehr. Gut 10 Minuten mehr bitte mit einplanen. Dann die A7 Würzburg Richtung Fulda zwischen Bad Kissingen-Obertulba und Bad Brückenau-Volkers. 7 Kilometer Stau. Da braucht ihr auch gute 20 Minuten länger. Und in Richtung Würzburg zwischen dem Fuldaer Dreieck und Bad Brückenau-Wildflecken. 12 Kilometer Stau. Das ist unser Sorgenkind heute Nachmittag. Zeitverlust hier über eine Stunde. Dann rüber auf die A7 zu euch ins schöne Allgäu, Ulm Richtung Füssen, wenn das gerade euer Weg ist, zwischen Altenstadt an der Iller und dem Kreuz Memmingen, stockender Verkehr, Viertelstunde mehr. A8 München Richtung Stuttgart, zwischen Märklingen und Mühlhausen, 9 Kilometer stockend, eine Viertelstunde obendrauf. Die A9 Berlin Richtung Nürnberg, zwischen Markt Schorgast und Dreieck Bayreuth-Kulmbach, 6 Kilometer Stau, gute 20 Minuten plus. Die Ostumfahrung noch, die A99 Ostumfahrung von München in Richtung Salzburg zwischen Hohenbrunn und Ottobrunn. Stau nach einem Unfall, die linke Spur ist blockiert. Es kostet euch aktuell gut 10 Minuten. Und die B8 noch Plattling-Passau in Vilshofen zwischen Marienbrücke und Unterer Donaulände. In beiden Richtungen ist die B8 hier gesperrt, beziehungsweise nee, es gibt Behinderungen nach einem Unfall auf der B8 in Vilshofen, und zwar zwischen der Marienbrücke und der Unteren Donaulände. Euch allen eine gute Fahrt. Kommt gut an.
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0: Paradise, ein wunderbarer Hit für euren Sonntagnachmittag hier in Bayern 3. Medusa mit Dermot Kennedy. Kirchenglocken im Bayern Dreiland gehören zur Tradition, genauso wie der Senf, der süße Senf zur Weißwurst. Und manchmal treiben die Kirchenglocken manche auch zur Weißglut, weil es zu laut und zu nah ist, gibt es ja immer wieder Diskussionen. Aber es gibt auch einen Ort im Bayern Dreiland, die haben gar keine Kirche. Und trotzdem die Glocke. Und sie lieben so. Sie lieben sie. Das Besondere an der kleinen Gemeinde Wölbersbach im Landkreis Hof ist, die Kirche gibt's nicht, die Glocke schon. Sie ist vor 25 Jahren aus der Kirche im Nachbarort aussortiert worden. Und die Wölbersbacher haben sie quasi adoptiert. Und lieben sie. Aber da ist auch nichts elektrisch, sondern die Wölbersbacher haben dann so einen kleinen Glockenturm drumherum gebaut. Und ohne Glocke wäre der ganze Ort nichts.
1: Die Glocke ist der Mittelpunkt vom Dorf. Da trifft man sich einmal abends einfach nur an der Glocke.
2: Ich musste mich erstmal dran gewöhnen. Wecker braucht man sich keinen stellen. Da ist man automatisch wach.
3: Ja, das ist wunderschön. Wir sind dann immer gerade im Stall fertig, richten ein Frühstück und dann geht die Glocke. Da war es mal heute, hat man Zeit zu Beginn des Sonntags.
0: Ja. Und nicht nur am Sonntag, sondern auch bei besonderen Events im Dorf, zum Beispiel, wenn jemand Geburtstag hat oder heiratet. Es ist aber nichts elektrisch da, ne? So wie bei irgendwie der vorgeschalteten Uhr und dann gongt es da automatisch. Nein, es gibt drei Glöckner und einer davon ist Sebastian. Und der hört auch dann genau hin, wenn er nicht im Dienst ist, sondern frei hat.
4: Da zählt man ja auch manchmal mit, ne? Ob sich der Klaus oder unser zweiter Glöckner, der Michael, ob er sich verzählt. Meine Kollegen machen dreimal Bing, Bing, Bing. Bei mir hört sich das dann ein wenig anders an. Ich mache dann Bing, Bing, Bing, Bing. Ich glaube, ich habe davor mal AC/DC gehört und dann habe ich gedacht, ja, das passt ganz gut.
0: Geile Geschichte.
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0: Seid ihr bereit für einen der Ohrwürmer der aktuellen Zeit? Sehr gut. Trifft den Nerv. Where is my husband, baby? Ray gleich in Bayern 3. Außerdem noch ein immer noch geil Hit von No Doubt. Don't Speak. Das sind die nächsten Hits für euch hier in Bayerns Hitradio Nummer 1.
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2: Um 15 Uhr mit Benny Riemer. Großeinsatz vor der Küste Nordzyperns. Ein paar Kilometer von der Hafenstadt Kyrenia entfernt ist eine Passagierfähre gekentert. Laut dem Regierungschef Nordzyperns, Ünal Üstel, sind dabei mehrere Menschen ums Leben gekommen. Bilder in sozialen Medien zeigen, wie die Fähre mit dem Kiel nach oben im Meer treibt. Offenbar war kurz nach dem Ablegen bei stürmischer See Wasser eingedrungen. An Bord waren nach Angaben der Behörden mehr als 250 Menschen. Rund 159 von ihnen konnten in Sicherheit gebracht werden. Nach den Schüssen auf einem Techno-Festival in Aarau in der Schweiz fahndet die Polizei weiter nach dem Täter oder den Tätern. Nach Angaben der Kantonspolizei wurde eine 22-jährige Schweizerin bei dem Angriff getötet. Von 5 teils schwer Verletzten ist die Rede. Die Behörden rufen die Bevölkerung nach wie vor dazu auf, die Region westlich von Zürich zu meiden. Das Motiv für die Tat ist noch unklar. Eine tödliche Attacke wird auch aus Oberbayern gemeldet. Am Bahnhof Rosenheim ist in der Nacht eine 31-jährige Frau mit einem Messer angegriffen worden. Ein Tatverdächtiger wurde festgenommen. Die Polizei sucht jetzt nach Zeugen. Tobias Bönte fasst zusammen, was bisher bekannt ist.
3: Gegen 0.50 Uhr wählten Zeugen den Notruf und informierten die Rettungskräfte über eine schwer verletzte junge Frau am Bahnhof Rosenheim. Diese sei mit einem Messer angegriffen worden. Sofort eilte ein Großaufgebot an Einsatzkräften zum Bahnhof. Beamte der Bundespolizei konnten einen dringend Tatverdächtigen noch am Tatort festnehmen. Bei ihm handelt es sich um einen 27-jährigen Deutschen aus dem Landkreis Fürstenfeldbruck. Das Opfer, eine 31-jährige Britin, wurde vom Rettungsdienst ins Krankenhaus gebracht, starb dort jedoch noch in der Nacht an ihren schweren Verletzungen.
2: Island wird keine neuen Beitrittsverhandlungen mit der Europäischen Union aufnehmen. Bei einem Referendum gestern hat sich eine Mehrheit der isländischen Bevölkerung gegen diesen Schritt ausgesprochen. Unsere Korrespondentin Jana Sinram berichtet.
4: Nach Auszählung aller Stimmen liegt das Nein-Lager mit 52,8 Prozentpunkten vorn. Das hat die Zentrale Wahlkommission in Reykjavik mitgeteilt. Eine Mehrheit für die Wiederaufnahme der Gespräche mit der EU gab es nur in der Hauptstadt. Alle anderen Wahlkreise lehnten neue Verhandlungen ab. Die Verkündung des Endergebnisses hatte auf sich warten lassen, weil die Stimmen in einem Vorort von Reykjavik noch einmal nachgezählt werden mussten.
2: Jubel bei den deutschen Kanuten. Auch der dritte Finaltag bei den Weltmeisterschaften geht für sie nicht ohne Titel zu Ende. Die Paris-Olympiasieger Jakob Schöpf und Max Lemke haben im Kajak-Zweier WM-Gold gewonnen, vor ihren Konkurrenten aus Portugal und Tschechien. Lemke hat sich danach besonders glücklich gezeigt über den für diese Distanz großen zeitlichen Vorsprung von 1,72 Sekunden.
5: Ja, ist schon eine Menge. Es hat sich ja gestern im Halbfinale schon ein bisschen angedeutet, dass wir da ganz gute Chancen haben. Aber man muss natürlich im Finale die Performance dann trotzdem erst nochmal abrufen. Und ich bin unheimlich stolz, dass wir das so geschafft haben, auch über 5-6 Tage so zu performen. Und es hat richtig Spaß gemacht.
2: Der Frauenzweier mit Paulina Paschek und Pauline Jaksch hat WM-Bronze geholt.
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0: Mit Ines Maria Weiß und einer ganz interessanten Perspektive auf den Wind an sich.
6: Das Schöne an so einem Sommerwind ist ja auch, dass die Mücken Landeprobleme haben. Diese Probleme mögen wir, oder? Ansonsten macht uns dieser Sonne-Wolken-Mix kein Problem. Der ist sanft zu uns, weil er kommt ohne Gewitter aus, auch ohne Schauer. Morgen sind einzelne Schauer der Gewitter geplant, ab Dienstag wieder nicht. Die Mücken behalten übrigens ihr Landeproblem, der Wind bleibt nämlich. Ab morgen bei 19 bis 26 Grad, heute sind es 23 bis 29.
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0: Servus Zeug in die Autos. Um 4 nach 3 auf der A3 Passau Richtung Nürnberg zwischen Eggensbach und dem Kreuz Deggendorf. Immer noch stockender Verkehr plus 10 Minuten laut Bayern 3 Stauzeitrechner. Und weiter zwischen Straubing und Wörth an der Donau Ost. 8 Kilometer Stau nach einem Unfall. Ihr werdet an der Unfallstelle vorbeigeführt. Aktuell braucht ihr hier aber eine Dreiviertelstunde länger. Dann weiter in Unterfranken bei euch auf der A3, Würzburg Richtung Frankfurt zwischen Weibersbrunn und Aschaffenburg. 10 Kilometer stockender Verkehr, gut 20 Minuten plus. A7, Würzburg-Fulda zwischen Bad Kissingen-Obertulba und Bad Brückenau-Volkers. 7 Kilometer Stau, gut 20 Minuten mehr. Dann ab in den Süden nach Oberbayern auf die A8 Salzburg-München zwischen Bad Reichenhall und Anger. 6 Kilometer Stau, da steht ein kaputter PKW rum. Dann A8 München Richtung Stuttgart zwischen Merklingen und Mühlhausen, stockender Verkehr, Viertelstunde mehr. A9 Berlin Richtung Nürnberg zwischen Markt Schorgast und Dreieck Bayreuth-Kulmbach, 6 Kilometer Stau, ihr braucht gut 20 Minuten länger. A99 die Ostumfahrung von München nach Salzburg, wenn das gerade euer Weg ist, zwischen H und dem Kreuz München Süd, 6 Kilometer Stau nach dem Unfall, 2 Spuren sind gesperrt, fast eine halbe Stunde obendrauf. Und die B8 Plattling-Passau in Vilshofen zwischen Marienbrücke und Unterer Donaulände ist die B8 in beiden Richtungen nicht gesperrt, aber rechnet hier bitte mit Behinderungen. Da gab es einen Unfall und ihr braucht länger durch. Euch allen unterwegs eine gute Fahrt. Kommt gesund an, bitte. Das ist das Allerwichtigste.
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0: Eieiei, blöder Fehler. Manchmal passiert's, oder? Versehentlich, man klickt ein Katzenvideo an, dann ist man abgelenkt, dann läuft es hier ganz lange durch und YouTube denkt, oh, er liebt Katzen. Und dann seid ihr drin in dieser Social-Media-Bubble. Lauter Katzenvideos werden angezeigt. Wie man aus der Bubble wieder rauskommt, gleich.

0: Boah, dieser Hit. So morgens 4.38 Uhr als einer der letzten auf der Tanzfläche, bevor dann das Licht hell wird. Das ist No Doubt mit Don't Speak hier in Bayern 3. Ein immer noch geil Hit in Bayerns Hitradio Nummer 1. Schön, dass ihr bei uns seid. Es ist ja schon Segen und Fluch, dieser Algorithmus bei YouTube, bei Insta, TikTok und Co. Einmal ein Video vielleicht auch versehentlich angeklickt und schon kriegt ihr immer Content aus der Richtung. Ob das in der Politik ist, guckst du die Reichenick auf TikTok, kriegst du laufend Content von der Linken. Guckst du irgendwie mal ein Höcke-Interview bei jemandem, dann kriegst du laufend irgendwie Videos von der Rechten angezeigt. Also das ist schon sehr, sehr nervig. Wie komme ich denn aus diesen Bubbles wieder raus? Gilt ja auch für Katzenvideos. Also das ist schon... Leidet ihr mit oder findet ihr es eigentlich gut? Wie wir unseren Algorithmus resetten, ja, das geht. Das sagt euch jetzt Franziska Kulczycki von der BR Netzwelt.
1: Damit sagt man nämlich dem Algorithmus, hey, du biegst da gerade in eine ganz falsche Richtung ab. In vielen Apps, zum Beispiel auf TikTok, kann man auch seine sogenannten Inhaltspräferenzen ändern. Sucht dafür am besten einfach in den App-Einstellungen danach. Bei YouTube hilft zum Beispiel auch, Videos, die man eben weghaben will, aus

0: im Verlauf zu löschen. Und bei Instagram gibt es sogar einen kompletten Reset der Empfehlungen, findet man auch in den Einstellungen.
1: Und ein Anfang ist eben auch schon einfach mal gefällt mir nicht klicken. Ne? Auch das bietet ja zum Beispiel YouTube an. Also ihr könnt was tun, wenn ihr euch die Mühe macht und nicht zu sehr genervt seid von dem, was euch der Algorithmus ausspielt. Wenn es nicht immer die Katzenvideos oder Handwerkervideos sein sollen, gerade wenn man mal nur kurz ein Tutorial gesucht hat. Aber wie sinnvoll ist es denn, dieses Video dreimal anzuschauen? Also diese Videos, die versprechen, dass man damit seinen Algorithmus reinigt. Bringt das was?
0: Das ist auf jeden Fall ein guter Schritt, reicht aber wahrscheinlich nicht so ganz. Wenn du ein Video mehrfach oder bis zum Ende schaust, lernt der Algorithmus, okay, das findet der User interessant. Wenn du aber wirklich in einer üblen Bubble gelandet bist, helfen mehrere Dinge. Also eben bei coolen Videos lange dranbleiben, dann gezielt interagieren, also liken, kommentieren und Videos abspeichern und Profilen folgen, bei denen dich der Inhalt interessiert.
1: Wissen wir Bescheid. Merkt man jetzt auch nicht immer, ne? Also gerade wenn man in den Ferien war, ein paar Seiten dann aus dem Urlaubsland gefolgt ist, Tipps und Ideen vor Ort und dann noch Wochen später Content aus Italien, Portugal oder Italien oder Frankreich kriegt in die Timeline. Das ist doch dann das Schöne von der Social Media Bubble. Die algorithmische Urlaubsverlängerung. Toll.
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3: Der erste Spieltag der Bundesliga geht heute zu Ende und mit dabei ist der FC Augsburg. Für Trainer Manuel Baum gibt es heute vor dem Spiel schon was zu feiern, oder? Michael Ehrm?
4: So ist es. Manuel Baum wird heute 47 Jahre alt und drum ist das Heimspiel gegen den FC Schalke 04 für den Augsburger Trainer natürlich auch ein besonderes. Und es hat sich auch schon hoher Besuch angekündigt.
5: Meine komplette Family wird da sein. Frau mit den Kindern, Oma, Opa. Mein großer Wunsch wäre mir heute eher, dass man nach dem Spiel miteinander feiert, weil da geht es dann hauptsächlich darum, dass wir das Spiel gewinnen.
4: Na, da drücken wir ihm und den Augsburgern die Daumen gegen die Aufsteiger aus Gelsenkirchen, die traditionell ja mit viel Leidenschaft und eben zu Emotionen und lautstarken Fans am Start sind. Los geht's um 5:30 und wir sind in Bayern 3 natürlich live mit dabei. Und in diesen Minuten war gerade Anpfiff im zweiten Sonntagsspiel der Bundesliga. Freiburg hat da Bremen zu Gast. Und auch in der zweiten Liga wurde gekickt heute. St. Pauli hat 1:2 gegen Kaiserslautern verloren. Darmstadt 0:1 gegen Hannover und Magdeburg hat 2:0 gegen Kiel gewonnen. Und damit ist klar, der erste FC Nürnberg ist jetzt erstmal Tabellenführer der zweiten Liga, hat ja gestern noch 4:1 gegen Bielefeld gewonnen. Und dann schauen wir noch nach Amsterdam, da findet gerade die Ruder-Weltmeisterschaft statt und da hat sich der Dachauer Oliver Zeidler im Einer wieder zum Weltmeister gekrönt und das hat sich dann so angehört.
6: Oliver Zeidler ist nicht zu stoppen, er ist ganz klar vorne, er ist da fast einsam unterwegs. Der einsame Olli wird in diesem Augenblick zum vierten Mal Weltmeister. Und da reißt er den rechten Arm hoch, die Faust und die Vier mit den Fingern geht auch nach oben. Die vier Finger signalisieren natürlich, ich bin zum vierten Mal Weltmeister.
4: Ja, und auch für die Kanuten gab's was zu feiern. Gold für Jakob Schopf und Max Lemke im Kajak Zweier und Bronze für Paulina Paschek und Pauline Jaksch.
3: Der einsame Olli. Ich hoffe, beim Feiern war er nicht mehr so einsam.
4: Hoffentlich nicht.
3: Glückwunsch.
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3: Mit der einsamen Ines. Ja, sie sitzt allein in dem Wetterstudio.
7: Das ist ein friedliches vor sich hin Sommer. Heute meistens gut sonnig mit nur einigen Wolken. Über Mittelfranken fallen die zeitweise kompakter aus. Da hilft der Wind trotzdem immer wieder beim Auflockern. Trocken bis in den Abend bei maximal 23 bis 29 Grad. Windig und spätsommerlich bleibt die ganze kommende Woche. Morgen mal ein Schwung Regen oder Gewitter dabei. Trotzdem auch Sonne zwischen Reihen. Ab Dienstag feiert ihr gerne die Sommerferien wieder draußen. Ab da geht's nämlich trocken weiter.
3: Jupp.
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3: 4:30 ist durch. Grüße euch in die Autos. Wir schauen zuerst auf die A3 Passau Richtung Nürnberg zwischen Straubing und Wörth an der Donau Ost. 8 Kilometer Stau nach dem Unfall. Ihr werdet dort an der Unfallstelle vorbeigeführt. Laut Bayern 3 Stauzeitrechner braucht ihr aber circa 40 Minuten länger. Dann kommt rein diese Gefahrenmeldung gerade von der A7. Vorsicht, Blechteile auf der A7. Füssen Richtung Ulm zwischen Kempten-Leubers und Dietmannsried. Die Blechteile da bitte nicht drüber rumpeln. Weiter auf der A3 Würzburg Richtung Frankfurt zwischen Weibersbrunn und Aschaffenburg. 10 Kilometer stockender Verkehr, gut 20 Minuten plus. Nochmal Unterfranken, jetzt aber die A7 Würzburg-Fulda. Zwischen Bad Kissingen, Obertulba und Bad Brückenau-Volkers. 6 Kilometer Stau, 20 Minuten mehr. Und in Richtung Würzburg auf der 7 nochmal. Zwischen Fulda-A3 und Bad Brückenau-Wildflecken 11 Kilometer Stau. Eine gute Stunde Zeitverlust war es vorhin. Es wird langsam weniger, aber immer noch 50 Minuten. Dauert leider noch, bis sich der Stau auflöst. A8 Salzburg-München zwischen Bad Reichenhall und Anger. 6 Kilometer Stau. Da steht ein kaputter PKW rum. Ihr verliert ca. 40 Minuten. Die A8 München-Stuttgart zwischen Märklingen und Mühlhausen, stockender Verkehr, Viertelstunde plus. A9 Berlin Richtung Nürnberg zwischen Marktschorgast und Dreieck Bayreuth-Kulmbach, 7 Kilometer stockend, 20 Minuten mehr. Und die A99 noch Ostumfahrung München Richtung Salzburg zwischen Haar und dem Kreuz München Süd, 6 Kilometer Stau nach dem Unfall von vorhin. Die zwei rechten Spuren sind gesperrt. Ihr braucht hier auch 20 Minuten länger und kommt dann hoffentlich alle gut an. Gute Fahrt.
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0: So wie du bist in Bayern 3. Wir sind's, Bayerns Hitradio Nummer 1, auch an eurem Sonntagnachmittag. Schön, dass ihr mit uns durch dieses Wochenende wandert, fahrt oder einfach faul rumliegt auf der Couch. Manche Menschen kommen doch öfter mal so in unser Leben und bleiben und andere kommen kurz rein und ziehen aber dann wieder weiter. Kennt jeder, oder? Und trotzdem nehmen wir doch irgendwas von ihnen mit. Und genau dieses Bild, das steckt im neuen Song drin von Ray Garvey und Imran. Rivers heißt der Song, passt auch perfekt. Ne? Flüsse, so ein Fluss. Das Leben ist wie ein Fluss, es verändert sich ständig. Auch der Fluss macht öfter mal andere Wege innerhalb seines breiten Flussbetts. Menschen begegnen sich, Wege trennen sich wieder und manchmal führen sie dann auch irgendwie wieder zusammen. Wenn ihr euch fragt, wer ist denn dieser Imran? Also mit Ray Garvey zusammen, schon lange Kollegen, er ist auch Produzent, hat auch schon für ihn geschrieben und produziert. Und jetzt ist er, wie sagt man da so, als gleichberechtigter Künstler und Sänger im neuen Song drin. Den hört ihr jetzt in Bayern 3. Rivers mit Ray Garvey und Imran. Neu bei uns.
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0: Sex Warren und Fever Dream. Schönen Sonntag euch. Gleich mit Cat's Eye und Animal. Und mit Gigi D'Agostino. Gleich nach 16 Uhr übernimmt Klaus Krüsken. Wünsche euch noch einen schönen Sonntagnachmittag.
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2: Um 16 Uhr mit Benny Riemer. Vor Nordzypern hat sich ein tödliches Schiffsunglück ereignet. Eine Passagierfähre ist gekentert. Mindestens 7 Menschen sind nach offiziellen Angaben ums Leben gekommen. Aus unserem ARD-Studio Istanbul, Benjamin Weber.
3: Nur wenige Kilometer vor der Küste von Nordzypern sei plötzlich Wasser in die Fähre eingedrungen. Etwa eine Viertelstunde nach Auslaufen habe die Besatzung noch einen Notruf absetzen können, erklärte Nordzyperns Verkehrsminister. Dann kenterte das Schiff. Videobilder bei Social Media zeigen, wie zahlreiche Menschen in orangenen Schwimmwesten im Wasser treiben. Andere sitzen auf dem gekenterten Rumpf der Katamaranfähre und warten darauf, in Sicherheit gebracht zu werden. Rettungskräfte der Küstenwache und private Boote sind zum Unglücksort entsandt worden. Auch Helikopter sind im Einsatz.
2: Nach den Schüssen bei einem Rave-Festival in Aarau in der Schweiz hat die Polizei weitere Einzelheiten zu den Opfern bekannt gegeben. Bei der Toten handelt es sich um eine 22-jährige Schweizerin. 4 Männer und eine weitere Frau wurden verletzt. Inken Enkel berichtet.
4: Auf einer Pferderennbahn in Aarau, 40 Kilometer westlich von Zürich, fand in der Nacht eine Rave-Party mit 3.500 Besuchern statt. Gegen 3 Uhr wurden anscheinend mehrere Schüsse in die Menschenmenge abgegeben. Unbekannt ist, wer geschossen hat. Auch mögliche Motive und die genauen Umstände der Tat sind noch nicht klar. Die Fahndung nach dem oder den Schützen läuft. Die Polizei hat die Bevölkerung aufgefordert, das Gebiet zu meiden.
2: In China und Nepal werden weitere Sturzfluten befürchtet. Nach einem Erdrutsch hat sich offenbar ein neuer See gebildet. In Tibet sind die Rettungsarbeiten deshalb unterbrochen worden. Währenddessen prüft die Bundesregierung weitere Unterstützung nach der Katastrophe. Aus Berlin, Katrin Aue.
5: Aus dem Auswärtigen Amt heißt es, mittlerweile habe Nepal offiziell um Hilfe gebeten. Damit kann der sogenannte EU-Katastrophenschutzmechanismus aktiviert werden. Das bedeutet, dass aus Brüssel koordiniert nun Maßnahmen zur Unterstützung für die Flutgebiete anlaufen können. Am Freitag hatte die EU zunächst finanzielle Soforthilfen in Höhe von 2 Millionen Euro angekündigt. Das Auswärtige Amt prüft demnach außerdem weitere Möglichkeiten zur Unterstützung im Bereich humanitäre Hilfe und Wiederaufbau. Dabei arbeite man mit dem Entwicklungsministerium und der Deutschen Botschaft in Kathmandu zusammen.
2: In Norwegen finden nach dem Tod von König Harald heute mehrere Gedenkfeiern statt. In der Kirche von Asker bei Oslo hat die königliche Familie an einem Gottesdienst teilgenommen. An der Seite des neuen Königs Håkon fehlte allerdings seine Ehefrau Mette Marit. Der Palast hatte mitgeteilt, die neue Königin befinde sich nach einer Lungentransplantation weiter in der Erholungsphase. Zum Sport. Ruderer Oliver Zeidler hat seine Erfolgsserie fortgesetzt und bei den Weltmeisterschaften in Amsterdam seinen 4. WM-Titel im Männereiner gewonnen. Der 30-jährige Münchner bleibt damit in dieser Saison ungeschlagen. Und damit zu den Ergebnissen der 2. Fußball-Bundesliga. St. Pauli Kaiserslautern 1:2, Darmstadt Hannover 0:1 und Magdeburg Kiel 2:0.
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6: Heute Nachmittag Sonne und Wolken im Mix, aber macht euch keine Sorgen. Diese Wolken geben nichts her. Es bleibt trocken. Es ist ein bisschen windig dabei. Stärkere Böen im Norden Frankens. Höchstwerte 23 bis 29 Grad. Heute Nacht dann von Westen her dickere Wolken. Da sind dann auch Regen und Gewitter im Spiel. 12 bis 17 Grad die Tiefstemperaturen. Und im Bayern 3 Wettertrend verzieht sich dieser Regen im Laufe des Vormittags morgen erstmal wieder. Dann haben wir wieder Sonne-Wolken-Mix, aber nur bis zum Nachmittag. Dann sind schon wieder die nächsten Schauer und Gewitter dran, vor allem im Norden und an den Alpen. Und es wird auch wieder windig. Am Dienstag, Mittwoch dann weitgehend trocken und freundlich mit Sonne und Wolken. Höchsttemperaturen der nächsten Tage 19 bis 26 Grad.
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6: Um 16.04 Uhr A3 Passau Richtung Nürnberg zwischen Straubing und Wörth an der Donau-Wiesent. Stockender Verkehr, die Unfallstelle da ist geräumt, dauert aber immer noch ein Viertelstündchen länger, sagt der Bayern 3 Stauzeitrechner. A3 Würzburg Richtung Frankfurt zwischen Weibersbrunn und Aschaffenburg. 10 Kilometer stocken, 20 Minuten. A7 Würzburg Richtung Fulda zwischen Bad Kissingen, Obertulba und Bad Brückenau Volkers. 6 Kilometer stocken, Viertelstunde. Umgekehrt Richtung Würzburg zwischen Fulda Dreieck und Bad Brückenau Wildflecken. 11 Kilometer Stau, da braucht er Geduld. Das dauert eine Dreiviertelstunde da. Viertelstunde plus auf der A8 Salzburg Richtung München zwischen Bad Reichenhall und Anger. Da stockt's. Auch stockender Verkehr auf der A8 München Richtung Stuttgart zwischen Merklingen und Mühlhausen. Viertelstunde. Und die A9 Berlin Richtung Nürnberg zwischen Markt Schorgast und Dreieck Bayreuth-Kulmbach. 7 Kilometer Stau. Gute 20 Minuten dauert's länger.
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6: Wochenende bisher gut genossen? Fein, es ist ja noch nicht vorbei. Wir sind hier bis 8 zusammen und erst dann geht die Sonne unter. Da geht noch was. Dazu kommt von uns der Sound in eurem Hitradio Nummer 1. Joe hier, The End of Beginning.

0: Läuft wieder prima für Ketzer hier in eurem Hitradio Nummer 1. Animal. Was für ein Wochenende im Münchner Olympiapark. Könnte nicht besser sein. Viel Sonne, nicht zu heiß. Perfekt fürs
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4: 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Die Aufregung ist ja immer groß bei den Fans vor der Saison. Wie startet die eigene Mannschaft in die Bundesliga? Und jetzt langsam richtig nervös die Fans des FC Augsburg. Gewohnt cool. Bayern 3 Sportmann Michael Ehan.
5: Ja, für die Augsburger geht's heute zu Hause gegen den Aufsteiger FC Schalke 04. Und die Vorfreude, die ist nicht nur bei uns und bei den Fans, sondern auch bei Trainer Manuel Baum riesig.
6: Endlich geht's wieder los. Ich glaube, das ist ganz wichtig, dass man sich jetzt auf die 16. Bundesliga-Saison in Augsburg hier freut. Es ist ganz was Besonderes, dass man in der Bundesliga spielen darf. Deswegen freuen wir uns halt einfach riesig drauf. Man merkt schon ein bisschen, die Anspannung steigt, aber in positiver Hinsicht.
5: Manuel Baum hat heute übrigens Geburtstag und will zusammen mit der Family im Stadion die ersten 3 Punkte der Saison feiern. Los geht's um 5:30 und wir sind im Bayern 3 natürlich live dabei. Und gerade eben läuft das erste Sonntagsspiel der Bundesliga. Freiburg führt zur Halbzeit 2:0 gegen Bremen. Und er ist einfach der Dominator schlechthin beim Rudern. Oliver Zeidler aus Dachau, er hat sich heute den WM-Titel im Einer zurückgeholt und ist damit gleichzeitig amtierender Weltmeister, Europameister und Olympiasieger.
7: Und das ist natürlich ein Wahnsinnsgefühl und eine riesen Ehre, was auch so ein bisschen meine Dominanz zeigt, die ich ja eigentlich durchgehend zeige. Aber ab und zu heißt dann halt doch, dass andere vorne sind. Und dieses Jahr habe ich keinen ranfahren lassen. Ich hatte die perfekte Saison.
5: Braucht es noch ein Argument für seine Dominanz? Zeidler hat im Jahr 2026 jedes einzelne seiner Rennen gewonnen. Und großen Finaltag hat heute auch die Honamas, die Hockey-Nationalmannschaft. Das WM-Finale gegen Spanien geht auch in diesen Minuten los. Und da halten wir euch natürlich auch auf dem Laufenden. Die Danas übrigens, die Damen-Nationalmannschaft, die ist 6. geworden.
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4: Was haben wir da zu bieten? Sonne und Wolken an diesem Nachmittagsmix. Keine Sorge vor Regen. Es bleibt trocken. Es wird ein bisschen windig. 23 bis 29 Grad die Temperaturen. Heute Nacht von Westen her, da türmen sich dann Wolken auf. Und aus den Wolken kann es Regen und Gewitter geben bei 12 bis 17 Grad den Tiefstwerten. Der Bayern 3 Wetter vertrennt. Dieser Regen, der bleibt uns noch bis in den Tagesstart erhalten. Verzieht sich dann so nach und nach. Und dann gibt's bis zum Nachmittag wieder Sonne und Wolken. Dann aber kommen schon wieder die neuen Schauer und Gewitter. Das betrifft vor allem den Norden und die Gegend an den Alpen. Es wird auch wieder windig. Dienstag und Mittwoch weitgehend trockenes, schönes Wetter mit Sonne und Wolken. Höchsttemperaturen 19 bis 26.
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4: 3:35 A3 Passau Richtung Nürnberg zwischen Straubing und Wörth an der Donau. Wiesent, stockender Verkehr. Die Unfallstelle ist geräumt. Viertelstunde dauert's noch. Der Bayern 3 Stauzeitrechner hat das ausgerechnet. A3 Würzburg Richtung Frankfurt zwischen Weibersbrunn und Aschaffenburg. Immer wieder Stau und Stocken. 20 Minuten. A3 Frankfurt Richtung Würzburg zwischen Stockstadt und Goldbach. 9 Kilometer stockend. Viertelstunde plus. A7 Würzburg Richtung Fulda zwischen Bad Kissingen, Obertulba und Bad Brückenau. Volkers 6 Kilometer stocken. 10 Minuten. Umgekehrt Richtung Würzburg zwischen Fulda, Dreieck und Bad Brückenau. Wildflecken 11 Kilometer Stau. Das dauert eine Dreiviertelstunde da. A8 Salzburg Richtung München zwischen Bad Reichenhall und Neukirchen. 9 Kilometer stockender Verkehr, 10 Minuten plus. Und zwischen Weihern und Hopoldinger Forst auch noch immer wieder stocken. Kommen noch mal 10 Minuten drauf. A9 Berlin Richtung Nürnberg zwischen Markt Schorgast und Dreieck Bayreuth-Kulmbach. 6 Kilometer Stau, 20 Minuten Zeitverlust. A94 Passau Richtung München zwischen Parsdorf und Kreuz München Ost. Ein Unfall. A96 München Richtung Lindau zwischen Greifenberg und Windach hat es auch einen Unfall gegeben. Und auf der B289 Coburg Richtung Kulmbach zwischen Mainroth und Mainleuß ein Unfall. Da wird der Verkehr an der Unfallstelle vorbeigeführt.
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So ein cooler Klassiker, neuem Hitradio Nummer 1. No Scrubs, TLC in Bayern 3. Wer waren TLC? Drei Frauen aus Atlanta, die auch immer gerne für Skandalschlagzeilen gut waren. Die eine hat zum Beispiel mal im Streit die Sneakers ihres Freundes angezündet. Der war ein bekannter Footballplayer, hat also einiges an Sneakers zu Hause gehabt. Und sie hat sich dann all die neuen geschnappt, sie in eine Badewanne geworfen, mit Feuerzeugbenzin übergossen und angezündet. Schade um die Sneakers, schade ums ganze Haus, denn das Feuer hat ziemlich schnell um sich gegriffen und sie hat eine Strafe wegen Brandstiftung bekommen. Hat das der Beziehung geschadet? Nicht wirklich. Die beiden haben sich dann doch immer noch wieder gedatet, 7 Jahre lang. Muss Liebe schön sein, aber wenn Schluss ist, ist Schluss. Davon kann Malik Harris ein Lied singen. Da brennt aber kein Schuh, kein Haus. Wenn's aus ist, ist aus. Ich krieg dich nicht wieder, singt er da. Ist alles mein Fehler. Make You Mine, fresh in Bayern 3, der neue Hit von Malik Harris.

0: Felix Jen und Jay Hart hier in Bahn 3. Tame Impala und Jennie von Blackpink, die warten schon in der Playlist für euch. Bibi Rexha ist auch mit im Mix New Religion, aber erstmal bringen wir euch auf den aktuellen Stand der Dinge.
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2: Um 17 Uhr mit Benny Riemer. Tödliches Schiffsunglück vor Nordzypern. Eine Passagierfähre ist gekentert. Mindestens 7 Menschen sind nach offiziellen Angaben ums Leben gekommen. Knapp 270 Menschen waren demnach an Bord. Fast 240 Personen konnten schon gerettet werden. Nach weiteren 23 Personen werde noch gesucht, hat der Regierungschef von Nordzypern, Ünal Öztel, mitgeteilt. Nach Medienberichten befinden die sich immer noch im Inneren des Schiffs. Nach den Schüssen beim Techno-Festival in Aarau in der Schweiz hat die Polizei über den Stand der Ermittlungen informiert. In der Nacht waren bei dem Rave auf einer Pferderennbahn mehrere Schüsse gefallen. Eine 22-jährige Frau wurde dabei getötet, 5 weitere Menschen verletzt, einige davon schwer. Aus dem ARD-Studio Genf, Patricia Bern.
3: Die Polizei geht nach dem derzeitigen Ermittlungsstand nicht von einem Anschlag aus. Die Schüsse seien gefallen, als der Rave schon zu Ende war und viele Teilnehmer die Veranstaltung verlassen hätten, sagte Polizeisprecher Bernhard Graser. Noch sei nicht klar, ob es ein oder mehrere Täter gewesen seien. Er sprach von einem außergewöhnlichen Vorfall. Die Großfahndung laufe auf Hochtouren.
2: Genau eine Woche noch bis zur Landtagswahl in Sachsen-Anhalt. Mit Blick darauf hat sich jetzt Altkanzlerin Angela Merkel zu Wort gemeldet und dazu aufgerufen, sich für die Demokratie einzusetzen. Bettina Kozana berichtet.
4: Merkel sagte, dass der Kampf für die Demokratie über viele Jahrzehnte nicht nötig gewesen sei, aber jetzt müssten die Menschen dafür einstehen, dass die Demokratie eine tolle Art zu leben sei. Die AfD sei im Osten zwar sehr stark und auch ein gesamtdeutsches Phänomen geworden, Merkel betonte aber auch, dass die Mehrheit der Menschen die Partei nicht wähle. Trotzdem habe diese es geschafft, die Gespräche zu dominieren und man wisse gerade nicht mehr, was die anderen Parteien eigentlich wollten. In den Umfragen ist die AfD aktuell deutlich stärkste Kraft in Sachsen-Anhalt.
2: Die Deutsche Bahn will bis 2030 insgesamt 210 Millionen Euro in saubere Bahnhöfe und Züge investieren und in mehr Sicherheit. Bahnchefin Evelyn Paller hat der Bild am Sonntag gesagt, sie wolle die Zahl der Reinigungskräfte für Toiletten in Fernzügen verdoppeln. Außerdem sollen ICE- und IC-Züge intensiver gereinigt werden. Ein im Februar gestartetes Sofortprogramm zeigt laut Paller erste Erfolge. Die Zahl der Störungen an Bordtoiletten sei um 1/4 gesunken. Und noch zum Sport. Ruderer Oliver Zeidler hat seine Erfolgsserie fortgesetzt und bei den Weltmeisterschaften in Amsterdam seinen 4. WM-Titel im Männereiner gewonnen. Mehr von Jan Dittjogait.
5: Der 30 Jahre alte Olympiasieger aus München diktierte das Finale, war schnell vorne und kontrollierte jederzeit das Feld. Am Ende lag Oliver Zeidler gut 3 Sekunden vor dem zweitplatzierten Jauhini Salati aus Belarus. Der Deutschlandachter hat dagegen die erhoffte Medaille verpasst. Das Team um Schlagmann Frederik Breuer musste sich mit Platz 4 zufrieden geben. Zu Bronze fehlten rund 2,5 Sekunden. Gold ging an Gastgeber Niederlande. Insgesamt hat der Deutsche Ruderverband bei dieser WM somit in den olympischen Klassen einmal Gold durch Zeidler und einmal Silber durch den Männer Doppelvierer geholt. Damit ist das Team etwas unter den Erwartungen geblieben.
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0: Kurzer Blick auf die Temperaturen im Moment. So 23 bis 27 Grad haben wir in Bayern Dreiland. Sonne und Wolken dabei. Es bleibt trocken. Es ist ein bisschen windig. Die stärkeren Böen, die wehen im Norden Frankens. Heute Nacht kommen dann aber Wolken an mit Regen und Gewitter von Westen her. 12 bis 17 Grad die Tiefstemperaturen. Diese Wolken mit dem Regen verziehen sich im Lauf des Vormittags. Dann gibt es wieder Sonne und Wolken, bis dann am Nachmittag wieder Schauer und Gewitter aufkreuzen, die dann vor allem im Norden und an den Alpen. Wird auch wieder windig im Bayern 3 Wettertrend. Dienstag und Mittwoch weitgehend trocken und freundlich, 19 bis 26 maximal.
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0: Um 17.04 Uhr wird so langsam immer mehr hier. A3 Linz Richtung Passau. Zwischen Neuhaus am Inn und Passau Süd. 4 Kilometer Stau und stockender Verkehr. Viertelstunde dauert es länger, sagt der Bayern 3 Stauzeitrechner. A3 Passau Richtung Nürnberg. Zwischen Egensbach und Kreuz Deggendorf. 9 Kilometer stockend, gut 10 Minuten. A3 Würzburg Richtung Frankfurt. Zwischen Weibersbrunn und Aschaffenburg. Immer wieder Stau und stockender Verkehr. Gute Viertelstunde. A3 Frankfurt Richtung Würzburg zwischen Aschaffenburg und Goldbach stockt es auf 7 Kilometer, macht gut 10 Minuten aus. Gute halbe Stunde auf der A7 Fulda Richtung Würzburg zwischen Fuldaer Dreieck und Bad Brückener Wildflecken, da staut sich's auf 11 Kilometer. A8 Salzburg Richtung München zwischen Schwarzbach und Neukirchen stockender Verkehr auf 8 Kilometer, 10 Minuten plus. Wenn ihr weiter unterwegs seid zwischen Bergen und Felden stockt es nochmal und das macht eine Viertelstunde aus und dann noch so ein Abschnitt und zwar zwischen Weihern und Hofholdinger Forst, auch da stockt es, macht nochmal 10 Minuten mehr. Zur A9, Berlin Richtung Nürnberg, zwischen Markt Schorgast und Dreieck Bayreuth-Kulmbach, 7 Kilometer Stau, knappe halbe Stunde. A93, Hof Richtung Weiden, zwischen Falkenberg und Windisch-Eschenbach, ein Unfall auf der linken Spur. A94, Passau Richtung München, zwischen Parsdorf und Kreuz München-Ost hat es einen Unfall gegeben. Unfall auch auf der A96, München Richtung Lindau, zwischen Greifenberg und Windach. Die B2, Mittenwald Richtung Weilheim, ist zwischen Tunnel Farchand und Tunnel Oberau gesperrt. B289 Coburg Richtung Kulmbach. Zwischen Mainroth und Main-Lois Sperre nach einem Unfall. Da regelt die Polizei den Verkehr.
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0: Schönen Sonntagnachmittag in eurem Hitradio Nummer 1. Gibt nochmal einen biergartentauglichen, terrassentauglichen, balkontauglichen Abend, würde ich sagen. Spätsommer vom Feinsten an diesem Wochenende. So mögen wir das. Hier ist Ella Henderson für euch und ihr Ghost.

0: und Jennie von Blackpink. Ich finde es ja echt beeindruckend, wenn Schauspielerinnen und Schauspieler auf Ansage im Drehbuch weinen können. Raus mit den Tränen. Sind es dann echte emotionale Tränen? Da gibt es nämlich Unterschiede. Emotionale Tränen sehen unter dem Mikroskop anders aus als solche, die wir beim Zwiebelschneiden zum Beispiel weinen. Je nach Auslöser ändert sich die chemische Zusammensetzung. Verrückt, oder? Genau, wie unsere neue Challenge.
1: Das schaffst du nie.
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2: Wer weint mehr?
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2: Dann hast du mich noch nie Zwiebeln schneiden sehen.
3: Also du hast diese Drüse.
2: Ja.
3: Die besitzt
2: du. Die ist nur nicht mit einem Gefühlszentrum verknüpft.
3: Ja.
0: Oh, gibt's dann bei Meini auch keine emotionalen Tränen, wenn was Liebes über ihn gesagt wird?
4: Ich bin stolz auf dich.
5: Ja. Mei.
4: Ich bin wirklich sehr, sehr stolz auf dich.
5: Ist das schön.
2: Es ist eine Schauspielerin und nicht meine Mutter.
5: Es ist deine Mutter.

0: Mutter akzeptiert.
1: Es sind aber auch alle anderen Mittel erlaubt, damit möglichst viel geweint wird. Ich wüsste ja so ein paar Filme. Wie zum Beispiel geschnittene Zwiebel oder Laubbläser. Was das für Tränen sind, das ist egal. Hauptsache viele. Wer schafft am Ende? Die meisten, Marc oder Meini, schaut's euch an auf bayern3.de.
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2: 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Erster Spieltag in der Fußball-Bundesliga. Zum Abschluss hat der FC Augsburg Schalke 04 zu Gast. Und Bayern 3 Sportler Michael Ehrhahn, für Trainer Manuel Baum ein besonderer Tag.
3: Ja, der freut sich natürlich auch, dass es endlich wieder losgeht mit der Bundesliga. Aber er hat auch vorm Spiel schon was zu feiern. Heute wird nämlich 47 Jahre alt. Und da ist die Family mit im Stadion. Kinder, Oma, Opa, Frau, alle mit dabei. Mit der will er den ersten Dreier gleich feiern. Ein klares Ziel für die Saison hat er allerdings nicht ausgegeben.
4: Ich glaube, das ergibt sich dann über die einzelnen Spiele. Ich finde, dass es nicht richtig wäre, wenn wir das Ziel Klassenerhalt ausgeben, sondern dass das eine Etappe ist, die wir als erstes bestreiten wollen. Also die erste Mission ist es tatsächlich. Und dann geht es aber weiter.
3: Ja, und gerade war Anpfiff gegen Schalke und wir sind natürlich immer wieder live mit dabei. Außerdem hat Freiburg gerade Bremen mit 4:1 geschlagen und auch in der Bundesliga der Frauen wurde gekickt heute. Und da hat der erste FC Nürnberg einen überraschenden Punkt gegen Eintracht Frankfurt geholt. Den Treffer beim 1:1 für die Clubfrauen erzielte Luna Lapassus. Und die Hockey-Nationalmannschaft, die sogenannten Honamas, die spielen gerade gegen Spanien das Finale der Weltmeisterschaft und da läuft das dritte Viertel gerade und aktuell stets noch 0:0.
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2: Da habe ich doch ein paar höhere Zahlen zu bieten. 23 bis 27 Grad, nämlich in Bayern Dreiland. Bei Sonne und Wolken, Wind, stärkere Böen im Norden Frankens. Es bleibt trocken heute. Erst nachts kommen Regen und Gewitter von Westen daher in dicken Wolken bei 12 bis 17 Grad. Im Bayern 3 Wettertrend verzieht sich der Regen im Lauf des Montagvormittags, dann haben wir wieder Sonne, Wolken, aber auch nur bis in den Nachmittag rein, denn dann kommen schon wieder Schauer und Gewitter und die machen uns vor allem im Norden und an den Alpen Spaß. Wird auch wieder windig, Dienstag und Mittwoch weitgehend trocken, freundlich mit Sonne und Wolken, 19 bis 26 Grad maximal.
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2: 17.33 Uhr, A3 Linz Richtung Passau, zwischen Neuhaus am Inn und Passau Süd. 5 Kilometer Stau und stockender Verkehr, Viertelstündchen dauert es länger, sagt der Bayern 3 Stauzeitrechner. A3 Passau Richtung Nürnberg, zwischen Iggensbach und Kreuz Deggendorf. 8 Kilometer stockender Verkehr, gut 10 Minuten. A3 Würzburg Richtung Frankfurt, zwischen Weibersbrunn und Aschaffenburg. Immer wieder Stau und Stocken, das macht eine gute Viertelstunde aus. A7 Fulda Richtung Würzburg, zwischen Fulda Dreieck und Bad Brückener Wildflecken. 9 Kilometer Stau, halbe Stunde Geduld ist angesagt. A8 Salzburg Richtung München, zwischen Siegsdorf West und Velden immer wieder Stau, 20 Minuten plus. Wenn ihr noch weiter unterwegs seid zwischen Weihern und Hofoldinger Forst, da stockt es auch nochmal, das macht dann nochmal 10 Minuten aus. A9 Berlin Richtung Nürnberg, zwischen Markt Schorgast und Dreieck Bayreuth-Kulmbach, 6 Kilometer Stau, 20 Minuten. A93 Hof Richtung Weiden, zwischen Falkenberg und Windisch-Eschenbach, 3 Kilometer Stau nach einem Unfall auf der linken Spur, das dauert eine knappe halbe Stunde da. Die B2 Mittenwald Richtung Weilheim ist zwischen Tunnel Farchand und Tunnel Oberau gesperrt. B289 Coburg Richtung Kulmbach zwischen Main-Roth und Main-Lois Sperre nach einem Unfall.
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1: 17.38 Uhr, Vorsicht auf der A70 Schweinfurt-Werneck Richtung Bamberg. Zwischen Bamberg und Kreuz Bamberg sind Radfahrer auf der Fahrt.

0: David Guetta und One Republic in eurem Hitradio Nummer 1. Ihr hört sie bei uns, ihr schaut ihnen im Video auf bayern3.de zu und ihr liebt sie so wie wir. Die besten Country-Newcomer, die besten Comedy-Newcomer Bayerns auf unserer Bühne. Die Bayern 3 Comedy Stage. Und auf der steht heute Giada Severini. Ihr hört es schon am Namen, die stammt eigentlich aus Italien. Und sie ist drei Comedians auf einmal. Sie macht ihre Späße auf Italienisch, auf Deutsch und auf Englisch. Hat sie gleich dreimal so viel Publikum wie andere. Hier in Bayern fühlt sie sich super daheim inzwischen.
1: Ich komme aus Italien, aber ich wohne seit 6 Jahren in München. Haben wir Hardcore-München-Fans hier? 3, okay, super. Ich mag München, was ich aber sehr komisch finde, manchmal ist der Grund, warum Leute München hypen. Kennt ihr das, wenn Leute sagen, oh mein Gott, ich liebe München, weil München liegt so nah an den Bergen. Kennt ihr das? Ich finde, das ist ein sehr komischer Kompliment, ne? Oder? Weil denk mal daran, wenn das Schönste an dir der Ort neben dir ist. Das ist nicht so ein Kompliment, oder? Also stellt euch vor, in einem anderen Kontext, ne? So eine Beziehung, du fragst so, hey, was ist das Geheimnis eurer Liebe? Und die Frau ist so, oh, das Geheimnis unserer Liebe. Sein Bruder.
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0: So nice. Mist ist hier in Bayern 3, 9 mit Radio Nummer 1. Sometimes I love you. Da schaue ich doch mal in die nächste Stunde. Die startet mit Katy Perry. Passenger ist auch noch dabei, immer noch geil sein Let Me Go. Aber vorher haben wir erstmal die News für euch und die kommen aus Bayern und der ganzen Welt.
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2: Um 18 Uhr mit Constanze Kieser. Vor der Küste von Nordzypern ist am Mittag eine Fähre gekentert. An Bord waren etwa 270 Menschen. Bislang wird von mindestens 7 Toten ausgegangen. Mehr als 20 Menschen werden noch vermisst. Aus unserem ARD-Studio Istanbul, Benjamin Weber.
3: Nur wenige Kilometer vor der Küste von Nordzypern sei plötzlich Wasser in die Fähre eingedrungen. Etwa eine Viertelstunde nach Auslaufen habe die Besatzung noch einen Notruf absetzen können, erklärte Nordzyperns Verkehrsminister. Dann kenterte das Schiff. Videobilder bei Social Media zeigen, wie zahlreiche Menschen in orangenen Schwimmwesten im Wasser treiben. Andere sitzen auf dem gekenterten Rumpf der Katamaranfähre und warten darauf, in Sicherheit gebracht zu werden. Rettungskräfte der Küstenwache und private Boote sind zum Unglücksort entsandt worden. Auch Helikopter sind im Einsatz.
2: Ein kleines Land sagt Nein. Bei einem Referendum hat sich eine knappe Mehrheit der Isländer dagegen ausgesprochen, dass mit der EU wieder Beitrittsverhandlungen aufgenommen werden. Arne Bartram berichtet.
4: Es war lange ein knappes Rennen. Zunächst sah es noch so aus, als könnte die Ja-Seite gewinnen. Denn rund um die Hauptstadt Reykjavik hatten die meisten Wahlberechtigten für neue Beitrittsgespräche votiert. Doch als die Stimmen aus den ländlichen Gegenden ausgezählt waren, stand fest, die Mehrheit der Isländer will, dass es bei dem Status quo bleibt. Die Wahlbeteiligung lag bei über 80%. Das zeigt, wie sehr die EU-Frage die Isländer bewegt hat. Die Regierung will das Ergebnis respektieren und keine neuen Beitrittsverhandlungen aufnehmen.
2: Wer hat in der Nacht auf einer Techno-Party in der Schweiz eine 22-jährige Frau durch Schüsse getötet und 5 weitere Menschen teils schwer verletzt und warum? Laut Angaben der Kantonspolizei Aarau ist all das noch immer unklar. Der oder die Täter sind demnach weiter auf der Flucht. Die Fahndung läuft. Unklar ist auch, ob die Flucht zu Fuß oder mit einem Fahrzeug erfolgte. Die Beamten baten deshalb Teilnehmer der Techno-Party, Videos und Fotos zur Verfügung zu stellen. Der Tatort wurde großräumig abgesperrt. Auf der Duld in Landshut hat sich gestern Abend ein junger Mann als Rettungssanitäter ausgegeben. Als ein 22-Jähriger Kreislaufprobleme hatte, eilte er diesem zu Hilfe und führte einen Schlauch in dessen Hals ein. Echten Sanitätern fiel auf, dass der Helfer falsche medizinische Begriffe verwendete und alkoholisiert war. Sie alarmierten die Polizei. Gegen den Mann wird nun ein Strafverfahren wegen gefährlicher Körperverletzung eingeleitet. Und damit zum Fußball. Heute startet der FC Augsburg in die neue Spielzeit. Die letzte Saison hatte der FCA auf dem 9. Tabellenplatz beendet. Zu Gast ist heute aktuell der Aufsteiger Schalke und unsere Reporterin ist Patricia Gabor.
5: Seit der 1:0-Führung der Augsburger entgleitet den Schalkern das Spiel nach und nach immer mehr. Der FCA hatte jetzt vorhin eine Phase, wo man den Torhüter der Königsblauen Loris Karius Dauer bearbeitet hat. Daraus ist dann nicht mehr geworden. Aber man muss sagen, die Gastgeber, die haben hier alles unter Kontrolle. Jetzt mal eine Ecke für die Schalker von der linken Seite, die immer wieder versuchen, Musa Sylla vorne zu finden, aber finden ihn nicht. Er kriegt kaum Bälle ab. So ein Edin Dzeko, der wäre was für eine Einwechslung. 1:0 führt der FCA, halbe Stunde ist gespielt.
2: Und zuvor hatte Freiburg Bremen mit 4:1 besiegt. Und damit ist es 18:03 Uhr.
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0: Immer noch schön warm an diesem Sonntagabend, 23 bis 27 Grad. Hier und da macht's der Wind ein bisschen frisch, vor allem die stärkeren Böen im Norden Frankens. Sonne und Wolken zum Tagesende. Heute Nacht kommen die dickeren Wolken an, auch mit Regen und Gewitter, 12 bis 17 Grad, die Tiefstemperaturen. Der Bayern 3 Wettertrend fängt mit dem Regen von heute Nacht an, aber der verzieht sich im Laufe des Vormittags. Dann wird's wieder ein Sonne-Wolken-Mix, aber nur kurz. Am Nachmittag ist der Spaß schon wieder vorbei. Dann kommen die nächsten Schauer und Gewitter, vor allem im Norden und an den Alpen, auch wieder mit Wind. Dienstag und Mittwoch dann aber weitgehend trocken und freundlich, 19 bis 26 maximal.
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0: 18.05 Uhr, A3 Passau Richtung Nürnberg zwischen Igensbach und dem Kreuz Deggendorf. 8 Kilometer stockender Verkehr, 10 Minuten dauert es länger, sagt der Bayern 3 Stauzeitrechner. Fast eine Viertelstunde plus auf der A3 Würzburg Richtung Frankfurt zwischen Weibersbrunn und Hößbach. 6 Kilometer stockend. A7 Fulda Richtung Würzburg zwischen Fulda Dreieck und Bad Brückenau. Wildflecken, 9 Kilometer Stau, halbe Stunde. A8 Salzburg Richtung München zwischen Siegsdorf West und Velden staut sich's immer wieder. Das kostet euch eine Viertelstunde. Kommen nochmal 20 Minuten drauf zwischen Weihern und Hofoldinger Forst. Da stockt's auch immer wieder. Und weiter Richtung München zwischen Perlach und Ramersdorf hat's einen Unfall gegeben. A9 Berlin Richtung Nürnberg zwischen Gefrees und Dreieck Bayreuth-Kulmbach. 8 Kilometer Stau, knappe halbe Stunde. Auch eine knappe halbe Stunde auf der A93 Hof Richtung Weiden zwischen Falkenberg und Windisch-Eschenbach. 3 Kilometer Stau nach einem Unfall auf der linken Spur. Die B2 Mittenwald Richtung Weilheim ist zwischen Tunnel Farchand und Tunnel Oberau gesperrt. B289 Coburg Richtung Kulmbach zwischen Mainrot und Mainlois Sperre nach einem Unfall.
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0: Wie macht ihr das, wenn sich mal etwas heftigere Wehwehchen auftun? Jede Wette, ihr fragt im Internet oder gleich die KI, bevor ihr euch zum Arzt aufmacht. Und dann kommen sie plötzlich daher, die Ratschläge von sogenannten Medfluencern auf Insta, Facebook und sonst wo. Was ist davon zu halten? Darüber reden wir gleich.
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0: Immer noch so fein, Passenger, let her go in eurem Hitradio Nummer 1 hier in Bayern 3. Ihr kennt das ja, kaum sucht man mal was im Internet, hat eine Frage, plötzlich liefert einem der Algorithmus ein nach dem anderen ungefragten Post zum Thema, egal wo ihr auf Social Media unterwegs seid. Einmal einen medizinischen Rat gesucht und schon kriegt man ungefragt alle möglichen Tipps dazu im Netz.
1: Hast du schon mal von der primärbiliären Cholangitis oder auch PBC gehört? Das passiert, wenn du zu wenig trinkst.
0: Aha, sowas sagt einem dann zum Beispiel ein Medfluencer, also ein Medizininfluencer. Die geben auf Social Media Gesundheitstipps. Oft genug sind das auch echte Ärzte, Medizinstudenten oder Pflegekräfte. Aber heißt das, dass wir uns auf die Infos von denen noch immer verlassen können oder sollten? Da haben wir von vielen Fällen gehört, wo zum Beispiel Medikamente für Krankheiten empfohlen wurden, die es gar nicht gibt. Wissenschaftsjournalistin und Fachärztin Dr. Marlene Heckel sagt uns, wie wir erkennen, ob jemand wirklich Ahnung hat.
2: Ist die Person Medizinstudentin oder Student? Ist sie Arzt oder Ärztin in Weiterbildung? Oder vielleicht auch eine ähnliche Ausbildung in der Pflege, in der Psychotherapie etc.? Also das ist erstmal der erste Punkt, dass man schauen muss, steht da irgendwo, was die Person qualifiziert, über ein bestimmtes Thema zu sprechen. Dann ist wichtig zu schauen, werden Quellen genannt für das, was die Person behauptet. Dann ist natürlich auch ganz wichtig, wenn Werbung gemacht wird, wird die Werbung klar gekennzeichnet auch. Und der letzte Punkt, den ich noch mitgeben würde, ist, man sollte auch darauf achten, wird da für und wieder gegeneinander abgewogen oder ist es ein absolutes Heilversprechen? Also das wäre so ein Warnsignal, wenn jemand irgendwie eine Wunderheilung verspricht oder wenn er Angst und Panik macht, ja, um etwas zu verkaufen zum Beispiel.
0: Also kritisch.

0: Das Hinhören, das ist hier ganz besonders wichtig. Aber weil medizinische Themen im Netz einfach richtig gut laufen, hat Marlene Häckel eine gute Idee.
1: Deswegen würde ich mir wünschen, dass es ein Gesundheitslabel gibt, ja, das irgendwie approbierte Ärzte oder seriöse Gesundheitsinstitutionen kennzeichnet, dass wir auch als Laien einfach viel schneller erkennen können, wem kann ich vertrauen.
0: Gute Idee, aber da bräuchten wir mal wieder die Mitarbeit der Social-Media-Anbieter, ob wir die dafür ins Boot kriegen. Wenn ihr was gefunden habt, wo ihr sagt, ah, das hilft mir vielleicht, das könnte es sein, geht trotzdem vorher zu eurer Ärztin oder eurem Arzt, sprecht darüber. Sonst haut ihr im günstigsten Fall nur unnötig Geld für medizinischen Unsinn raus. Im schlimmsten Fall aber bleibt ihr einfach krank oder werdet noch krank von unnützen Pillen und Tropfen. Also aufgepasst bei Medfluencern. Und bleibt gesund. Alex Warren hier in eurem Hitradio Nummer 1. Carry Home in Bayern 3. Wow.

0: 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This is Miles Smith.
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0: Zum Abschluss des ersten Spieltags in der Bundesliga ist der FC Augsburg am Start mit einem Heimspiel gegen den FC Schalke 04. Zwei Clubs, die ganz unterschiedliche Jahre hinter sich haben. Michael Eham.
2: Ja, da haben die Augsburger mit Schalke einen Gegner zu Gast, der nach 3 Jahren in der zweiten Liga endlich wieder zurück in der Bundesliga ist. Und für die Augsburger geht's heute in die 16. Bundesliga-Saison in Folge. Gerade ist Halbzeit und für euch im Stadion ist Patricia Gabor.
3: Noch 2-3 Minütchen, dann kommen die Mannschaften wieder aus den Kabinen raus. Und die Augsburger, die können ein bisschen beschwingter über den Rasen laufen, führen nämlich verdient mit 1-0, haben ganz schön Druck gemacht auf die Schalker, vor allem dann auch, als so ein bisschen der Knoten geplatzt ist mit dem Tor von Gregoritsch in der 18. Minute. Bin jetzt nur sehr gespannt. Ich schätze mal, dass die Augsburger auf eine Umstellung der Schalker reagieren müssen, die hier an die Wand gespielt wurden. Ja, und sie haben bisher verpasst, noch einen nachzulegen, hatten durchaus die Chancen, müssen sich da aber gleich offensiv noch ein bisschen besser präsentieren, dann auch den letzten Pass zu Ende spielen, ja, auch vor dem Tor, dann ein bisschen cooler bleiben. Ich weiß, Loris Karius, der Schalker Torhüter, das ist ein ganz erfahrener, da muss man dann auch mal einfach einen kühlen Kopf bewahren, wenn man vor dem steht. Aber das können die Augsburger, die müssen dann hier nur nachlegen, führen also mit 1-0.
2: Und wir bleiben natürlich weiter am Ball. Außerdem hat Freiburg am Nachmittag gegen Bremen mit 4-1 gewonnen. Und Deutschland ist Weltmeister im Feldhockey. In einem packenden Finale gegen Spanien hat die Honamas, also die Hockey-Nationalmannschaft, gerade mit 1-0 gewonnen. Den goldenen Treffer erzielte Michel Struthoff Ende des dritten Viertels. Und damit ist Deutschland zum 4. Mal Weltmeister und zieht mit Rekordsieger Pakistan gleich. Und er ist einfach der Dominator schlechthin beim Rudern. Oliver Zeidler aus Dachau, er hat sich heute den WM-Titel im Einer zurückgeholt und ist damit gleichzeitig amtierender Weltmeister, Europameister und Olympiasieger.
4: Und das ist natürlich ein Wahnsinnsgefühl und eine riesen Ehre, was auch so ein bisschen meine Dominanz zeigt, die ich ja eigentlich durchgehend zeige, aber ab und zu heißt dann halt doch, dass andere vorne sind. Und dieses Jahr habe ich keinen ranfahren lassen, ich hatte die perfekte Saison.
2: Und die perfekte Saison sieht übrigens so aus, Zeidler hat im Jahr 2026 einfach jedes einzelne seiner Rennen gewonnen.
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0: Mit Sonne und Wolken geht es in den Abend. Es bleibt trocken, 1,5 Stunden noch bis zum Sonnenuntergang. Heute Nacht dann von Westen her Regen und Gewitter. 12 bis 17 Grad die Tiefstemperaturen. Regen und Gewitter verziehen sich dann morgen Vormittag. Dann haben wir wieder einen Sonne- und Wolkenmix. Allerdings nicht allzu lang, nur bis in den Nachmittag hinein, denn dann sind schon wieder Schauer und Gewitter im Anmarsch. Vor allem im Norden und an den Alpen wird auch wieder windig. Am Dienstag und Mittwoch weitgehend trocken und schön Sonne und Wolken bei maximal 19 bis 26 Grad.
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0: 18.33 Uhr wird A3 Passau Richtung Nürnberg zwischen Egensbach und Kreuzdeckendorf. 8 Kilometer stocken, 10 Minuten dauert es länger. A3 Würzburg Richtung Frankfurt zwischen Weibersbrunn und Aschaffenburg. 11 Kilometer stockend, auch 10 Minuten. A7 Fulda Richtung Würzburg zwischen Fulda Dreieck und Bad Brückenau-Wildflecken. 9 Kilometer Stau, das sagt der Bayern 3 Startzeitrechner, dauert eine halbe Stunde länger. 10 Minuten plus auf der A8 Salzburg Richtung München zwischen Bergen und Felden, 10 Kilometer stockend. Weiter dann zwischen Weihern und Hochfoldinger Forst, immer wieder stockender Verkehr und nochmal 20 Minuten Zeitverlust. Weiter dann Richtung München zwischen Perlach und Ramersdorf, ein Unfall. A9 Berlin Richtung Nürnberg zwischen Gefrees und Dreieck Bayreuth-Kulmbach, 8 Kilometer Stau, knappe halbe Stunde. A93 Hof Richtung Weiden zwischen Falkenberg und Windisch-Eschenbach, 3 Kilometer Stau nach einem Unfall auf der linken Spur. Viertelstunde plus. Die B2 Mittenwald Richtung Weilheim ist zwischen Tunnel Farchand und Tunnel Oberau gesperrt. B289 Coburg Richtung Kulmbach zwischen Mainroth und Mainlois Sperre nach einem Unfall.
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So grandios. Die Goo Goo Dolls in Bayern 3. Iris, legendärer Song. Der war damals in einem Film drin. Stadt der Engel mit Nicolas Cage als Engel auf Erden, der für eine Frau, Meg Ryan, seine Unsterblichkeit aufgeben will, ein Mensch werden will. Und wenn ihr mal so ein richtig schönes Riesenpaket Taschentücher in Anschlag bringen wollt und den passenden Film dazu braucht, holt euch den mal wieder. Stadt der Engel. Gibt gut was zu heulen und diesen wunderschönen Song. Das ist ein echter immer noch Geil-Hit. Und jetzt gibt's ganz was Frisches aus der Gegenwart. Dreierpack mit Jason Derulo aus Florida, DJ Goya aus Rumänien und den weiblichen Vocals von Melody aus Brasilien. Wie sie immer nur zusammenfinden aus all den Ländern, hat sich gelohnt. Michiko in eurem Hitradio Nummer 1 hier

0: Abracadabra, Lady Gaga. Und dann würde ich sagen, es ist mal wieder Zeit für Taylor Swift, oder? Wie wär's mit dem hier? Kommt gleich nach 7 und ich habe auch noch was immer noch Geiles von den Backstreet Boys nach den News.
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2: Um 19 Uhr mit Constanze Kieser. Bundeskanzler Merz will sich durch seine niedrigen Zustimmungswerte in der Bevölkerung nicht von seinem Reformkurs abbringen lassen. Im Sommerinterview der ARD sprach er vielmehr von einer zusätzlichen Motivation. Hinsichtlich der geplanten Sozialreformen sagte Merz:
3: Und jemand, der dem Land Veränderungen zumutet, der ist natürlich zu Beginn nicht populär. Ich schaue auch nicht, ich beschäftige mich damit. Was ist nicht der Maßstab meiner Politik? Der Maßstab meiner Politik ist, führen wir in dieser Bundesregierung das Land in eine stabile, friedliche, freiheitliche Zukunft.
2: Mit Blick auf die Landtagswahl in Sachsen-Anhalt in einer Woche warnte der Kanzler vor den Folgen einer möglichen Alleinregierung der AfD. Das Land werde in diesem Fall erheblichen Schaden nehmen, so Merz, beispielsweise durch das Ausbleiben internationaler Investoren. Nach den tödlichen Schüssen auf einem Techno-Festival in der Schweiz fehlt von den Tätern jede Spur. Auch zum Motiv gibt es noch keine Hinweise. Aus der Schweiz, Katrin Hondl.
4: Als in der Nacht um 2 Uhr der letzte DJ-Set zu Ende war und sich die Techno-Party bereits auflöste, sind mehrere Schüsse gefallen. Gegen 2.30 Uhr gingen bei der Polizei mehrere Notrufe ein. Eine 22-jährige Frau wurde getötet, 5 weitere Personen, 4 Männer und eine Frau im Alter von 24 bis 27, kamen mit laut Polizei leichten bis schweren Verletzungen ins Krankenhaus. Die Täter seien auf der Flucht.
2: Vor der Küste von Nordzypern ist am Mittag eine Fähre untergegangen. An Bord waren etwa 270 Menschen. Bislang gehen die Behörden von mindestens 7 Toten aus. Mehr als 20 Menschen werden noch vermisst. Nach Regierungsangaben war plötzlich Wasser in das Schiff eingedrungen. Etwa eine Viertelstunde nach Auslaufen konnte die Besatzung noch einen Notruf absetzen. Dann kenterte die 2-stöckige Katamaranfähre. Warum ist noch unklar. Rettungskräfte der Küstenwache und private Boote fuhren zum Unglücksort. Auch Helikopter sind im Einsatz. Zum Sport. Die deutschen Hockeymänner sind erneut Weltmeister. Das Team von Bundestrainer Henning setzte sich im Finale gegen Spanien mit 1:0 durch und konnte damit erfolgreich den Titel verteidigen. Für die deutschen Hockeymänner ist es insgesamt das 4. WM-Gold. Der erste Spieltag der Fußball-Bundesliga geht heute mit 2 Begegnungen zu Ende. Da hat erst Freiburg gegen Bremen mit 4:1 gewonnen. Aktuell hat der FC Augsburg Schalke zu Gast. Für uns im Stadion ist unsere Reporterin Patricia Gabor.
5: Gefühlt ist es nur eine Frage der Zeit, bis der FC Augsburg seine 1:0-Führung gegen Schalke noch ausbaut. Immer und immer wieder ist der FCA in den gefährlichen Metern der Schalker unterwegs, dort hinten im Strafraum. Jetzt gibt's einen Wechsel, aber immer wieder Rita Gregoritsch, Spellhauer, Kade, die testen den Schalker Torhüter Loris Karius, der bisher Schlimmeres verhindert hat. Aber es würde mich nicht wundern, wenn hier noch 1-2 Tore auf der Augsburger Seite fallen würden. Aktuell ist es 1:0.
2: Und damit ist es 19:03 Uhr.
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0: Noch ist es schön und trocken, aber heute Nacht kommen dicke Wolken über Bayern, Dreiland und die bringen Regen und Gewitter, 12 bis 17 Grad. Soweit wird sich's abkühlen. Morgen früh verzieht sich der Regen im Laufe des Vormittags, dann eine Zeit lang Sonne und Wolken, trocken, aber schon am Nachmittag mehr Schauer und Gewitter, vor allem im Norden und an den Alpen. Das Ganze ungemütlich windig. Dienstag, Mittwoch aber dann wieder weitgehend trocken und schön mit Sonne und Wolken, 19 bis 26 Grad.
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0: 19:04 Uhr, A3 Passau Richtung Nürnberg zwischen Egensbach und Kreuzdeckendorf. Immer wieder Stau, gut 20 Minuten dauert es länger, sagt der Bayern 3 Stauzeitrechner. A7 Fulda Richtung Würzburg zwischen Fulda Dreieck und Bad Brückener Wildflecken. 8 Kilometer Stau, das dauert knapp eine halbe Stunde länger für euch. So, jetzt kommt hier gerade eine Nachricht rein. Vorsicht auf der A3, Passau und Nürnberg in beiden Richtungen. In Höhe Rastplatz Wellerbach ist ein Reh auf der Fahrbahn. A8 München, Stuttgart in beiden Richtungen. Zwischen Burgau und Günzburg ein Unfall. Bitte haltet eine Rettungsgasse offen. A8 Salzburg Richtung München. Zwischen Irschenberg und Hofoldinger Forst immer wieder stockender Verkehr, Viertelstunde plus. A9 Berlin Richtung Nürnberg. Zwischen Markt Schorgast und Dreieck Bayreuth-Kulmbach 7 Kilometer Stau. Da seid ihr 20 Minuten länger unterwegs. Auch 20 Minuten auf der A93 Hof Richtung Weiden. Zwischen Falkenberg und Windisch-Eschenbach 2 Kilometer Stau nach einem Unfall auf der linken Spur. Die B2 Mittenwald Richtung Weilheim ist zwischen Tunnel Farchand und Tunnel Oberau gesperrt. B2 Donauwörth Richtung Augsburg zwischen Mertingen und Nordendorf Sperre nach einem Unfall. Und die B289 Coburg Richtung Kulmbach ist zwischen Mainroth und Mainleus nach einem Unfall gesperrt.
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0: Diese Band ist jetzt auch in Lego verewigt. Da hat ein Fan das Cover des letzten Linkin Park Albums und noch eine ganze Konzertszene dazu nachgebaut. Findet ihr ganz frisch im Internet, sieht schon sehr cool aus. Jetzt aber muss der Sound reichen hier in eurem Hitradio Nummer 1, Lost.

Ach, ist das immer wieder schön mit den Backstreet Boys in eurem Hitradio Nummer 1. Wart ihr nochmal am See heute? Nochmal rein ins Wasser, bisschen im Weiher geplanscht. Ist ja das Beste am Sommer und das Beste an Bayern, Dreiland. Rein in die bayerischen Gewässer. Wir antworten ja die ganzen Ferien auf solche, was ich schon immer mal wissen wollte, Fragen von euch. Und da kam eine von Knut aus Gunzenhausen. Da ging es genau um diese Gewässer. Was ist eigentlich der Unterschied zwischen einem See, einem Weiher und einem Teich? Also die Größe oder spielt da noch irgendwas anderes eine Rolle bei der Definition? Also, die Größe ist ein Faktor, aber nicht der einzige. Beim Teich, da ist es ganz einfach. Ein Teich ist immer künstlich angelegt. Anders beim Weiher, der ist immer natürlich. Er ist allerdings so flach, dass das Sonnenlicht immer bis zum Grund reicht. Kann man beim See schon mal nicht mehr sagen. Der ist zu tief für die Sonnenstrahlen bis zum Grund. Es gibt da vielleicht ein paar seltene Ausnahmen. Bei sehr flachen Seen, der Plattensee in Ungarn, der ist nur 3 Meter tief, da klappt das schon mal mit.

0: der Sonne. Und damit wäre es eigentlich ein Weiher, aber bei 75 Kilometer Länge können wir da schon mal ein Auge zudrücken. Und noch ein Klugscheißerwissen obendrauf. Tümpel, Lachen und Pfützen werden offiziell als temporäre Kleingewässer bezeichnet. Würde ich also keine Yacht irgendwie lagern. Und die sind bei der Hitze des Sommers 2026 immer ganz schnell weg gewesen.
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5: Im Laufe der Nacht werden dicke Wolken von Westen herkommen und dann ist Schluss mit Trocken. Da fällt dann Regen raus, es blitzt und donnert hier und da auch 12 bis 17 Grad. Wird es als Tiefstemperaturen auf dem Thermometer geben. Der Bayern-3-Wetter-Trend. Wir starten in die neue Woche mit den Resten des Regens aus der Nacht. Im Laufe des Vormittags verzieht sich der, dann Sonne und Wolken, aber auch nur bis zum Nachmittag. Dann sind schon wieder Schauer und Gewitter dran, besonders im Norden und an den Alpen. Auch Wind ist im Mix. Dienstag und Mittwoch aber ist der Spuk vorbei. Es ist wieder weitgehend trocken und freundlich mit Sonne und Wolken. 19 bis 26 Grad maximal.
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5: Um 19.33 Uhr A3 Passau Richtung Nürnberg zwischen Iggensbach und dem Kreuz Deggendorf. Immer wieder Stau. Viertelstunde dauert es länger. Die Prognose von unserem Bayern 3 Stauzeitrechner. A7 Fulda Richtung Würzburg zwischen Fuldaer Dreieck und Bad Brückenau Wildflecken. 8 Kilometer Stau, knappe halbe Stunde. A8 München Stuttgart in beiden Richtungen zwischen Burgau und Günzburg. Behinderungen nach einem Unfall. In Richtung München staut sich's da im Moment auf 4 Kilometer ab Leipheim. A8 Salzburg Richtung München zwischen Fraßdorf und Hofoldinger Forst immer wieder stau und stockend, knappe halbe Stunde. A9 Berlin Richtung Nürnberg zwischen Gefrees und Dreieck Bayreuth-Kulmbach 7 Kilometer Stau und das macht 20 Minuten aus. A93 Hof Richtung Weiden zwischen Falkenberg und Windisch-Eschenbach 3 Kilometer stockend nach einem Unfall, 10 Minuten plus. Die B2 Mittenwald Richtung Weilheim ist zwischen Tunnel Farchand und Tunnel Oberau gesperrt. B2 Donauwörth Richtung Augsburg zwischen Mertingen und Nordendorf, Sperre nach einem Unfall. B12 Passau Richtung Mühldorf zwischen Simbach am Inn und Burghausen, 7 Kilometer Stau, knappe halbe Stunde braucht ihr da. Und die B289 Coburg Richtung Kulmbach ist zwischen Mainroth und Mainlois nach einem Unfall gesperrt.
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0: Sido am Sonntagabend in Bayern 3 und seine Bilder im Kopf, das ist euer Hitradio Nummer 1. Kann sich freuen, der Sido ist schon wieder ganz aktuell in den Bayern 3 Charts. Diese Woche frisch rein auf Platz 2, also nicht einfach nur rein, sondern an fast allen anderen vorbei, bis auf den zweiten Platz.
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0: Issa heißt das Ding. Nur Shakira und Burna Boy mit Dai Dai kleben auf der 1 seit 9 Wochen. Daran ist er nicht vorbeigekommen. Wird spannend am Freitag. Da hat Chris Baumann wieder die neuesten Top 25 für euch. Und nicht mehr sehen, was sich da tut für Sido. Die aktuellen Charts gibt's zum Nachlesen und zum Nachhören auf bayern3.de. Das hier jetzt hat auch das Zeug zum Hit. Die feine neue Nummer von Loy und David Puentes. Perfekt für diese letzten Wochen eines Megasommers. Golden Summer, den machen wir uns schön damit hier im Bayern 3.

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1: Um 3:08 Vorsicht auf der A6 Heilbronn-Nürnberg in beiden Richtungen. Zwischen Neuendettelsau und Schwabach-West sind mehrere Rehe auf der Fahrbahn.

0: Est-ce que tu m'aimes, Maître Gims? Sonnenuntergang jetzt und gleich danach Benson Boone. Und damit wünsche ich euch ein feines Ende vom Wochenende. Hier freut sich Sophie Grund schon auf euch und fragt, was geht gleich nach den News.
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2: Um 20 Uhr mit Konstanze Kieser. Wer steckt hinter dem versuchten Anschlag auf den Flughafen Leipzig-Halle? Bundeskanzler Merz hat im ARD-Sommerinterview keinen Urheber genannt, aber erneut eine baldige Reaktion angekündigt. Er nahm auch Stellung zur bevorstehenden Landtagswahl in Sachsen-Anhalt und warnte vor einer Alleinregierung der AfD dort.
3: Er könne sich nicht vorstellen, dass internationale Investoren in Sachsen-Anhalt Werke gründen und sich dort ansiedeln werden, wenn dort ein Ministerpräsident der AfD regieren würde. Das Land werde dann erheblichen Schaden nehmen. Merz setzt darauf, dass die CDU bei der Wahl mehr Prozente holt als in den Umfragen. Mit wem sie dann koalieren oder zusammenarbeiten könnte, ließ der CDU-Vorsitzende offen. Für seine Partei gilt ein Unvereinbarkeitsbeschluss mit der AfD und mit den Linken, was eine Zusammenarbeit mit beiden Parteien untersagt. Sabine Henkel, Berlin.
2: Vor der Küste Nordzyperns sind mindestens 7 Menschen bei einem Schiffsunglück ums Leben gekommen. Wie die Regierung mitteilte, kenterte eine Fähre mit rund 270 Menschen an Bord kurz nach dem Auslaufen aus der Hafenstadt Kyrenia. Die Küstenwache und weitere Rettungsteams würden noch nach mehr als 20 Personen suchen. Die restlichen Passagiere seien bereits in Sicherheit gebracht worden. Über die Unglücksursache ist noch nichts bekannt. In Island haben sich die Menschen dagegen ausgesprochen, die Beitrittsverhandlungen mit der EU wieder aufzunehmen. In dem Referendum waren 53% dagegen, 47% dafür. Sarah Lopez aus Brüssel, was das für die EU bedeutet.
4: Da hätte es der Europäischen Union schon gut getan, einen Erfolg vorzuweisen. Und dazu kommt ja auch, wenn man Island am Ende tatsächlich als Mitglied aufgenommen hätte, dann wäre das eben ein sehr wohlhabendes Land gewesen und damit auch ein Nettozahler. Dazu kommt es jetzt also nicht und mittlerweile ist es auch schon mehr als 13 Jahre her, dass die EU ein neues Mitglied aufgenommen hat. Das war damals Kroatien.
2: Nach dem Messerangriff auf eine Frau am Bahnhof von Rosenheim ist über das Motiv des Täters noch nichts bekannt. Ein 27-jähriger Mann aus dem Landkreis Fürstenfeldbruck war noch am Tatort festgenommen worden. Opfer ist eine 31-jährige Britin. Sie hatte bei dem Angriff tödliche Verletzungen erlitten. Zum Sport. Zum Abschluss des ersten Fußball-Bundesliga-Spieltags hat Augsburg den Aufsteiger Schalke mit 3:0 besiegt. Patricia Gabor war dabei.
5: 18. Minute, das verdiente 1:0 durch Gregoritsch. In der zweiten Hälfte musste Schalke dann ordentlich zittern. 62. glattrot für Ron Schallenberg. Die Königsblauen dann in Unterzahl im Defensivmodus kamen dann auch gar nicht mehr vor das Tor des Gegners, der dann nochmal zweimal nachlegte mit Kade und Ribeiro in der Nachspielzeit. Der FC Augsburg schaukelt das Ding ganz gemütlich zum 3:0 und crasht die Willkommen in der Bundesliga-Party des FC Schalke.
2: Und zuvor hatte Freiburg Bremen mit 4:1 geschlagen. Es ist 20.03 Uhr.
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6: Heute Nacht haben wir es anfangs noch klar, später von Westen her kommen dann kräftiger Regen und auch Gewitter daher und es kühlt ab auf 17 bis 12 Grad. Morgen haben wir dann in der Früh erstmal noch ein bisschen Regen, der zieht dann langsam nach Osten ab. Danach wird es ein Mix aus Sonne und Wolken, am Nachmittag dann im Norden und an den Alpen wieder vereinzelt Schauer und dazu eine dicke Portion Wind. Dann langsam im Laufe der Woche, also Dienstag, Mittwoch, da beruhigt sich das Wetter wieder so ein bisschen, es wird wieder freundlicher, trockener mit Sonne und ein paar Wolken gemischt. Temperaturen dann bei 19 bis 26 Grad.
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6: Hallo zu euch auf die Straßen, die A3 Passau Richtung Nürnberg zwischen Garham-Vilshofen und dem Kreuz Deggendorf. Hier haben wir abschnittsweise Stau, 20 Minuten braucht ihr hier länger durch. Die A7 Fulda Richtung Würzburg zwischen Fulda Dreieck und Bad Brückenau-Wildflecken. 8 Kilometer stockender Verkehr, Viertelstunde plus, sagt der Bayern 3 Stauzeitrechner hier. Die A8 München-Stuttgart in beiden Richtungen zwischen Burgau und Günzburg. Hier kommt es zu Behinderungen nach einem Unfall. In Richtung München haben wir derzeit 5 Kilometer Stau ab Leipheim. Die A8 Salzburg Richtung München zwischen Fraßdorf und Hofoldinger Forst. Immer wieder Stau und stockender Verkehr. 20 Minuten plus hier. Die A9 Berlin Richtung Nürnberg zwischen Markt Schorgast und Dreieck Bayreuth-Kulmbach. Hier haben wir 6 Kilometer Stau. Auch hier 20 Minuten, die es länger dauert. 10 Minuten plus müsst ihr auf der A93 einrechnen. Hof Richtung Weiden zwischen Falkenberg und Windisch-Essenbach. Hier haben wir 3 Kilometer stockenden Verkehr nach einem Unfall. Die B12 Passau Richtung Mühldorf zwischen Simbach am Inn und Burghausen. Hier sind es 9 Kilometer Stau. 35 Minuten braucht ihr hier länger. Und noch die B289 Coburg Richtung Kulmbach. Die ist zwischen Mainroth und Mainlois nach einem Unfall aktuell gesperrt. Eine gute und vor allen Dingen sichere Fahrt euch allen unterwegs.
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6: Hello, hello. Vielleicht seid ihr auch schon ein bisschen im Eichhörnchen-Modus und sammelt schon mal Seriennachschub für den Herbst. Gleich gibt's einen super spannenden Tipp. Bisschen düster, aber verdammt gut. Sprechen wir gleich drüber. Hier in Bayern 3. Davor starten wir rein in diesen Sonntagabend mit Benson Boone. Das ist Sorry, I'm Here for Someone.

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1: Ohne dich gehe ich kaputt. Bist du mit? Das ist ganz neu hier für euch in Bayern 3. An diesem Sonntagabend hier ist Was geht? Und was geht in der Serienwelt? Kennt ihr noch The Handmaid's Tale? Tolle, tolle Serie. Hat insgesamt, ich glaube, 15 Emmys bekommen. Und genau davon gibt es eine Nachfolgeserie. The Testament, die Zeuginnen heißt die. Und in The Testament geht es wieder in das brutale, extrem religiöse System von Gilead. Da werden mehrere Frauen und Mädchen dann in der Serie begleitet, die sich an erstmal alles halten und dann so Stück für Stück erkennen, wie grausam dieses ganze System ist, wie doll sie unterdrückt werden, wie schlecht das für sie alle ist. Und die verbünden sich so langsam, sodass dieses System am Ende vielleicht doch ein paar Risse bekommt.
2: Einst haben wir an diese Welt geglaubt. Ich schätze, es ist leichter, an etwas zu glauben, als einzusehen, dass die Menschen um einen herum Monster sind.
3: Agnes, das ist Daisy. Ich möchte, dass du dir dabei hilfst, sich wohlzufühlen.
4: Daisy, erzähl uns, woher du kommst.
5: Kanada.
4: Ich nehme an, Kanada unterscheidet sich sehr von Gilead. Darum frage ich mich, wieso genau bist du hier?
0: Es gibt tatsächlich viele Mädels, die da freiwillig sich reinbegeben. Diese eine, die hat's aber faustdick hinter den Ohren. The Testament. Nix für schwache Nerven, aber super spannend und düster gibt's bei Disney Plus zu streamen. Hier ist Bayern 3 jetzt mit Madcon und Glow.

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1: Um 8:30 hallo zu euch auf die Straßen, die A3 Passau Richtung Nürnberg zwischen Ingsbach und dem Kreuz Deggendorf. Hier haben wir abschnittsweise Stau, eine Viertelstunde braucht ihr länger durch. Die A3 Würzburg Richtung Nürnberg zwischen Geiselwind und Schlüsselfeld, hier haben wir Bergungsarbeiten auf der rechten Spur. A7 Fulda Richtung Würzburg zwischen dem Fulda-Dreieck und Bad Brückenau-Wildflecken, stockender Verkehr, 10 Minuten plus, sagt der Bayern-3-Stauzeitrechner. Die A8 München-Stuttgart ist in beiden Richtungen zwischen Burgau und Günzburg. Hier kommt es zu Behinderungen nach einem Unfall. In Richtung München haben wir derzeit 6 Kilometer Stau ab Leipheim. Die A8 Salzburg Richtung München zwischen Freisdorf und Hofoldinger Forst, immer wieder stockender Verkehr, Viertelstunde plus. A9 Berlin Richtung Nürnberg zwischen Marktschorgast und Dreieck Bayreuth-Kulmbach, hier haben wir 6 Kilometer stockenden Verkehr, auch hier eine Viertelstunde plus. Und noch die B289 Coburg Richtung Kulmbach, die ist zwischen Mainroth und Mainlois nach einem Unfall gesperrt. Eine gute und vor allen Dingen sichere Fahrt euch allen unterwegs.
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1: Oder der Olmerer zusammen mit Max Giesinger. Das ist Großstadt hier für euch in Bayern 3. Schön, dass ihr mit dabei seid an diesem Sonntagabend. Und wie riecht für euch der Sommer? Vielleicht nach frisch gemähtem Rasen, vielleicht nach Sonnencreme oder vielleicht wie Wassermelone. Alles gute Gerüche, gell? Malik Harris, der weiß auch direkt, wie sein Sommer riecht.
2: Der Sommer riecht für mich nach Grillkohle. Ich liebe Grillen. Ich war ja hier bei Bayern 3 schon im Februar beim Grillen. Daran erkennt man, ich habe ein Suchtproblem. Und ja, das hat auch viel mit dem Geruch zu tun. Ich liebe es.
1: Ja, Malik hat nämlich mit uns erstmal eine Runde angegrillt und seine Grillsaison genauso früh gestartet wie wir alle. Und hat die Woche auch noch Geburtstag gefeiert, der Malik. Die Torte, die war aber irgendwie nicht gegrillt. Komisch. Das wäre jetzt eigentlich richtig konsequent gewesen, wenn er die sich auch noch grillen würde. Hier ist er, frisch aus Bayern, aus Landsberg am Lech kommt er ja. Malik Harris und Banging on My Drum hier in Bayern 3.

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1: Um 21 Uhr mit Konstanze Kieser. Eine Woche vor der Landtagswahl in Sachsen-Anhalt hat Bundeskanzler Merz vor einer Alleinregierung der AfD gewarnt. Wie er im ARD-Sommerinterview sagte, wird das Bundesland dann erhebliche Probleme bekommen, wenn sich die Umfragen bewahrheiten.
2: Ich kann mir nicht vorstellen, dass noch internationale Investoren mit einem AfD-Ministerpräsidenten zu einem Spatenstich kommen, um neue Werke zu gründen und neue Unternehmen in Sachsen-Anhalt anzusiedeln.
1: Zu dem versuchten Sprengstoffanschlag auf dem Flughafen Leipzig-Halle sagte Merz, die Ermittlungen stünden vor dem Abschluss. Ob die Bundesregierung den Urheber kennt, sagte er nicht. Nach dem Fährunglück vor Zypern mit jetzt 8 Toten sind der Kapitän und 7 Crewmitglieder festgenommen worden. Das hat der zyprische Regierungschef Ysal am Abend mitgeteilt. Die Verantwortlichen würden zur Rechenschaft gezogen, sagte er. Laut offiziellen Angaben befanden sich knapp 270 Personen auf der doppelstöckigen Katamaranfähre, als das Schiff am Mittag kurz nach dem Auslaufen kenterte. Die meisten konnten gerettet werden. Nach etwa 20 Menschen wird noch gesucht. Nach den Schüssen am Rande einer Rave-Veranstaltung in der Schweiz hat die Polizei den oder die Täter bislang nicht gefasst. Auf einer Pressekonferenz am Abend hieß es, man wisse noch nicht, wer für die Tat verantwortlich ist und welches Motiv dahinter stehe. Bei den Schüssen waren in der Nacht eine 22-jährige Frau getötet und 5 weitere Menschen verletzt worden. Die A8 München-Stuttgart musste heute Abend wegen eines Unfalls bei Günzburg vorübergehend gesperrt werden. 5 Fahrzeuge waren beteiligt, eine Person wurde leicht verletzt.
3: Gegen 18.30 Uhr stießen bei Günzburg mehrere Fahrzeuge auf der A8 in Fahrtrichtung Stuttgart zusammen. Ein Auto wurde dabei auf die Gegenspur geschleudert. Die Richtungsfahrbahnen werden an dieser Stelle der A8 nicht durch eine klassische Mittelleitplanke, sondern durch eine sogenannte Betongleitwand voneinander getrennt. Das Unfallfahrzeug schleuderte wohl daran entlang, stieg auf und gelangte so auf die Gegenspur. Tobias Bönte, München.
1: Zum Fußball. Es war ein geglückter Start für den FC Augsburg in die neue Saison der Bundesliga. Das Team von Trainer Manuel Baum besiegte am Abend den Aufsteiger Schalke mit 3:0. Verfolgt wurde das Spiel auch vom neuen Bundestrainer Jürgen Klopp. Zuvor hatte Freiburg mit 4:1 Bremen bezwungen. Und die deutschen Hockeymänner sind erneut Weltmeister. Im Endspiel in Belgien besiegten sie Spanien mit 1:0. Es ist gleich 21.03 Uhr.
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4: Heute Nacht haben wir es erstmal noch klar, später kommen dann von Westen her kräftige Regenschauer und Gewitter und es kühlt ab. 17 bis 12 Grad kriegen wir. Morgen geht es dann auch erstmal los mit ein bisschen Regen, der dann so langsam nach Osten abzieht. Danach haben wir einen Mix aus Sonne und Wolken. Am Nachmittag im Norden und an den Alpen dann wieder vereinzelt Schauer und eine ordentliche Portion Wind. Und dann im Laufe der Woche beruhigt sich das Wetter aber wieder. Es wird wieder freundlicher, sonniger und vor allem trocken beim Sonnen-Wolken-Mix und 19 bis 26 Grad.
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4: Wir schauen zu euch auf die Straßen, die A3 Passau Richtung Nürnberg. Zwischen Ingensbach und dem Kreuz Deggendorf. Hier haben wir 8 Kilometer stockenden Verkehr. 10 Minuten braucht ihr hier länger durch. Die A3 Würzburg Richtung Nürnberg. Zwischen Geiselwind und Schlüsselfeld. Hier haben wir Bergungsarbeiten auf der rechten Spur. A7 Fulda Richtung Würzburg. Zwischen dem Fulda-Dreieck und Bad Brückenau-Wildflecken. Hier haben wir stockenden Verkehr. Bayern 3 Stauzeitrechner sagt, auch hier braucht ihr 10 Minuten länger durch. Die A8 Salzburg Richtung München. Zwischen dem Irschenberg und dem Hufoldinger Forst. 10 Kilometer stockend, 10 Minuten plus. Und noch die A9 Berlin Richtung Nürnberg. Zwischen Marx-Schorgast und dem Dreieck Bayreuth-Kulmbach. Hier sind 6 Kilometer stockend. Und auch hier 10 Minuten, die ihr länger durch braucht. Eine gute und vor allen Dingen sichere Fahrt.
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4: Hallo, schön, dass ihr mit dabei seid. Und hey, die Sonny schreibt ins Studio. Mein Mann hat mich heute auf den Herzogstand gescheucht. War wunderschön. Aber wie gut fühlt sich die Couch jetzt an? Ganz himmlisch. Entspann gut. Am besten jetzt mit den Giant Rooks und What a Shed. What a Shed.

Das sind die Giant Rooks. Und Watershed hier für euch in Bayern 3. Wir schauen kurz auf die Straßen. 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Sicher unterwegs, Vorsicht bitte. Es sind Rehe auf der Fahrbahn. Auf der A8 Stuttgart-München in beiden Richtungen zwischen Ulm-Ost und Oberelchingen. Hier sind Rehe auf der Fahrbahn.

0: Bei dem Song galt sie noch als Newcomerin. Rihanna. 2005 kam der raus. Und da war sie gerade mal 17. Von The Replay, hier für euch in Bayern 3. Und es ist Zeit für unseren Newcomer der Woche. Wir haben ja immer die coolsten Newcomer und Newcomerinnen aus Bayern. Quasi die Stars von morgen. Diese Woche ist es Silent, kommt aus Diesen am Ammersee. Und sein Song Du, den hat er für seine Frau geschrieben. Und ich finde, das macht die Bedeutung von diesem Song gleich noch einen Ticken besonderer.
1: In meinem Song Du geht es darum, wie es sich anfühlt, wenn man eine wunderschöne Frau sieht und sich denkt, wow, wer bist du? Ich muss dich kennenlernen, aber man traut sich auf gar keinen Fall, sie anzusprechen. Und wenn man es dann irgendwie geschafft hat oder es irgendwie zu einer Konversation kam, dann geht's weiter und man ist einfach wie im Himmel und man glaubt es einfach nicht, dass man gerade mit dieser Person zusammen ist.
0: Bezaubernd. Ich finde irgendwie zu einem diesen Song wunderschön und ich kann mir nur vorstellen, wie seine Frau, die Frau von Silent, jetzt wahrscheinlich ganz stolz wie Bolle neben ihm vorm Radio sitzt. Ganz liebe Grüße zu euch. Genießt diesen Moment, das ist unser Newcomer der Woche. Silent und Du in Bayern 3.

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1: Gleich haben wir es 9:30. Hallo zu euch auf die Straßen. Eine Meldung noch, und zwar die A3 Würzburg Richtung Nürnberg. Zwischen Geiselwind und Schlüsselfeld, hier haben wir Reinigungsarbeiten auf der rechten Spur. Eine gute und vor allen Dingen sichere Fahrt.
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Fastboy und Music Sounds hier für euch in Bayern 3. 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Taylor Swift, die hat die Woche fürs Grammy-Museum ein Interview gegeben, ganz ausführlich, und hat auch so ein paar Insights rausgehauen. Unter anderem, dass einer ihrer allergrößten Hits, I Knew You Were Trouble, ganz anders gedacht war. Ihr kennt ihn? Dick produziert, mit krassen Beats, Boom dazu. Bisschen dubstepig fast schon. Geplant und geschrieben hat sie das Ganze aber eigentlich als Ballade. Kann man sich gar nicht vorstellen, wie der Song jetzt klingt, so mit richtig viel Wumms. Und sie hat es wohl irgendwie am Klavier ganz entspannt geschrieben. Ich persönlich würde das ja super gerne mal hören. Wer weiß, vielleicht veröffentlicht ja sie irgendwann doch noch sämtliche Versionen, die es von manchen Songs gab. Weil zumindest gibt es ja auch von vielen ihrer Alben schon Taylors Version. Hier ist sie für euch in Bayern 3 mit der originalen I Knew You Were Trouble, Taylor Swift in Bayern 3.

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2: Das ist doch kein Urlaub. Für alle, die Kinder haben, ist Urlaub machen meistens mehr Stress als daheimbleiben. Klar, mit Kinderverreisen ist anders. Weniger Gepäck. Du kannst im Auto hören, was du willst und nicht stundenlang Pepper Woods. Du kannst im Zug ungestört dein dickes Buch lesen oder am Meer. In aller Ruhe essen gehen und morgens ausschlafen. Ungestört ist wahrscheinlich das Schlüsselwort. Störfaktor Kind also? Für mich ist das trotzdem Urlaub. Voll, sagt Momo, Papa von Otto, 2 Jahre alt. Er räumt ein, klar, vieles geht nicht. Aber, sagt er, das ist zu Hause auch so. Nur sieht hier im Urlaub drumrum alles anders aus. Wir machen mit Otto die gleichen Sachen wie sonst. Lesen die gleichen Bilderbücher, spielen mit dem Tiger und dem Traktor. Aber ich schaue dabei aufs Meer. Es riecht ganz anders, schmeckt anders. Und ich vergesse die Zeit. Niemand kommt zu spät in die Kita, in die Schule, in die Arbeit. Das Gleiche wie sonst also, nur mit mehr Luft. Das Gleiche wie sonst, nur mit einem anderen Blick. Vielleicht ist das schon Urlaub. Und wir erleben uns woanders, auch als Paar. Alle Themen, auch alle Störfaktoren reisen mit. Manchmal wie quengelnde Kinder auf der Rückbank im Auto. Es gibt keine Pflicht zu immer guter Laune. Das Wort Urlaub kommt übrigens von Erlaubnis. Also erlaubt euch ruhig, dass der Urlaub nicht perfekt ist. Das Leben ist es auch nicht.

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1: Um 22 Uhr mit Konstanze Kieser. Wer steckt hinter dem versuchten Anschlag auf den Flughafen Leipzig-Halle? Bundeskanzler Merz hat im ARD-Sommerinterview keinen Urheber genannt, aber erneut eine baldige Reaktion angekündigt. Er nahm auch Stellung zur bevorstehenden Landtagswahl in Sachsen-Anhalt und warnte vor einer Alleinregierung der AfD dort.
2: Er könne sich nicht vorstellen, dass internationale Investoren in Sachsen-Anhalt Werke gründen und sich dort ansiedeln werden, wenn dort ein Ministerpräsident der AfD regieren würde. Das Land werde dann erheblichen Schaden nehmen. Merz setzt darauf, dass die CDU bei der Wahl mehr Prozente holt als in den Umfragen. Mit wem sie dann koalieren oder zusammenarbeiten könnte, ließ der CDU-Vorsitzende offen. Für seine Partei gilt ein Unvereinbarkeitsbeschluss mit der AfD und mit den Linken, was eine Zusammenarbeit mit beiden Parteien untersagt. Sabine Henkel, Berlin.
1: Die Suche nach den Überlebenden der Sturzflut in Nepal und Tibet gestaltet sich weiter schwierig. In Tibet wurden die Rettungsarbeiten unterbrochen, weil sich infolge eines Erdrutsches erneut ein See aufgestaut hat. Die Regierung Nepals bat die internationale Gemeinschaft um Hilfe. Inzwischen wird von rund 800 Toten ausgegangen. In der Himalaya-Region werden noch etwa 3000 Menschen vermisst, darunter auch viele Deutsche. Die EU-Kommission hat verhalten auf das Referendum in Island reagiert, bei dem eine Wiederaufnahme der Beitrittsverhandlungen abgelehnt wurde. In einem Statement aus Brüssel heißt es, man respektiere die Entscheidung, Island bleibe ein enger Partner der Europäischen Union. Bei einem Referendum hatten sich die Isländer mit 53% gegen Beitrittsverhandlungen ausgesprochen, nur 47% stimmten mit Ja. Auf der Duld in Landshut hat sich gestern Abend ein junger Mann als Rettungssanitäter ausgegeben. Als ein 22-jähriger Kreislaufprobleme hatte, eilte er diesem zu Hilfe, berichtet Corinna Ballweg.
3: Außerdem versuchte er nach Angaben der Polizei einen Tubus, also einen Schlauch in die Luftröhre des 22-Jährigen einzuführen. Der wurde dabei leicht verletzt. Dem angerückten echten Rettungsdienst kam das Verhalten des 24-jährigen vermeintlichen Sanitäters komisch vor und verständigte die Polizei. Der 24-Jährige bekam einen Platzverweis, daneben wurde ein Strafverfahren wegen gefährlicher Körperverletzung eingeleitet.
1: Zum Sport. Der FC Augsburg ist mit einem Heimsieg in die neue Bundesliga-Saison gestartet. Die Schwaben bezwangen Schalke am Abend mit 3:0. Freiburg schlug Bremen zuvor 4:1. Und die deutschen Hockeymänner sind erneut Weltmeister. Im Endspiel besiegte das DHB-Team Spanien mit 1:0. Es ist der insgesamt vierte Titel. Es ist 22.03 Uhr.
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4: Heute Nacht starten wir erstmal in eine klare Nacht. Später kommen aber von Westen her dann kräftige Schauer und Gewitter und es kühlt insgesamt ab. 17 bis 12 Grad kriegt man. Morgen, da haben wir dann auch noch ein bisschen Regen in der Früh. Der zieht dann aber langsam ab nach Osten. Dafür kommt dann ein ordentlicher Wind und dazu aber ein Sonne-Wolken-Mix und dann am Nachmittag im Norden und an den Alpen auch wieder vereinzelt Schauer. Im Laufe der Woche, da beruhigt sich das Wetter wieder so ein bisschen. Es wird wieder freundlicher, ein bisschen mehr Sommerferien-like. Bei Sonne und Wolken in the Mix bei 19 bis 26 Grad.
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4: Hallo zu euch auf die Straßen, die A3 Linz Richtung Passau. Zwischen Pocking und Passau Süd 2 Kilometer Stau. 10 Minuten braucht ihr hier länger durch, sagt der Bayern 3 Stauzeitrechner. Und dann haben wir noch die A3 Würzburg Richtung Nürnberg. Zwischen Geiselwind und Schlüsselfeld. Hier sind Reinigungsarbeiten, die auf der rechten Spur gerade stattfinden. Eine gute und vor allen Dingen sichere Fahrt.
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4: Ricarda und Loli schreiben hier ins Studio. Es war so schön auf dem Superblumenfestival. Wir fahren jetzt nach Hause, nach Kempten. Die haben gerade noch gefeiert, richtig schön zu Kaigo. Und jetzt wird weiter gefeiert mit Bayern 3. Das sind Glockenbach und Tom Walker. Home.

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1: Gracie Abrams, Look at My Life.

Dance Now, Gracie Abrams. Look at my life ist das für euch in Bayern 3. Und es gibt diese Songs, die lieben wir schon immer seit Tag 1 und die lieben wir wahrscheinlich auch für immer.

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1: Ariana Grande, Hate That I Made You Love Me.

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1: Kurz nach 11:30 hallo zu euch auf die Straßen. Die A3 Linz Richtung Passau zwischen Pocking und Passau Süd. Hier haben wir 2 Kilometer Stau. Ansonsten nichts Großartiges mal los. Eine gute und vor allen Dingen sichere Fahrt.
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0: Little Bit of Love, Tom Grennan hier für euch in Bayern 3. Hi, ich bin der Prinz aus Zumba und über einen Zufall habe ich erfahren, dass du mein alleiniger Erbe bist. Klick jetzt hier und ich überschreibe dir 4 Millionen Euro. Ich glaube, wir alle hatten schon mal irgendwas in die Richtung. An Mail in unserem Postfach, im besten Fall im Spamfach, im nicht ganz so guten Fall direkt in eurem Postfach. Und wahrscheinlich habt ihr dann vielleicht gegrinst und gedacht, ja gut, Phishing-Mail halt. Aber was, wenn Betrüger keine Millionen versprechen, sondern monatelang eure ganz große Liebe spielen? Wenn jede Nachricht ganz echt wirkt und vertraut wird, jede Liebeserklärung irgendwie sitzt und genau am richtigen Ort trifft und am Ende ist diese Person plötzlich verschwunden und euer Geld, das ihr vielleicht da auch überwiesen habt, ist weg. Love Scam heißt diese Masche und Strafverteidigerin Jana Jürgen sagt, die Opfer sind weder dumm noch naiv, die Folgen sind aber ganz brutal.
1: Ja, ich kann das aus meiner Praxis auch nur so bestätigen, auch diese Scham, dass man, auch wenn es nur online intim mit jemandem wird, jetzt mal unabhängig, wie weit das geht. Klar, man verliert Geld, aber man hat ja auch so viel von innen geteilt
0: ja. Und
1: so Sachen nach außen gekehrt, die man nicht mit jedem teilen will. Und auf einmal merkt man, Mist, da war gar keine Person, die sich das zu Herzen genommen hat. Das ist auch ein Aspekt, der hier noch mit reinspielt.
0: 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Das sind jetzt Wir sind Helden und von hier an glänzt in

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1: Um 23 Uhr mit Konstanze Kieser. Eine Woche vor der Landtagswahl in Sachsen-Anhalt hat Bundeskanzler Merz vor einer Alleinregierung der AfD gewarnt. Wie er im ARD-Sommerinterview sagte, wird das Bundesland dann erhebliche Probleme bekommen, wenn sich die Umfragen bewahrheiten.
2: Ich kann mir nicht vorstellen, dass noch internationale Investoren mit einem AfD-Ministerpräsidenten zu einem Spatenstich kommen, um neue Werke zu gründen und neue Unternehmen in Sachsen-Anhalt anzusiedeln.
1: Zu dem versuchten Sprengstoffanschlag auf den Flughafen Leipzig-Halle sagte Merz, die Ermittlungen stünden vor dem Abschluss. Die US-Luftwaffe hat offenbar erstmals seit Ende Juli wieder Angriffe im Iran geflogen. Das berichten am späten Abend übereinstimmend mehrere Medien in den Vereinigten Staaten. Sie berufen sich dabei auf einen US-Beamten. Ziel seien zwei iranische Raketenwerfer auf der strategisch wichtigen Insel Larak gewesen. Diese liegt an der engsten Stelle der Straße von Hormus. Durch diese geografische Lage spielt Larak eine zentrale Rolle bei der Kontrolle des internationalen Schiffsverkehrs. Die US-Raumfahrtbehörde NASA hat eine neue Beobachtungsmission ins All gestartet. Eine Rakete hob mit dem 4,3 Milliarden Dollar teuren Nancy Grace Roman Teleskop vom Weltraumbahnhof Cape Canaveral in Florida ab. Anne Schneider zu dem, was es kann.
3: Es kann mehr als 100 Mal so viel Himmel auf einmal erfassen, wie das Weltraumteleskop Hubble und Daten rund 1000 Mal schneller sammeln. Die Forschenden hoffen, damit Milliarden neue Galaxien und Sterne sowie Zehntausende bislang unbekannte Planeten aufzuspüren. Der Start war beeindruckend, aber die wirklich spannenden Entdeckungen, die liegen noch vor uns.
1: Nach Unterfranken. Die Polizei sucht Zeugen nach einem Vorfall gestern Abend am Rande des Bad Kissingen Open Air. Dort hatten sich auf einer Wiese mehrere Menschen versammelt, um in der Nähe des Veranstaltungsgeländes ein Konzert von Vincent Weiss zu verfolgen. Dem Eigentümer der Wiese passte das nicht und er fuhr mit einem Traktor auf die Musikfans zu. Zwei Personen wurden dabei verletzt. Der Polizei gelang es, den Mann zu stoppen. Sie nahm ihm den Führerschein ab. Zum Fußball. Es war ein geglückter Start für den FC Augsburg in die neue Saison der Bundesliga. Das Team von Trainer Manuel Baum besiegte am Abend den Aufsteiger Schalke mit 3:0. Patricia Gabor war dabei.
4: Der FC Schalke kam bei seinem Bundesliga-Comeback zwar sehr gut ins Spiel, machte aber nichts aus den Chancen in der Anfangsphase. Stattdessen erzielte Augsburg den ersten Treffer durch Gregoritsch und legte in der zweiten Hälfte dank Kade und Ribeiro nach. Auch weil Schalkes Schallenberg nach einer Stunde glattrot sah. Der Torhüter der Königsblauen, Loris Karius, verhinderte eine noch höhere Pleite.
1: Und zuvor hatte Freiburg mit 4:1 Bremen bezwungen. Es ist 23.03 Uhr.
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5: Wir starten in eine erstmal noch klare Nacht rein. Später kommen dann von Westen her Schauer und Gewitter dazu. Das Ganze bei 17 bis 12 Grad. Morgen dann in der Früh noch ein bisschen was runterkommt an Regen. Zieht dann aber weiter nach Osten ab. Und dann haben wir einen Mix aus Sonne und Wolken. Am Nachmittag im Norden und an den Alpen dann nochmal einzelne Schauer. Dazu wird es ganz schön windig. Im Rest der Woche wird es dann ein bisschen ruhiger schon wieder. Die Sonne kommt wieder öfter raus. Ein paar Wolken mischen sich trotzdem dazu. Das Ganze bei 19 bis 26 Grad.
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5: Hallo zu euch auf die Straßen. Eine Meldung haben wir noch von der A3 Linz Richtung Passau. Zwischen Pocking und Passau Süd. Hier sind es 2 Kilometer Stau. Eine gute und vor allen Dingen sichere Fahrt.
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5: Hey, hey, und danke für eure Nachrichten. Egal, wo ihr gerade unterwegs seid, schön, dass wir euch begleiten dürfen. Rico, der macht sich zum Beispiel gerade auf dem Heimweg aus der Spätschicht. Hannes wiederum ist schon für seine Nachtschicht im Rettungsdienst unterwegs. Schön, dass wir euch begleiten dürfen. Jetzt gleich mit Mr. Props. Bleu Soleil ist dabei und das hier ist Kamrad. Wie mein.

bringt euch gut durch diese letzte Stunde von eurem Wochenende. Mr. Props und Waves im Robin Schulz Remix hier für euch in Bayern 3. Hey, und alle Farben? Der Kerl, der hat ein ganz verrücktes Leben. Privat ist er ja gefühlt kompletter Sternekoch, also so ein richtiger Gourmet und immer irgendwie auf der Suche nach neuen Rezepten und sich auszuprobieren und hat ja tatsächlich sogar mittlerweile das so ein bisschen zu seinem Business gemacht und hat Foodtrucks und solche Sachen. Gleichzeitig ist er beruflich aber auch so oder so an den geilsten Orten, weil da legt er natürlich auf. Im September zum Beispiel legt er jetzt dann in einem Zeppelin auf. Also der fliegt durch die Luft und ist da ein bisschen am Mixen an den Turntables. Ansonsten natürlich in den geilsten Clubs auf Ibiza und weiß der Kuckuck wo. Und nebenbei macht er, ach so, ja, auch noch geile Hits wie den hier. Der ist ganz neu in Bayern 3. Same Old Sky.

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1: Kurz nach 11:30, hallo zu euch auf die Straßen. Die A3 Linz Richtung Passau zwischen Pocking und Passau Süd. Hier haben wir 2 Kilometer Stau. Eine gute und vor allen Dingen sichere Fahrt.
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1: The Beaches, Edge of the Earth.

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1: The Beaches on the Edge of the Earth kommt aus einer wundervollen Serie. Off Campus heißt die. Und da sind The Beaches mehrfach erwähnt. Und jetzt haben sie ihren kompletten Durchbruch weltweit gehabt. Eine neue, richtig geile andere Serie hätte ich auch noch für euch am Start, falls ihr noch was bräuchtet für jetzt so langsam länger werdende Abende. Ist was zum wirklich Durchsuchten, finde ich. Daisy Jones and the Six. Es geht um eine fiktive Band aus den 70ern, die wie so eine Doku über ihren Aufstieg und ihre erfolgreichsten Zeiten bekommen und dann aber auch, wie sie sich trennen. Natürlich mit all dem Drama, das es rund um so eine Rock'n'Roll-Band in den 70ern halt gibt. We unraveled a long time ago.
2: 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Oh mein Gott. Ihre erste Single und gleich auf die Eins. Ich meine, wie toppen Sie das jetzt?
3: Wenn man ein Album macht, ist das etwas Intimes. Das muss es sein.
4: Er hat noch nie zuvor so viel gelächelt.
1: Das sagt ausgerechnet die Ehefrau von Billy, der einer der Hauptfiguren ist und der eben mit Daisy, die andere Hauptfigur, in Songwriting drinnen steckt. Es ist wirklich, ja, viel Romantik mit dabei und ganz, ganz, ganz tolle Musik, wie ihr gerade schon gehört habt. Also das volle Programm bei Daisy Jones and the Six. Wirklich unterhaltsam, tolle Zeit. Könnt ihr jetzt streamen bei a Prime Video, wenn ihr Bock drauf habt. Hier ist Bayern 3, jetzt mit Sia, Never Give Up.

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1: Um 0 Uhr mit Peter Gramer. Nach den tödlichen Schüssen nach dem Rave-Festival im schweizerischen Aarau hat die Kantonspolizei am Abend über den Stand der Ermittlungen informiert. Eine Italienerin kam ums Leben, 5 weitere Menschen wurden verletzt. Der oder die Täter sei noch auf der Flucht, hieß es. Aus Aarau berichtet Thomas Wagner.
2: Man ermittle in 3 Richtungen. Zum einen könnte es sich tatsächlich um einen Terroranschlag gehandelt haben. Zum anderen ermittle man aber auch in Richtung Amoklauf und in Richtung kriminelles Geschehen mit, wie es hieß, unbekannter Motivlage. Die Schüsse, die nach dem Ende des Rave-Festivals abgegeben wurden, stammen allerdings, so die Analyse der Patronenhülsen, aus 2 unterschiedlichen Waffen. Ob einer oder mehrere Täter geschossen haben, lasse sich auf der Basis der gefundenen Patronenhülsen und der Spuren nicht rückschließen.
1: Die Bundesregierung bereitet eine Reaktion auf den versuchten Sprengstoffanschlag am Flughafen Leipzig-Halle vor. Das hat Bundeskanzler Merz im ARD-Sommerinterview bestätigt. Zurzeit laufe die finale Absprache mit den NATO-Partnern und der EU. Es werde sich um eine deutsche Reaktion handeln, über die in der Bundesregierung schon Einigung herrsche, so Merz. Er äußerte sich nicht zu der Theorie, dass Russland hinter dem Anschlagversuch stecken soll. Die Isländer haben in einem Referendum mit knapp 53% dagegen gestimmt, dass ihr Land die Beitrittsgespräche mit der Europäischen Union wieder aufnimmt. Die EU-Kommission ließ in Brüssel mitteilen, sie respektiere die Entscheidung. EU-Ratspräsident Costa erklärte, man strebe eine noch engere Zusammenarbeit mit Island an. Das Land gehört zum Schengen-Raum und dem europäischen Wirtschaftsraum. Es sei einer der vertrauenswürdigsten Partner der EU, so Costa. Die deutschen Hockeymänner sind Weltmeister. Sie gewannen das Finale mit 1:0 gegen Spanien. Nationaltrainer André Henning ist begeistert über den Erfolg.
3: Fantastisch, absolut unglaublich. Nicht nur, dass wir natürlich Weltmeister geworden sind. Bin so stolz auf diese Mannschaft. Ich glaube, ganz viele hätten uns das nicht zugetraut vor dem Turnier. Es ist eine unglaubliche Entwicklung, atemberaubend. Auch die Art, wie wirklich hier Menschen zusammengefunden haben, füreinander gearbeitet und gekämpft haben. Hier war so viel Herz und Liebe in dieser Truppe. Wahnsinn, was hier in den letzten 3 Wochen passiert ist. Und das macht mich als Coach wahnsinnig glücklich und zufrieden.
1: Es ist nach 2002, 2006 und 2023 der 4. Weltmeistertitel für die Deutschen. In der Fußball-Bundesliga hat Aufsteiger Schalke am Abend in Augsburg verloren, und zwar mit 3:0. Zuvor hatte sich Freiburg gegen Bremen durchgesetzt, die Partie endete 4:1. Das Wetter in Deutschland, in der Nacht gebietsweise viele Wolken, hier und da Schauer, teils auch Gewitter. Tiefstwerte 18 bis 11 Grad. Tagsüber in der Nordwesthälfte immer wieder teils kräftige Schauer und Gewitter, sonst Sonne und Wolken, maximal 19 bis 26 Grad. Morgen Sonne und Wolken, zeitweise Schauer. Die Zeit, es wird 0:03 Uhr.
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4: Die A8 München Richtung Salzburg ist zwischen Rosenheim und Rohrdorf nach einem Unfall gesperrt. A94 Passau Richtung München der Tunnel. Einhausung-Wimpersing ist nach Auslösung der Höhenkontrolle gesperrt.
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0: Achtung! Autofahrer auf der A3 Nürnberg-Passau zwischen Nürnberg und Altdorf kommt Ihnen ein Geisterfahrer entgegen. Fahren Sie in beiden Richtungen äußerst vorsichtig. Fahren Sie nicht nebeneinander und überholen Sie nicht.
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1: Achtung! Autofahrer auf der A3 Nürnberg-Passau zwischen Nürnberg und Altdorf kommt Ihnen ein Geisterfahrer entgegen. Fahren Sie in beiden Richtungen äußerst vorsichtig. Fahren Sie nicht nebeneinander und überholen Sie nicht.
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2: Wolf?
3: Guten Morgen, Winkler hier. Folgendes, ich hätte eine Frage, ob ich da bei Ihnen richtig bin. Ich möchte auf meiner Wiesen quasi eine eigene Wiesen aufbauen.
2: Okay.
3: Also in meinem Garten ein komplettes Oktoberfest und Geld spielt keine Rolle. Schon mal ein guter Start, oder?
2: Ich will kurz sagen, das ist schon mal eine Ansage.
3: Nein, das ist einfach mein Traum. Wer hat das nochmal gesagt? I have a dream. Der
2: Martin Luther King.
3: Ja, genau. Genau. Also ich, ja. Ich habe das Gefühl, Sie sind der richtige Mann da für mich. Sie können mir da helfen.
2: Ja, theoretisch ja.
3: Also ich stelle es mir vom Prinzip her so vor, so ein echtes Bierzelt, mindestens 1000 Plätze, Blaskapelle, okay. Händel, Haxen, Brezen. Ja, ja. Also, ja, ich habe auch schon mit der Stadt gesprochen, die Genehmigung kläre ich noch, aber ich habe da ganz gute, Vitamin...
2: Vitamin B.
3: Genau, so gute Connections, genau.
2: Ja, also wie gesagt, grundsätzlich ist sowas ja möglich.
3: Ah, sehr gut. Also das freut mich jetzt schon, das Gespräch, weil ich dachte, das ist irgendwie wie heißt der Film, den der Tom Cruise immer macht, da dieses...
2: Mission Impossible.
3: Genau, ich habe gedacht, das wäre Mission Impossible, aber Sie klingen ja ganz zuversichtlich. Also aber wenn, wenn das klappt, dann kriegen Sie auch für immer freien Zutritt zu meinem Bierzelt.
2: Okay.
3: Na, ich dachte mir, also Sie kennen ja, wie es in den Wald hineinruft...
2: So kommst du wieder zurück, ja.
3: So, genau, oder so. So
2: wie man es Wald nicht kommst du wieder zurück.
3: Ja, so können wir es gelten lassen, ja, genau. Herr Wolf, trinken Sie eigentlich gern Bier?
2: Ja.
3: Oder Kaffee auch?
2: Wenn man es genau nimmt, bin ich kaffeesüchtig.
3: Kaffeesüchtig?
2: Ja.
3: Na, das ist ja optimal. Dann sind Sie ja genau der Richtige gerade gewesen für mein Undercover-Kaffee-Quiz in Bayern 3.
2: Ach du Schande, ich hab's mir fast gedacht. Ich hab's mir fast gedacht, weil was stellt denn der für Fragen?
3: Herr Wolf,
2: guten Morgen.
3: Das sind vier richtige Antworten. Das bedeutet 4 Monate gratis Kaffee von der Kaffeerösterei Martermühle.
2: Ja, cool, super, danke. Es ist immer eine Überraschung.
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1: Entwarnung auf der A3 Nürnberg-Passau. Kein Falschfahrer mehr zwischen Kreuz Nürnberg und Kreuz Altdorf.
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1: Entwarnung auf der A3 Nürnberg-Passau. Kein Falschfahrer mehr zwischen Kreuz Nürnberg und Kreuz Altdorf. A94 Passau Richtung München, der Tunnel. Einhausung Wimpersing ist nach Auslösung der Höhenkontrolle gesperrt.
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2: Knapp 3000 Einwohner zählt die Gemeinde Weißenstadt im Fichtelgebirge. Und die saßen garantiert alle vor dem Fernseher, als die Oberfränkin Jasmina Escher im Oktober 2024 bei einer Castingshow ihren großen Auftritt hatte. Mit mächtiger Stimme sang sie Stand Up von Cynthia Erivo.

0: Auch wenn die strenge Jury sie damals nicht ins Finale wählte, kennt ganz Deutschland seitdem die junge Weißenstädterin, die sich heute Mina nennt. Ihre tolle Stimme, so sagt sie, hat sie quasi in die Wiege gelegt bekommen.
1: Ich habe ja als Kind schon in Gummistiefeln und Windeln vorm Fernseher gestanden und bei Heidi ganz laut mitgesungen. Erzählt mir meine Mama zumindest immer. Aber ja. Danach bin ich ganz viel auf Stadtfesten aufgetreten und habe eigentlich immer nur Coversongs gesungen. Und seit letztem Jahr jetzt mache ich eigene Musik.
0: Mina ist eine ziemlich kreative Frau. In Nürnberg hat sie einige Zeit bei einem privaten Radiosender moderiert. Als Model stand sie immer wieder für Werbefilme vor der Kamera. Doch jetzt ist die Musik ihr Mittelpunkt, auch in der Freizeit.
1: Ich bin am Wochenende ganz oft auch in Nürnberg unterwegs, gehe zum Beispiel auch super gerne in Karaoke-Bars. Leute, ich sag's euch, Karaoke-Bars machen einfach anders Spaß, wenn man sich da die Seele aus dem Leib singt. Und wenn ich nicht in der Stadt bin, bin ich natürlich bei mir zu Hause in Weißenstadt und genieße da die Ruhe. Also das finde ich auch so schön an Weißenstadt, weil dort gibt's Seen, viele Wanderwege, eine richtig tolle Therme und da kann man sehr, sehr gut runterkommen von dem ganzen Alltagsstress.
0: Mit ihrer Debütsingle Bittersüß Discord hat sie sich zuerst bei Bayern 3 beworben. Eine Woche lang lief der Song daraufhin als Newcomer der Woche. Über ihre neue Single Mit der Zeit sagt Mina, es gehe um die Ungeduld, die wir manchmal uns selbst gegenüber haben und dabei die schönen Momente verpassen, die gerade um uns herum passieren. Und trotzdem hat Mina große Träume.
1: Natürlich will ich auf die großen Bühnen wie alle anderen Künstler irgendwann auch. Ich möchte den Leuten ins Gesicht schauen. Aber wie es mein Song so schön sagt, mit der Zeit Stück für Stück.
0: Mina, vorgestellt von Dagmar Golle.
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1: Um 1 Uhr mit Peter Gramer. Die Bundesregierung bereitet eine Reaktion auf den versuchten Sprengstoffanschlag am Flughafen Leipzig-Halle vor. Das hat Bundeskanzler Merz im ARD-Sommerinterview bestätigt.
2: Die ist abgestimmt. Die wird in diesen Tagen auch final abgestimmt mit der Europäischen Union, mit den NATO-Partnern. Es wird eine Reaktion aus Deutschland sein, aber die Partner in der Europäischen Union und in der NATO werden davon nicht überrascht.
1: Auf die Frage, wer hinter dem versuchten Anschlag steckt, ging er nicht ein. Merz sagte, die Ermittlungen stünden kurz vor dem Abschluss. Der Kanzler äußerte sich auch zur bevorstehenden Landtagswahl in Sachsen-Anhalt und den hohen Umfragewerten der AfD. Mit einer AfD-Regierung würde Sachsen-Anhalt erhebliche Probleme bekommen, so Merz. Er könne sich nicht vorstellen, dass da noch ausländische Investoren dorthin kämen. Das US-Militär hat Medienberichten zufolge erstmals seit Ende Juli wieder Angriffe im Iran geflogen. Ziele seien 2 Raketenwerfer auf der Insel Larak gewesen. Die Medien berufen sich auf Angaben aus dem Umfeld der US-Regierung. Zuvor sei beobachtet worden, wie Einheiten der Revolutionsgarde Vorbereitungen getroffen hätten, um mit Seeminen bestückte Raketen in die Straße von Hormus abzufeuern. Die iranische Revolutionsgarde drohte nach dem Angriff mit Vergeltung. Nach Angaben aus dem Iran sind mehrere Kämpfer und Zivilisten getötet oder verletzt worden. Nach den tödlichen Schüssen in Aarau in der Schweiz schließt die Kantonspolizei einen terroristischen Hintergrund nicht aus. Es könne sich aber auch um ein sogenanntes Amok-Delikt gehandelt haben oder um eine Tat von Kriminellen, erklärte die Kantonspolizei am Abend. In der Nacht auf gestern waren nach einem Rave-Festival Schüsse in eine Menschenmenge gefeuert worden. Dabei kam eine 22-jährige Italienerin ums Leben. 5 weitere Menschen wurden schwer verletzt. Die Polizei sucht noch den oder die Täter. Die US-Raumfahrtbehörde NASA hat ein neues Teleskop ins All geschickt. Es soll das Hubble-Teleskop ergänzen. An Bord ist auch Technik aus Deutschland. In etwa einem Monat soll das Teleskop seine rund 1,6 Millionen Kilometer entfernte Umlaufbahn erreichen. Astronomen wollen damit Exoplaneten, explodierende Sterne und schwarze Löcher erforschen. Im Abendspiel der Fußball-Bundesliga hat Augsburg gegen Aufsteiger Schalke gewonnen. Die Augsburger haben sich mit 3:0 durchgesetzt. Ihr Trainer Manuel Baum freut sich.
3: Ein geiles Spiel. Ich finde über 90 Minuten super, wie die Fans alle mitgegangen sind. Das muss man erst mal schaffen, die Schalker da im Stadion ein bisschen im Zaum zu halten.
1: Die deutschen Hockeymänner sind zum 4. Mal Weltmeister. Sie verteidigten in Belgien ihren Titel gegen Spanien mit 1:0. Das Wetter in Deutschland, in der Nacht gebietsweise viele Wolken, hier und da Schauer, teils auch Gewitter, Tiefstwerte 18 bis 11 Grad, tagsüber in der Nordwesthälfte immer wieder teils kräftige Schauer und Gewitter, sonst Sonne und Wolken, maximal 19 bis 26 Grad. Die Zeit 1.03 Uhr.
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4: A94 Passau Richtung München, der Tunnel. Einhausung Wimpersing ist nach Auslösung der Höhenkontrolle gesperrt.
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2: Was haben Oasis, The Beach Boys und die Kelly Family gemeinsam? Alle sind Geschwisterbands. Auch Jakob und Matti Bruckner aus dem Chiemgau sind Brüder und auf der Bühne ein eingeschworenes

0: Hier haben wir dann, glaube ich, schon so an die 100 Konzerte runtergerissen gehabt und wir haben dann ganz oft auch nur zu zweit gespielt, ohne Band. Und dann war auf der Bühne, habe ich immer gesagt, hey, ich bin Jakob Bruckner und das ist meine fantastische Band, mein Bruder Matti. Und es war irgendwie so lang, wir können einfach so sagen, hey, wir sind Bruckner. So.
1: Und Bruckner kommen an. Zwei Jahre später spielen sie bereits beim Reeperbahn-Festival in Hamburg. Und eine große Plattenfirma klopft an. Im Sommer 2020 erscheint ihr erstes Album hier und landet prompt im oberen Drittel der Albumcharts. Und das mit einem völlig neuen, poppigen Sound.
2: Da standen ein paar Synthies rum und wir haben einfach mal drauf losgetippt. Und
3: es war schon auch so ein bisschen eine bewusste Überlegung. Ne? Also wir wollten schon mehr weiter weg von diesem Singer-Songwriter-Sound und wollten auch ein bisschen anders wahrgenommen werden und ein bisschen dreckiger werden und so. Und ich glaube, es hat ziemlich gut funktioniert mit der Platte.
4: Wir sind auf alle Fälle dreckiger geworden.
3: Genau.
5: Auf jeden Fall weniger.
3: Drei Männer, geworden. Zwei Monate in einem Raum, wir sind definitiv
5: genau.
3: Dreckig.
5: Oh Gott, mal das
1: Album Nummer 2, Zerrissen, geht in die Charts. Mit Songs, in denen sie ihre Bandkrise während Corona verarbeiten. Keine Konzerte, nur Musik auf Social Media. Darauf hatten Jakob und Matti eigentlich keine Lust. Zum Glück sind diese Zeiten aber vorbei. Heute leben die Bruckner-Brüder in einer Fünfer-WG südlich von München. Trotz vieler Konzerte in deutschen Metropolen zieht es sie auch immer wieder in den Chiemgau.
6: Es klingt so ein bisschen cheesy, aber keine Ahnung. Wir haben so geile Bergen und Seen, wir sind damit aufgewachsen irgendwie. Wenn man es dann mal lang genug nicht hat, dann vermisst man es schon krass. Und wenn man dann heimkommt und so ein paar Tage irgendwie mit den Mountainbikes rumheizt und an der frischen Luft ist und dann wieder so merkt, wie man wieder so offen wird und emotional, dann checkt man halt, wie wichtig das ist für inneren Frieden und mentale Gesundheit.
1: Im Herbst gehen Bruckner wieder auf Tour. In der Zwischenzeit können wir ihre neue Single in Dauerschleife hören. Gute Dinge ist ein positiver Song mit ordentlich Tempo und ein Mutmacher in schwierigen Zeiten. Bruckner, ein Tipp von Dagmar Golle.
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1: Normaler Verkehr auf den bayerischen Straßen. Wir wünschen weiterhin gute Fahrt.
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2: Fettes Dankeschön an alle Baywatch Boys und Girls, die gerade zuhören, an alle Bademeister und Wasserwachtler im Bayern-Rheinland, die vielleicht auf uns schauen. Und zwar immer. Und dafür sorgen, dass alle sicher im Wasser sind. Der Matti Hercek zum Beispiel und sein Team von der Wasserwacht am Steinsee im Landkreis Ebersberg, die haben sich jetzt was ganz Besonderes überlegt für euch. An den Bojen im Wasser, da sind jetzt nämlich nicht nur eine Pfeife und ähnliche Sachen dran, mit der Schwimmer auf sich aufmerksam machen können, sondern seit kurzem gibt es einen Alarmknopf.
3: Den haben wir jetzt letztens in unseren Bojen verbaut. Und da haben wir dann so ein Gerät, was wir einschalten können, was dann das Signal empfängt und uns Bescheid sagt, auf welcher Boje der Alarm gerade ist.
2: Das heißt, wenn ihr jetzt merkt, boah, mir geht wirklich die Luft aus, ich habe einen Krampf oder da ist jemand, der Hilfe braucht, dann können wir einfach den Knopf an der Boje drücken und die Wasserwacht kommt. Genial, oder? Gerade so konnten jetzt die Wasserwachtler eine Frau retten aus dem Steinsee.
3: Die Personen, die bei ihr waren, haben gepfiffen. Das hat die Wasserwacht wegen dem Lautstärkepegel und wegen den Windverhältnissen nicht gehört. Dann haben die Personen bemerkt, dass es da den Notfallknopf auch gibt. Der wurde dann gedrückt und so wurde tatsächlich die Wasserwacht erfolgreich dann dazu alarmiert.
2: Wahnsinn, einfach ein Leben gerettet. Hoffentlich hören das jetzt gerade ganz viele Wasserwachtler und rufen bei der Crew im Steinsee in Oberbayern an. Denn die haben seit kurzem Bojen mit Alarmknopf im Wasser.
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1: Um 2 Uhr mit Peter Gramer. Nach den tödlichen Schüssen bei einem Rave-Festival in Aarau in der Schweiz schließt die Kantonspolizei einen terroristischen Hintergrund nicht aus. Eine Frau kam ums Leben und 5 weitere Menschen sind schwer verletzt. Wie Polizeisprecher Michael Leupold am Abend bekannt gab, wird in verschiedene Richtungen ermittelt.
2: Die eine Hypothese ist Terroranschlag, die zweite Hypothese ist Amoklauf und die dritte Hypothese ist einfach ein kriminelles Geschehen mit uns zurzeit noch unbekannter Motivlage, eine Abrechnung in irgendeinem Milieu oder was auch immer.
1: Die Polizei weiß noch nicht, ob sie nach einem oder mehreren Tätern sucht. Von dem oder den Verdächtigen fehlt jede Spur. Klar ist nach Polizeiangaben aber, dass die Schüsse aus 2 verschiedenen Waffen abgegeben wurden, einer Pistole und einem Sturmgewehr. Die Bundesregierung bereitet eine Reaktion auf den versuchten Sprengstoffanschlag am Flughafen Leipzig-Halle vor. Das hat Bundeskanzler Merz im ARD-Sommerinterview bestätigt. Zurzeit laufe die finale Absprache mit den NATO-Partnern und der EU. Es werde sich um eine deutsche Reaktion handeln, über die in der Bundesregierung schon Einigung herrsche, so Merz. Er äußerte sich nicht zu der Theorie, dass Russland hinter dem Anschlagversuch stecken soll. Nach dem Fährunglück vor Zypern mit mehreren Toten sind der Kapitän und 7 Besatzungsmitglieder festgenommen worden. Selbst die geringste Fahrlässigkeit werde ans Licht kommen, sagte der Regierungschef von Nordzypern. Dort war die Fähre gestartet. Die Zahl der Toten wird jetzt mit 8 angegeben. Auf der Fähre waren 267 Menschen. Die meisten wurden gerettet. Nach mehreren Vermissten wird noch gesucht. Das Boot war unterwegs in den Süden der Türkei. Nach dem Wassereindrang ging es unter. Die deutschen Hockeymänner sind Weltmeister. Sie gewannen das Finale mit 1:0.